0: Theresa Lambie.
1: Wir haben es bei Ebola mit einer Sterblichkeitsrate von 30-50% zu tun. Wir müssen die Impfung jetzt wirklich testen.
0: Der Impfstoff wird in der Frühphase an 50 Freiwilligen getestet. Sind die Tests erfolgreich, werden sie ausgeweitet. Eine Notfallzulassung soll im Anschluss möglichst rasch beantragt werden.
2: Und gute Nachricht für alle Italien-Urlauber. Die italienische Regierung senkt ab heute die Steuern auf Diesel. Das soll den Preis um 17 Cent pro Liter reduzieren. Der Tankrabatt gilt aber vorerst nur bis zum 6. August. Wie es danach weitergeht, soll kommende Woche bei einer Ministerratssitzung beschlossen werden. Jetzt zum Wetter mit Daniel Schlager.
3: Teils klar, teils bewölkt geht es durch die Nacht und vor allem inneralpin relativ frisch. Tiefstwerte 10 Grad im Lungau bis 20 Grad in der Wiener Innenstadt. Tagsüber wird es dann in ganz Österreich hochsommerlich warm bis heiß mit 25 bis 32 Grad. Dazu ist es durchwegs trocken und von Vorarlberg bis Salzburg meist strahlend sonnig. Den Himmel teilen müssen sich Sonne und Wolken im Süden und im Osten. Der Wind wird aber deutlich schwächer sein als gestern. Ab Mittwoch beginnt die Hitzewelle dann so richtig zu rollen.
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1: Im Studio ist Theresa Eder. Es ist 3 Uhr. Viele Ukraine-Vertriebene bekommen seit Juli in Österreich keine Familienbeihilfe mehr. Die Regierung hat dieses Geld ja all jenen gestrichen, die noch Leistungen aus der Grundversorgung bekommen. Die Folgen für viele Mütter sind dramatisch, berichtet Beate Tomasovic.
2: Ines Metzger hat 4 Kinder, das jüngste gerade einmal 1 Jahr alt. Sie bekommt 1025 Euro aus der Grundversorgung. Mit diesem Geld zahlt sie Wohnung und Strom. Für Essen, Schule oder Kleidung hatte sie bisher die Familienbeihilfe. Doch diese wurde nun gestrichen. Wie es weitergehen soll, das weiß die vierfache Mutter nicht.
3: Meine Juli ist schon bezahlt und halb August. Aber weiter. Ich bekomme jetzt Grundversorgung. Ich bezahle August und dann, wie wir wohnen, schauen wir mal.
2: Ines Metzger ist ausgebildete Psychotherapeutin. Arbeit würde sie aber jede annehmen.
3: Ich habe schon probiert mit zum Beispiel Reinigung in Hotel Arbeit suchen, aber bis jetzt ich bekomme Antwort nein, weil mit auch so kleinen Kindern sie wollen nicht nehmen.
2: Ihre Hoffnung ist ein Job unter der Geringfügigkeitsgrenze, um damit zumindest Essen kaufen zu können.
1: Nach Spanien und Frankreich sind jetzt auch in Portugal mehrere Waldbrände ausgebrochen. Mehr als 1000 Feuerwehrleute, dazu auch 20 Löschflugzeuge und Hubschrauber, sind seit gestern Nachmittag im Einsatz. Fast im gesamten Land gilt maximale oder sehr hohe Brandgefahr. Nach dem ersten eigenständigen Hackerangriff durch künstliche Intelligenz haben mehr als 30 US-Technikunternehmen jetzt eine Sicherheitsallianz gegründet. Adam Michalech berichtet.
4: Dem Bündnis mit dem Namen Open Secure AI Alliance gehören Konzernriesen wie IBM, Nvidia oder Microsoft an. Sie wollen jetzt KI-Modelle mit einer frei zugänglichen Architektur zur Cyberabwehr zur Verfügung stellen. Durch Programmiererinnen und Programmierer sollen sie dann weiterentwickelt werden, um künftige KI-Attacken abzuwehren. Mitte Juli hatten sich KI-Modelle des Unternehmens OpenAI nämlich in einem beispiellosen Zwischenfall selbstständig gemacht und die beliebte Programmierplattform Hugging Face gehackt. Das hat für Angst und die Befürchtung gesorgt, besonders fortgeschrittene KI-Modelle seien nicht kontrollierbar.
1: Und im großen Walsertal in Vorarlberg ist ein Mann von einem Pony getreten worden und über steiles Geländer abgestürzt. Er und seine Partnerin haben sich beim Wandern in das Gehege verirrt. Das Pony hat den Mann attackiert. Er ist den Hang hinuntergestürzt und verletzt per Hubschrauber ins Spital gebracht worden. Jetzt zum Wetter mit Daniel Schlager.
5: Von Tag zu Tag wird es jetzt heißer und dazu meist recht sonnig. Starten werden wir heute aber noch angenehm frisch und stellenweise gibt es Restwolken oder Frühnebel. In Vorarlberg, Tirol und Salzburg setzt sich bald strahlender Sonnenschein durch. Auch in Oberösterreich putzt der Himmel noch am Vormittag aus. Im Osten und Süden können am Nachmittag noch ein paar Wolken mitmischen. So oder so wird es sehr warm bis heiß mit 25 bis 32 Grad, selbst oben in 2000 Meter Höhe 13 bis 20 Grad. Und der Wind im Osten ist meist nur noch mäßig.
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Office. Ich hab die Arbeit gerade neu für mich entdeckt. Und deshalb gerade in Manila eingecheckt. Ja, die ersten Cocktails sind schon weg. So wie leider auch das Internet. Ja, ja. So macht's.

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1: Im Studio ist Theresa Eder. Es ist 4 Uhr. Jeder und jede Zweite lässt sich bei der Jobbewerbung von künstlicher Intelligenz helfen. Das geht aus einer neuen Umfrage von Karriere.at hervor. Wolfgang Böhmer berichtet.
2: Vor allem beim Begleitschreiben lassen sich da aus Angst etwa vor Rechtschreibfehlern 9 von 10 Bewerbern helfen. Bei den eigentlichen Unterlagen, also etwa dem Lebenslauf, greifen 56% auf die KI zurück. Vereinzelt wird die KI auch genutzt, um Bewerbungsfotos zu generieren, um beispielsweise aus einem nicht so idealen Selfie ein herzeigbares Bild zu machen. Solange das im Rahmen bleibt, ist das für viele Arbeitgeber, wie etwa die Stadt Salzburg mit 3000 Mitarbeitenden, in Ordnung, heißt es. Entscheidend ist dann ohnehin das Bewerbungsgespräch, und da sieht man gleich, ob das Ganze authentisch ist. Andererseits, interessanter Punkt, wenn bei der Bewerbung zum Beispiel viele Fehler drinnen sind, könnten das viele so sehen, dass die Person, die sich da bewirbt, keine Ahnung von ChatGPT oder KI-Tools hat und somit gar keine Chance auf das eigentliche Bewerbungsgespräch bekommt.
1: Beim börsennotierten Faserhersteller Lenzing droht ein noch größerer Jobabbau als bisher bekannt. Das Unternehmen will weltweit etwa 2000 Arbeitsplätze bis Ende nächsten Jahres streichen. Der Standort in Heiligenkreuz im Burgenland soll geschlossen werden. Dort arbeiten fast 300 Menschen. Für sie gilt laut dem Unternehmen ein Sozialplan. Und 8 Tage nach dem Finale der Fußball-Weltmeisterschaft hat sich jetzt FIFA-Präsident Gianni Infantino auf Instagram zu Wort gemeldet. Und Daniel Kulowitz, es scheint so, als würde er mit dem Posting die Kritik am Turnier zurückweisen.
3: Die Kritiker des Turniers hätten Hass und Spaltung verbreitet, so die Vorwürfe des FIFA-Präsidenten via Instagram. Er sprach wie schon während des Turniers von der herausragendsten FIFA-WM der Menschheit.
4: The biggest event in the history of mankind.
3: Die WM sei ein Symbol für Einheit und Zusammenhalt. Unsere Welt brauche Liebe und Toleranz. Alltagsprobleme konnten kurz beiseite geschoben werden, so Infantino.
4: Today problems can be left aside.
3: Es gab keine Zwischenfälle, keine Feindseligkeiten, keine Gewalt, so der FIFA-Boss, und man müsse ein neues Vokabular für diese ganz spezielle WM finden.
4: We have to invent a new vocabulary to define the success of this special World Cup.
3: Viele hätten die positiven Seiten des Turniers bewusst ausgeblendet, kritisiert Infantino. Der FIFA-Boss wiederum muss sich vorwerfen lassen, fragwürdige Vorgänge während der gesamten WM unkommentiert gelassen zu haben.
1: Und wir kommen zum Schluss noch zu den Wetteraussichten. Die hat jetzt Daniel Schlager für Sie.
5: Teils klar, teils bewölkt geht es durch die Nacht und vor allem inneralpin relativ frisch. Tiefstwerte 10 Grad im Lungau bis 20 Grad in der Wiener Innenstadt. Tagsüber wird es dann in ganz Österreich hochsommerlich warm bis heiß mit 25 bis 32 Grad. Dazu ist es durchwegs trocken und von Vorarlberg bis Salzburg meist strahlend sonnig. Den Himmel teilen müssen sich Sonne und Wolken im Süden und im Osten. Der Wind wird aber deutlich schwächer sein als gestern. Ab Mittwoch beginnt die Hitzewelle dann so richtig zu rollen.
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1: Im Nachrichtenstudio begrüßt Sie Tom Brandenberger. Eine Trauerfeier ist heute der Anlass für eine Reihe internationaler Krisentreffen in Washington. Dort wird am Nachmittag der vor allem in außenpolitischen Fragen einflussreiche Senator Lindsey Graham aufgebahrt, der vor 1,5 Wochen verstorben ist. Aus Washington Markus Müller.
2: Er war ein außenpolitischer Hardliner mit besten Kontakten zu den Regierungen in Israel und der Ukraine. Beide Länder verlieren mit dem Tod von Senator Lindsey Graham einen wichtigen Fürsprecher in Washington. Und beide Länder wollen die Trauerfeier nutzen, um bei Präsident Donald Trump ein gutes Wort für sich einzulegen. Graham sei ein Freund Israels gewesen, sagt der israelische Premier Benjamin Netanyahu vor seinem Abflug. Jetzt treffe er in Washington einen anderen
3: Freund.
2: Nämlich Donald Trump. Der wird am Rand der Trauerfeier noch mit dem ukrainischen Präsidenten Volodymyr Zelensky sprechen. Graham hatte kurz vor seinem Tod im Parlament ein umfangreiches Sanktionenpaket gegen Russland auf den Weg gebracht, dem Präsident Trump allerdings erst zustimmen muss, bevor es in Kraft treten kann.
1: Beim börsennotierten Faserhersteller Lenzing droht ein noch größerer Jobabbau als bisher bekannt. Das Unternehmen will weltweit etwa 2000 Jobs bis Ende nächsten Jahres streichen. Der Standort in Heiligenkreuz im Burgenland soll geschlossen und verkauft werden. Dort arbeiten fast 300 Menschen. Für sie soll es laut dem Unternehmen einen Sozialplan geben. Das deutsche Bundeskriminalamt stuft derzeit 410 Menschen als islamistische Gefährder ein. Das berichtet das Redaktionsnetzwerk Deutschland. Hinzu kämen 65 Gefährder aus dem Bereich Rechtsextremismus und 17 aus dem Bereich Linksextremismus. Als Gefährder gelten Personen, denen die Polizei politisch motivierte Straftaten, insbesondere Terroranschläge, zutraut. Johnson & Johnson legt den jahrelangen Rechtsstreit um mutmaßlich krebserregendes Babypuder mit einem Milliardenvergleich bei. Der US-Konzern zahlt nach eigenen Angaben 5,5 Milliarden Dollar, um einen Schlussstrich unter zehntausende Klagen zu setzen. Hintergrund ist, dass das Talcum-Babypuder des Unternehmens Eierstockkrebs verursachen soll. Johnson & Johnson hat die Vorwürfe stets bestritten. Und nach Spanien und Frankreich sind auch in Portugal mehrere Waldbrände ausgebrochen. Mehr als 1000 Einsatzkräfte kämpfen gegen die Flammen im Zentrum und im Norden des Landes. Rund 20 Löschflugzeuge und Hubschrauber sind im Einsatz. Das waren die Nachrichten mit Tom Brandenberger. Zum Wetter.
4: Von Tag zu Tag wird es nun wärmer, speziell ab morgen verbreitet heiß, teilweise sogar sehr heiß. Am Freitag sind sogar bis 39 Grad möglich. Besonders heiß wird es dabei in Niederösterreich, Wien und dem Burgenland. Heute erreichen die Temperaturen 25 bis 32 Grad, in 2000 Meter Höhe 13 bis 20 Grad mit den höheren Werten im Westen. Zudem scheint heute für viele Stunden die Sonne. Speziell in der Osthälfte des Landes sind aber auch ein paar Wolken dabei, etwa jetzt in der Früh und am Vormittag. Zum Abend hin klart es meist auf. Vor allem in Niederösterreich und Wien frischt mäßiger Nordwestwind auf. Morgen am Mittwoch steigert sich die Hitze auf 28 bis etwa 35 Grad. Von der Früh weg scheint die Sonne. Im Tagesverlauf bilden sich am Mittwoch jedoch Quellwolken und in weiterer Folge über den Bergen ein paar Gewitter, vor allem vom Montafon bis zum Mariazellerland. Und manche Gewitter können in der heißen Luft auch heftiger ausfallen. So viel zum Wetter mit Nicola Biermeier.

0: Aber danke, jetzt weiß ich.
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0: Bonnie Tyler. Gleich ist es 17:30. Wir schauen flott auf die A12 zum Zubringer Fliers. Da ist der Landeckartunnel in beiden Richtungen wegen Nachtarbeiten noch gesperrt. Der Verkehr wird durch Landeck umgeleitet, das Ganze noch eine halbe Stunde lang. Und auf der Autobahn A8 bei Fraßdorf heute Brückenarbeiten. Für jede Richtung gibt es da nur eine Fahrspur. Man kann damit rechnen, dass man für Fahrten übers Deutsche Eck heute ein bisschen mehr Zeit braucht. Gute Fahrt.
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2: Mit Patrick Meierhofer. Schönen guten Morgen. In Tirol waren bislang in der heurigen Sommersaison deutlich mehr Alpinunfälle zu verzeichnen als im Vorjahr. Allerdings liegt die Zahl der Todesfälle beim Wandern, Bergsteigen oder Klettern heuer zur Sommermitte unter dem langjährigen Schnitt und auch unter dem Vorjahr, das mit besonders vielen Alpintoten herausstach, berichtet Georg Oberhammer.
3: Seit Anfang Mai sind in Tirol heuer 14 Menschen bei Bergtouren oder Wanderungen ums Leben gekommen. Im Vorjahr waren es im gleichen Zeitraum 24 Bergtote gewesen. Allerdings, zuletzt gab es durchaus eine Häufung. Trotzdem liegt Tirol zur Sommermitte bei den tödlichen Alpinunfällen noch unter dem langjährigen Schnitt. Anders schaut es bei den Unfällen in den Bergen insgesamt aus. Heuer waren bisher rund 540 Unfälle in den Bergen zu verzeichnen, 70 mehr als im Vorjahr von Anfang Mai bis Ende Juli. Auch die Zahl der Verletzten ist heuer etwas höher als im vergangenen Jahr. Die allermeisten Bergunfälle im Sommer ereignen sich übrigens bei Wanderungen oder normalen Bergtouren. Nur 10-20% entfallen auf Unfälle beim Klettern, auf Klettersteigen oder bei Hochtouren.
2: In Kemmerton ist gestern ein 17-jähriger Mopedlenker bei einem Zusammenstoß mit einem Bus verletzt worden. Der 17-Jährige wollte in der Kreuzung mit der Völserstraße nach links abbiegen. Dabei ist es zur Kollision mit dem Bus gekommen. Der Jugendliche wurde mit Verletzungen unbestimmten Grades in die Klinik Innsbruck gebracht. Der 41-jährige Buslenker ist unverletzt geblieben. Für das Schloss Ambras ist jetzt ein interimistischer wissenschaftlicher Direktor gefunden. Erst letzte Woche hatten sich der KHM-Museumsverband und die bisherige Leiterin von Schloss Ambras, Veronika Sandbichler, einvernehmlich getrennt. Jetzt übernimmt vorerst der Historiker Thomas Kuster. Christoph Praxmacher berichtet.
4: Monatelang gab es einen arbeitsrechtlichen Konflikt zwischen der ehemaligen Leiterin von Schloss Ambras, Veronika Sandbichler, und der Führung des Kunsthistorischen Museumsverbandes in Wien. Sandbichler hatte der Museumsführung unter anderem toxische Führungskultur vorgeworfen. Ein Gutachten hatte aber kein Mobbing oder Bossing festgestellt. Schon während der letzten Monate wurde das Schloss Ambras interimistisch geführt. Letzte Woche einigten sich Sandbichler und die Museumsführung dann auf ein einvernehmliches Ende des Dienstverhältnisses. Ab kommenden Montag übernimmt der Historiker Thomas Kuster die wissenschaftliche Direktion. Gleichzeitig startet die Ausschreibung für die Nachfolge von Sandbichler. Die Führung des Kunsthistorischen Museums sucht dafür eine erfahrene Persönlichkeit. Schloss Ambras soll sich zu einem der bedeutendsten Museumsstandorte Europas weiterentwickeln.
0: Klingt nach einem lässigen Job da oben auf Schloss Ambras. Wunderschön, das schält sich jetzt wie ganz Tirol aus dem Morgen heraus. Es ist ein traumhaft schöner Morgen und es wird ein strahlender Sonnenscheintag heute. Warmes Hochsommerwetter, das uns erwartet. Kaum Wolken, nur in Osttirol am Nachmittag. Vielleicht ein paar harmlose Quellwolken am Himmel. Gewitter sind fast ausgeschlossen heute. Die Höchstwerte 26 bis 31 Grad. Die Temperaturen im Moment in Kufstein sind jetzt 14 Grad, auch in Innsbruck 14, 10 Grad frisch in Reute, 12 Grad in Virgen, in Meierhofen und in Landeck 13 Grad und in Lienz 12 Grad ganz genau. 3 Minuten nach 17:30, wir hören Radio Tirol und ich hoffe, Sie kommen gut in den Dienstag hinein. Guten Morgen.
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0: So soll es bleiben. 6:10. Schönen guten Morgen mit Radio Tirol.
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0: Worte können verletzen, das wissen wir. Sie können aber auch aufrichten und sie können motivieren. Und genau davon erzählt jetzt Journalistin Gudrun Seiler in den Morgengedanken.
2: Knips und schon ist es hell im Raum. Für uns heute banal, das elektrische Licht, aber vor 150 Jahren eine Sensation. Thomas Edison hat damals die Glühbirne erfunden. Unlängst habe ich gelesen, dass Edison als Volksschüler einmal einen Brief nach Hause mitbekommen hat. Vom Schuldirektor an die Mutter. Edisons Mutter macht also den Brief auf, liest, kriegt feuchte Augen und dann liest sie laut vor. Ihr Sohn ist ein Genie. Diese Schule hat ihm nicht genug zu bieten. Unterrichten Sie ihn bitte selbst. Das hat die Mutter getan. Lange Zeit später, die Glühbirne ist schon erfunden, das Grammophon und die Batterie auch und Frau Edison ist tot, da entdeckt Thomas Edison beim Aufräumen den alten Brief des Schuldirektors. Und er liest, was wirklich drin stand. Ihr Sohn ist geistig behindert. Wir können ihn nicht an unserer Schule behalten, er ist suspendiert. Eine Vernichtung. Aber Edisons Mutter hat damals mit ihren Worten und mit ihrer Liebe für ihr Kind die Vernichtung ausgelöscht und ins glatte Gegenteil verkehrt. Ob die Geschichte mit dem Brief vom Schuldirektor so stimmt, weiß ich nicht. Aber ihr Kern ist wahr. Es geht um gute und böse Worte. Worte können töten und Worte können aufrichten. Und besonders schwer wiegt das, was wir zu einem Kind sagen. Ich will heute Frau Edison sein und nicht der Schuldirektor ihres Sohnes. Ich will heute etwas Gutes zu einem Kind sagen. Sie auch? Und knips ist es ein bisschen heller im Raum.

Zack, David Hasselhoff stampft mit uns in den Dienstagmorgen. 11:08, dann ist es 6. Grüß Gott, sagt Thomas Arbeiter. Haben Sie so nach dem Aufstehen vielleicht so ein Ziehen, so ein Zwicken irgendwo in den Gelenken, im Knie? Also her jetzt mit der guten Gelenksalbe, die man irgendwo im Badezimmerkastel hat meistens. Der Mond hilft heute mit beim Schmieren und beim Wirken. Der Steinbockmond, sagt der Mondkalender, beeinflusst unsere Gelenke. Also können wir heute was machen. Wer sich den Kräutertee selber mischt,

0: der sollte auch heute hinaus, sollte heute die Heilkräuter pflücken. Kurz vor Vollmond entfalten die nämlich ihre optimale Wirkung. Und, das finde ich kurios, kurz vor Vollmond soll man Gartenscheren, Messer und Sensen nicht draußen liegen lassen. Niemals, steht da im Mondkalender. Die werden angeblich stumpf und unbrauchbar. Am besten nicht ausprobieren, weil vielleicht stimmt's ja.
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1: Im Nachrichtenstudio begrüßt sie Tom Brandenberger. Jetzt liegt also vor der Regierungskompromiss zur Wehrdienstreform. Der Grundwehrdienst soll künftig um 3 Monate verlängert werden, also 6 Monate und 3 Monate verpflichtende Übungen. Der Zivildienst wird auf 9 plus 2 Monate ausgeweitet, vorerst aber auf freiwilliger Basis. Wenig davon hält die FPÖ. Wehrdienstsprecher Reifenberger versteht nicht, warum die Regierung die Vorschläge der Wehrdienstkommission übergeht.
2: Ich verstehe nicht, wie die Regierung gute Modelle der Wehrdienstkommission hernehmen kann und dann etwas Eigenes kreiert. Warum die Politiker glauben, dass sie gescheiter sind als die Experten und hier Modelle miteinander kombinieren, Rosinen herauspicken, da halte ich nichts davon. Es hätte dieses Modell 8 plus 2, das Modell Österreich Plus, für den Wehrdienst und mindestens 12 Monate für den Zivildienst einfach umgesetzt werden sollen.
1: Wenig begeistert sind auch die Grünen. Wehrdienstsprecher Stögmüller stößt sich vor allem an der Zivildienstregelung.
3: Ich sehe noch nicht, was diese 2 Monate im Zivildienst mehr bringen soll für die jungen Menschen und genauso eben wie die 3 Monate beim Grundwehrdienst. Wenn entsprechend mir diese Antwort gegeben wird, was der Mehrwert für die jungen Burschen, aber auch für den Zivildienst ist, dann können wir gerne über eine Verlängerung reden.
1: Kritik der Opposition also an der Reform. In Washington findet heute die Trauerfeier für den kürzlich verstorbenen US-Senator Lindsey Graham statt. Unter den zahlreichen Gästen sind auch Israels Premier Netanyahu und der ukrainische Präsident Zelensky. Beide werden am Rande der Feier mit US-Präsident Trump zusammenkommen. Graham war einer der wichtigsten Unterstützer Israels und der Ukraine in den USA. Im Burgenland sind auch beliebte Ausflugsziele mit Asbestschotter kontaminiert. Das sagt die Umweltschutzorganisation Greenpeace. Betroffen sind demnach etwa die Burg Lockenhaus, die Burg Schleining und die Aussichtswarte Geschriebenstein. Greenpeace nennt Laboranalysen von Schotter- und Sandproben mit Asbestgehalten von bis zu 50% und fordert wieder Sofortmaßnahmen. Patricia Spieß berichtet.
4: Betroffen von Belastung sind laut Greenpeace der Parkplatz und die Innenhöfe der Burg Schleining und 2 nahe Wanderwege. Außerdem der Parkplatz und Innenhof der Burg Lockenhaus sowie der Burgsee-Parkplatz. Eine Schotterfläche vor Aussichtswarte Geschriebenstein in Rechnitz und ein Freizeitunternehmen im Südburgenland. Das Unternehmen und die Eigentümer der Burg Lockenhaus wollen Bereiche sperren, befeuchten und Sanierungen prüfen, so Greenpeace. Die Burg Schleining gehört dem Land. Die Landesholding empfiehlt eine normgerechte Beprobung, verweist darauf, dass man nichts zur Qualität der Greenpeace-Proben sagen könne und darauf, dass bekannte Messwerte gesetzliche Grenzen nicht überschreiten.
1: An der französischen Atlantikküste versucht die Feuerwehr weiter, die Waldbrände noch vor dem Beginn der nächsten Hitzewelle einzudämmen. Sie hat jetzt breite Schneisen in den Wald gerodet, um ein Übergreifen der Flammen weiter zu verhindern. 2500 Feuerwehrleute, 18 Löschflugzeuge und 1500 Soldaten sind im Einsatz. Das waren die Nachrichten mit Tom Brandenberger.
5: Und wir schauen uns das Wetter an. Es ist ein wunderschöner Morgen da draußen im Augenblick. Vielleicht haben Sie ja ein paar Minuten und genießen einfach diesen Moment jetzt. Es wird ein Tag mit strahlendem Sonnenschein, warmes Hochsommerwetter, das wir erwarten. Kaum Wolken in Osttirol, vielleicht am Nachmittag ein paar harmlose Quellwolken. Und Gewitter sind fast ausgeschlossen, sagen die Meteorologen. Höchstwerte heute 26 bis 31 Grad. Im Moment messen wir in Lienz 12 Grad, auch in Virgen sind es 12. In Reutte noch kühler, 10 Grad jetzt. In Kufstein 14, auch in Innsbruck 14 Grad und 13 Grad in Meierhofen und in Landeck. Und wir sind sicher unterwegs mit dem Radio Tirol Verkehrsservice und mit Claudia Zimmermann.
6: Auf Tirolstraßen kommen Sie im Moment gut voran. Schon eine Vorinfo für Bayern. Für die Autobahn A8 bei Frasdorf steht heute und morgen wegen Brückenarbeiten für jede Richtung nur eine Fahrspur zur Verfügung. Das wird also für Staus sorgen, für Fahrten übers deutsche Eck, also zum Beispiel Salzburg oder München. Da sollten Sie einiges an mehr Zeit einplanen. Gute Fahrt!
5: Einen guten Start wünsche ich allen. Die frühen Vögel, die putzen sich gerade ihr Gefieder, machen sich parat für den Abflug in den Dienstag. Die späten Vögel sitzen noch im Nestel und halten den Schnabel. 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Es geht los. Und wir sind dabei. Guten Morgen.
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0: Matthias Reim im Liebesschmerz in 4 Minuten, Viertel nach 6. Weil Aufstehen der erste Schritt zu mehr Munterkeit ist, würde ich sagen, tun wir das jetzt. Schönen guten Morgen, Tirol. Hallo, Maria.
1: Ja, nützt nichts. Guten Morgen, Thomas. Guten Morgen, Tirol. Es zahlt sich aber heute aus, diesen Schritt in den Tag zu machen. Ein wunderschöner Sommertag steht bevor.
0: Ja, ein warmer Tag wird das werden. Die Ventilatoren werden sich heute wieder gescheit zu drehen beginnen.
1: Und die Kleider werden kürzer werden. Wer kann, geht in die Berge oder ans Wasser.
0: Und macht vielleicht den Radio Tirol Sommerplatscher. Der kommt heute aus dem Tivoli in Innsbruck.
1: Und die Radio Tirol Sommerfrische kommt aus Telfs. Mhm. David Steiner wartet auf dem Eduard-Wallnöfer-Platz.
0: Wer gern Spiele spielt, ist dort heute gut aufgehoben unter dem großen Sonnensegel auf dem Wallnöfer-Platz in Telfs.
1: Ja, oder so ein Sommertag lässt sich auch auf einer Alm gut verbringen, so wie das die Almpfleger tun.
0: Ja, die räumen die Almböden frei, die entfernen da Stauden, Steine, nehmen den Müll mit, damit die Kühe wieder fein haben dort.
1: Und bei so einem Almpflegetag im Pitztal sind wir heute dabei in Guten Morgen Tirol.
0: Und auf dem gepflegten Fußballrasen sind wir auch, Maria.
1: Die Fußball-Regionalliga geht los am Wochenende. Was sich da alles getan hat und tun wird, wir erfahren das.
0: Wir öffnen Tirol die Augen. Schönen guten Morgen.
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0: Nat King Cole in Sommerlaune. 11 Minuten noch, dann ist es 6:30 am Dienstag in der Früh und es soll wieder sehr warm werden in den nächsten Tagen. Die letzten Tage waren angenehm, das waren Tage zum Durchschnaufen und das können wir jetzt in der Früh eigentlich auch machen. Durchlüften, Fenster aufmachen und hinein ins lockere Sommerquartier.
1: Ja, auch wenn es jetzt um die Zeit noch ein bisschen kühl ist, ein leichtes Jäckchen verträgt man jetzt noch, ist kein Fehler, aber... schön frisch jetzt im Dorfplatz in Niederau 14 Grad, am Rundweg in Biberwir 10 Grad, vor dem Bäcker in Betneu am Arlberg 11 Grad, in St. Jakob in Defrecken 10 Grad und in unserer sommerfrischen Metropole Delfs 13 Grad.
0: Ja, da sind wir heute am Wallnöfer Platz vor der Bücherei und der Spielothek. Da kann man heute ab 10 Uhr ganz gemütlich im Schatten vom Sonnensegel sitzen, kann man Brettspiele oder Block- und Bleistiftspiele zum Beispiel spielen. 10 Minuten noch, dann ist es 6:30, da erfahren wir dann ganz genau, was heute beim Wetter, was im Himmel so los ist in der Frühinformation von Radio Tirol. Guten Morgen.
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Bei der Wehrpflicht hat man jetzt einen Kompromiss gefunden. Man kann jetzt diesen Kompromiss mehr oder weniger mögen. Ich finde es gut, dass man überhaupt einen Kompromiss gefunden hat. Zeugt für mich von Vernunft und gibt mir durchaus Hoffnung. Beim Bundesheer in Tirol, da sieht man diese erzielte Einigung der Bundesregierung durchaus positiv. Die Frühinformation in Radio Tirol. In 3 Minuten.

0: kriegt man schon Sommerstimmung in die Hüfte. Lambada in Radio Tirol. Es ist 6:30. Wir schauen auf Tirolstraßen, sind da sicher unterwegs mit Claudia Zimmermann.
1: Guten Morgen. Es schaut weiterhin noch gut aus im Frühverkehr. Verzögerungen werden uns noch keine gemeldet. Wobei, es ist schon einiges los, weil du Süden gesagt hast.
0: Ja, ja.
1: Richtung Süden auf der Brenner Autobahn. Ja, da sind schon viele unterwegs. Aber Verzögerungen, wie gesagt, gibt es noch keine. Gute Fahrt.
0: Ich habe nur vom Sommer gesprochen und vom Lambada.
1: Ach so,
0: es ist interessant,
1: okay,
0: dass du sofort an Süden denkst.
1: Ja.
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3: Am Mikrofon Patrick Meierhofer. Schönen guten Morgen. Beim Bundesheer in Tirol wird die gestern erzielte Einigung der Bundesregierung auf eine Reform der Wehrpflicht begrüßt. Künftig soll der Grundwehrdienst 6+3 Monate dauern. Der Tiroler Militärkommandant Ingo Gstrein sagt dazu.
4: Also zunächst einmal begrüße ich natürlich die Entscheidung sehr, dass wir jetzt wieder die Wiedereinführung der Milizübungstage haben. Das war ja die Grundforderung aller drei vorgeschlagenen Modelle, war es ja, dass eben die Milizübungstage wieder zwingend eingeführt werden. Also diese Entscheidung ist sehr positiv zu bewerten.
3: Direkt im Anschluss an den Grundwehrdienst sollen verpflichtende Truppenübungen stattfinden. Gstrein würde es begrüßen, wenn sich diese über 2 Monate erstrecken. So könne man auch die Schlagkraft der Truppe insgesamt erhöhen, so Gstrein. Eine Baustelle weniger gibt es seit gestern bei der Fahrt durch Innsbruck. Die Innbrücke und der Innrhein zwischen Marktplatz und der Ottoburg sind nach Instandhaltungsarbeiten wieder für den Verkehr freigegeben. Noch bis 18. August ist allerdings der Innrhein in Fahrtrichtung Westen vor der Kreuzung mit der Bürgerstraße gesperrt. Hier werden Weichen getauscht. Eine Umleitung gibt es über die Anich und über die Bürgerstraße. Auch der Emil-Bédouard-Steg ist noch bis 14. August wegen Belagsarbeiten gesperrt. Das Innsbrucker Traditionsgasthaus Stiegelbräu wurde letztes Jahr durch Brandstiftung fast komplett zerstört. Verurteilt wurde heuer im März der ehemalige Pächter als Auftraggeber der Brandstiftung und ein ehemaliger Mitarbeiter als Ausführender. Die Strafen, die am 3. März verhängt wurden, sind der Staatsanwaltschaft aber zu gering. Deshalb gibt es heute eine weitere Verhandlung. Michael Irsberger.
5: Im Prozess im März dieses Jahres gegen den ehemaligen Pächter des Stiegelbräu und einen der Ausführenden fielen Ausdrücke wie dilettantische Tatausführung und, Zitat der Staatsanwaltschaft, geradezu lächerliche Ausführung. Der damals entstandene Gesamtschaden wurde mit 2,4 Millionen Euro beziffert. Verletzt wurde, wie durch ein Wunder, niemand. Die beiden angeklagten rumänischen Staatsangehörigen, die sich im Verfahren mehrfach für ihre Tat entschuldigten, wurden zu je 3,5 Jahren Gefängnis und 23.600 Euro Schadenersatz verurteilt. Diese Strafe ist der Staatsanwaltschaft zu gering. Deshalb gibt es heute am Oberlandesgericht in Innsbruck eine Berufungsverhandlung. Der Strafrahmen für Brandstiftung reicht von 1 bis zu 10 Jahren Haft.
3: Der Krieg im Nahen Osten macht sich auch in Tirol bemerkbar. Viele Gäste aus dem arabischen Raum bleiben heuer aus. In manchen Orten sind es nur noch halb so viele wie im Jahr zuvor. Julia Kröpfel und Reingard Diermeier berichten.
6: In Tirol ist die Anzahl der Gäste aus Saudi-Arabien im Mai und Juni laut Tirol-Werbung um satte 45% zurückgegangen. Von rund 19.000 auf 10.600 Nächtigungen. Als Grund nennt die Branche vor allem die Krise rund um den Iran-Krieg. Durch Änderungen im Flugplan sei es vermehrt zu Stornos gekommen, erklärt der Geschäftsführer der Region Seefeld, Elias Walzer. Auch dort gab es einen massiven Rückgang. Nach Innsbruck ist Seefeld die zweitbeliebteste Region für Urlauberinnen und Urlauber aus dem arabischen Raum. Im Vorjahr wurden laut Walzer rund 3000 Nächtigungen gezählt. Heuer waren es nur noch die Hälfte. Der Anteil an arabischen Gästen in Tirol ist zwar gering, doch gelten sie als besonders kaufkräftig.
0: Strahlender Sonnenschein heute, warmes Hochsommerwetter, kaum Wolken. Nur in Osttirol am Nachmittag ein paar harmlose Quellwolken. Und Gewitter sind fast ausgeschlossen, heißt es. Die Höchstwerte heute 26 bis 31 Grad. Frisch ist es jetzt in Reutte bei 10 Grad, 12 Grad in Meierhofen, Landeck und Lienz, Viergen 11 Grad und in Kufstein und in Innsbruck 13 Grad. 6:54. Ich wünsche einen guten Start in diesen Sommertag. Kommen Sie gut aus den Federn, lassen Sie sich Ihren Kräutertee oder Ihren Kaffee jetzt schmecken, Ihr Honigsemmerl und die Musik von Toni Esposito genießen. Mit Radio Tirol in den Tag. Guten Morgen.

0: Musik für gute Laune. Ich hoffe, es funktioniert bei Ihnen. Guten Morgen, Tirol. In 4 Minuten ist es 6:45 und heute wird man wieder viele Fotos, Bildtellen kriegen am Handy, wahrscheinlich von irgendeinem Almausflug. Unsere Tiroler Almen sind wunderschöne Postkartenmotive. Nicht nur, sind ja auch, sagen manche, die Salatschüssel unserer Tiroler Kühe, sind ein lebendiges Stück Natur, die auch gepflegt werden müssen sollen, Maria.
1: So wie jeder Garten zu Hause, weil mit der Zeit verwildern die Almen, wenn sich niemand drum kümmert. Sie wachsen zu, es sammeln sich Steine und Müll und das schaut nicht schön aus und ist auch für die Tiere nicht fein und schützt auch weniger vor Naturgefahren, sagt der Lukas Wille. Er ist Bauer in Wenz im Oberland.
2: Es ist schon für den Tourismus, gell, ist das ganz brutal wichtig. Wieso kommen die Leute zu uns? Weil wir eine schöne Gegend haben und weil es die Bauern also gepflegt haben. Zu mir kommen viele, gell. Ich bin eher außergelegen an den Hof. Und dann kommen wir oft einmal Gäste, man hat es sehr schön, sage ich, und man tut auch was dafür. Wenn ein Baum drin liegt in der Wiese oder in der Weide von der Alm, den raumt man auch und darum ist es so schön, weil die Bauern das so pflegen.
0: Können wir auch einmal Danke sagen, aber die Bauern schaffen es natürlich nicht ganz allein.
1: Nein, es braucht auch ganz viele Freiwillige, die Ärmel aufkrempeln und mithelfen.
2: Wir sind jetzt in so einer Gunstlage wie zum Beispiel in Inntal. Wir haben ein steiles Gelände, es wird viel von Hand noch gearbeitet.
0: Ja, kostet viel Kraft, da ist viel zu tun. Der Tiroler Almwirtschaftsverein organisiert da auch immer wieder so Almpflegetage.
1: Ja, da helfen Alt und Jung einen ganzen Tag lang zusammen. Vor kurzem ist eine Alm eben in Wenz auf Vordermann gebracht worden.
2: Dass sie da ein paar bereit erklärt haben, das zu machen, das taugt mir richtig. Und nicht nur in Urlaub gehen oder auch auf die Alm fahren und ein Getränk trinken, sondern wirklich auch einmal anpacken. Und das taugt mir richtig, ja.
0: Ja, finde ich lässig, könnte ich mir auch toll vorstellen. Wir schauen da vorbei bei diesen freiwilligen Helferinnen und Helfern auf der Alm. Um 7:15 wird das sein. Guten Morgen.
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0: Lionel Richie macht große Musik mit diesem großen Hit in Radio Tirol um 6:49. Es braucht oft gar nicht viel. Ein leeres Blattl Papier, ein Zettel von einem Rechnungsblock, vielleicht irgendwo ein Kugelschreiber ist auch herum. Ganz wenig braucht es oft und ganz Großes kann dabei entstehen. Block- und Bleistiftspiele sind ideal, um sich mit großem Vergnügen die Zeit zu vertreiben. Wir im Guten Morgen-Team. Hallo Patrick, hallo Maria.
1: Hallo.
2: Guten Morgen.
0: Wir haben schon darüber gequatscht. Da hat jeder so sein Lieblingsspiel bei diesem Block- und Bleistiftspielen. Mhm. Patrick, du bist Tic-Tac-Toe-Meister. 3 gewinnt.
2: Würde ich schon behaupten.
0: Ja? Ja, was ist dein Geheimnis?
2: Ich kann es jetzt nicht ganz verraten. Ich kann nur sagen, die Voraussetzung, damit ich diese Tic-Tac-Toe-Meister bleib, ich muss beginnen dürfen und der Gegner darf das erste Kreuz nicht in die Mitte setzen. Damit ist es jetzt eh schon hinfällig, weil ich
0: weiß. Du hast es eigentlich schon verraten. Ja. Okay, wir kennen uns aus.
2: Wenn das passt, dann gewinne ich.
0: Es ist ein super Spiel, das man zum Beispiel auch im Sand spielen kann, oder? Da braucht man überall nicht einmal ein Blattl Papier.
1: Oder an angelaufenen Fensterscheiben.
0: Da geht's auch.
2: Immer hauchen. So.
1: Wenn es regnet, da braucht man wirklich gar nichts dafür. Was auch so ein Favorit von mir ist dieses Hangman oder Galgenmantel.
0: Genau.
1: Da haben wir damals in der Schule in der Pause oft die ganze Tafel vollgeschrieben und beide Seitenflügel nur gebraucht von der Tafel, weil wir uns extra lange, schwierige Begriffe mit viel XY und keine Ahnung was ausgedacht haben. So Wörter wie Haftpflichtversicherung oder wenn man ganz gemein war, Desoxyribonukleinsäure, das hat wirklich jeden Gegner ausgenockt.
0: Zur Erklärung, wer es nicht kennt, Galgenmantel, den ersten und den letzten Buchstaben gibt man vor und dazwischen nur so Striche für die Leerstellen, die man ausfüllen muss. Patrick, du kennst das längste Hangman.
2: Genau, dort. 79 Buchstaben, das ist das Rinderkennzeichnungs-Fleischetikettierungs-Überwachungsaufgabenübertragungsgesetz. Ist tatsächlich nicht einmal erfunden, das war ein Gesetz, das von 1999 bis 2013 in Mecklenburg-Vorpommern gegolten hat, ist dann aber aufgehoben worden. Was dieses Gesetz genau besagt, geht jetzt ein bisschen zu weit.
1: Da braucht es einen Querformatblock.
0: Ich finde toll, das ist ein Wort, das man sich sehr leicht merken kann. Ja. Das können Sie ja einbringen. Heute in der ORF Radio Tirol Sommerfrische in Telfs wird viel gespielt, unter anderem auch Block- und Bleistiftspiele, und vielleicht entdecken Sie wieder ein paar Spiele aus Ihrer Kindheit. Schiefel versenken, Tic-Tac-Toe oder Skolgenmandel. Schönen guten Morgen, 6:07.
3: 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Und
0: Rinder,
3: der Tag fängt gut an.
0: Fleischetikettierung.

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1: Im Nachrichtenstudio begrüßt Sie Tom Brandenberger. Der Grundwehrdienst soll künftig um 3 Monate verlängert werden, also 6 Monate plus 3 Monate verpflichtende Übungen. Der Zivildienst wird auf 9 plus 2 Monate ausgeweitet, vorerst aber auf freiwilliger Basis. Das sieht die Wehrdienstreform vor, auf die sich die Dreierkoalition nach langen Verhandlungen geeinigt hat. Die Reaktionen sind gemischt, berichtet Viktoria Waldecker.
2: Der Dienst an der Waffe soll künftig 9 Monate dauern. Bei einer Straßenumfrage in Wien sehen junge Männer das sehr unterschiedlich.
3: Ich finde das eigentlich ganz okay. Das ist auch wichtig für die Erfahrung.
4: 6 Monate ist auch ein bisschen zu wenig. 9 Monate ist gut.
5: Ich halte jetzt nicht so viel davon. Ich habe das Gefühl, ich bin mehr Sklave fürs Land, als das mir hilft.
6: Wenn die Ausbildung besser gemacht wird und es deshalb länger dauert, dann ja.
2: Gemischte Gefühle auch bei der Wehrdienstkommission. Die Regierung hat sich auf keines ihrer empfohlenen Modelle geeinigt. Den Kompromiss sieht der Vorsitzende Erwin Hameseder pragmatisch.
7: Das löst bei mir nicht die Begeisterung aus, aber es ist schon ein Schritt, der das österreichische Bundesheer insgesamt deutlich nach vorne bringen wird.
2: Um die Wehrdienstreform umsetzen zu können, braucht die Regierung die Stimmen von Freiheitlichen oder Grünen. Beide sind noch nicht überzeugt. Die FPÖ sieht einen faulen Kompromiss. Für die Grünen ist nicht geklärt, wie es mit dem Zivildienst tatsächlich weitergeht. Die nächsten Verhandlungen warten also.
1: Beim börsennotierten Faserhersteller Lenzing droht ein noch größerer Jobabbau. Das Unternehmen will weltweit etwa 2000 Arbeitsplätze bis Ende nächsten Jahres streichen. Im Burgenland soll der Standort Heiligenkreuz geschlossen werden. Fast 300 Menschen sind betroffen. Die USA haben die von Verteidigungsminister Hegthes angekündigte Überprüfung ihrer militärischen Präsenz in Europa begonnen. Europa müsse selbst die Hauptverantwortung für seine konventionelle Verteidigung übernehmen, heißt es in Washington. Die USA haben derzeit rund 80.000 Soldaten in Europa stationiert. Bereits fix ist, dass 5.000 davon aus Deutschland abgezogen werden. Die Waldbrände im Südwesten Frankreichs halten die Einsatzkräfte und die Bewohner weiter in Atem. Trotz erster Fortschritte gibt es noch keine Entwarnung, berichtet aus Bordeaux Leonie Heitz.
8: Die Feuerwehr konnte die Ausbreitung der Flammen zuletzt bremsen und Brandschneisen anlegen. Unter Kontrolle ist der Großwaldbrand in der Gironde aber noch nicht. Präsident Macron spricht von einer deutlich besseren Lage als noch vor 24 Stunden.
9: On est en bien meilleure situation qu'à 24 heures. Maintenant, je reste prudent.
8: Er mahnt dennoch zur Vorsicht. Schon heute bringt die nächste Hitzewelle neue Gefahr. Das Feuer liegt noch immer nur 15 Kilometer vor Bordeaux. Das macht uns große Angst. Wir verfolgen die Entwicklung dieses riesigen Feuers Stunde für Stunde, sagt diese Bewohnerin von Bordeaux. Seit Jahresbeginn sind in Frankreich bereits rund 100.000 Hektar Wald und Vegetation verbrannt. So viel wie noch nie zu diesem Zeitpunkt im Jahr.
1: Die niedrigen Pegelstände auf der Donau schränken zunehmend die Schifffahrt ein. Es gibt zwar noch keine behördliche Sperre, aber Auswirkungen bei der Güter- als auch bei der Passagierschifffahrt. Die DDSG Blue Danube etwa bietet derzeit nur einen eingeschränkten Fahrplan an. Das waren die Nachrichten mit Tom Brandenberger.
10: Strahlender Sonnenschein erwartet uns heute, warmes Hochsommerwetter, kaum Wolken, in Osttirol vielleicht am Nachmittag ein paar harmlose Quellwolken. Es wird ganz einfach wunderschön. Gewitter sind fast ausgeschlossen und die Höchstwerte heute 26 bis 31 Grad. Ich aktualisiere meine Wetterkarte. In Reute immer noch 10 Grad, in Lienz 12, 11 Grad in Virgen, 12 Grad auch in Meierhofen und in Landeck und Kufstein und Innsbruck jetzt 13 Grad. Und wir sind sicher unterwegs mit dem Radio Tirol Verkehrsservice und mit Claudia Zimmermann.
11: Abschnittsweise dichter Verkehr auf der A13 Brenner-Autobahn in Richtung Süden zwischen Zenzenhof und Schönberg. Besonders dichter Lkw-Verkehr am rechten Fahrstreifen, teilweise auch Lkw-Stau. Bayern Autobahn A8 bei Fraßdorf steht heute und morgen wegen Brückenarbeiten für jede Richtung nur eine Fahrspur zur Verfügung. Richtung München gibt's schon Stau und eine Viertelstunde Zeitverlust. Gute Fahrt.
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10: Auf dem Sauerteigbrot glänzt frischer Honig vom Imkerkollegen. Im Bad schwappt der Duschstrahl den Schlaf aus dem Gesicht. Und im Radio spielt's die Hits, die unser Gemüt stark machen. Stark für diesen Tag, für den Dienstag. So einen Musikenergieregel packen wir jetzt aus. Toto mit Rosanna.
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0: YMCA Village People mit großer Musik in einen hoffentlich großen Dienstagmorgen. In 4 Minuten ist es 7:15. Guten Morgen mit Radio Tirol. Unsere Tiroler Bergidylle. Der Duft von frischem Heu gehört da dazu. Kuhglocken. Gute Luft. Aber ohne fleißige Hände verwildern unsere Almen. Und deswegen gibt es Freiwillige, die sich da engagieren, die mithelfen, Weideflächen frei zu halten oder frei zu machen, Steine zu entfernen, die Almen fit zu halten, kann man sagen. Radio Tirol-Reporter Erik Berdagé hat bei einem Almpflegetag auf der Lacher Alm in Wens für uns vorbeigeschaut.
1: Wir sind ja jetzt auf einer holprigen Schotterstraße raufgefahren, stehen jetzt hier auf 1900 Metern, links und rechts von uns ein Hang. Und diese Alm hier, die soll wieder festgemacht werden. Jetzt gibt es noch eine kurze Einweisung von Gerold.
2: Wenn wir einmal alles abblindern, alles weg, was nicht groß ist. Alles weg. Wir haben einmal Pushing, sagen wir, innerhalb von 5 Jahren. Da geht ja dann noch kein Viech mehr hin. Du hast nichts mehr, die Weide ist fertig.
1: So, jetzt ziehen sich die Freiwilligen die Handschuhe an, bekommen Scheren in die Hand gedrückt und auf geht's. Die Andrea, selber Bäuerin da in Wenz. Du hast heute gesagt, du magst freiwillig mithelfen.
3: Also ich habe jetzt eine ganz gute Schere in der Hand und mit dieser kann ich die Büsche, sprich die Haselnussstauden, abzwicken. Und die Eva, die tragt sie dann auf einen Haufen, damit das Weidevieh dann diese Fläche wieder abfressen kann.
1: Die Eva ist 10 Jahre alt und hilft auch tatkräftig mit.
4: Ja, man sieht nachher halt einfach die gute Leistung, was man gemacht hat. Es macht halt einfach Spaß, das Ganze wegzudienen. Es ist halt einfach sehr viel Arbeit auch.
3: Wenn wir vorher auf den Hang geschaut haben und was wir bis jetzt schon geschafft haben, also das vorher, nachher, das gibt schon ein gutes Gefühl.
4: Ich bin zufrieden.
1: Der Leo kommt aus Zürich und packt heute auch an.
5: Ich komme schon 25 Jahre hierher und es ist immer schön, wenn man durchwandert und dann sieht, wie schön das die Weiden sind.
1: Und wenn man weiß, da steckt wer dahinter, der die eigentlich pflegt, oder? Also die sind jetzt genau. Nicht einfach durch Zauberhand so schön, sondern es braucht da Leute wie euch.
5: Genau. Und man sieht dann, wie schweißtreibend das ist. Nur so ein kleiner Hang wie hier jetzt. Dann weiß man, was man gemacht hat, oder, am Abend. Wenn ich zum Friseur gehe, schneide ich mir die Haare, damit ich nachher wieder Freude habe und schön aussehe. Das ist dasselbe hier.
1: Ja, dann tun wir noch ein bisschen da weiter schnippeln, weil da geht schon was weiter, wenn da alle mit anpacken. Ich glaube, in einer halben Stunde haben wir ein halbes Fußballfeld wahrscheinlich schon von Büschen befreit.
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0: Ganz ausgespielt die Pet Shop Boys mit ihrem großen Hit It's a Sin. Radio Tirol, 7:58. 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
2: Gleich einmal 7:30, Zeit mal wieder auf Tirols Straßen zu schauen. Claudia Zimmermann kann das besonders gut.
3: Probleme gibt es im Oberland. Auf der A12 Interlautobahn Richtung Innsbruck bei Mötz steht ein rauchender LKW am Beschleunigungsstreifen. Die Feuerwehr hat die rechte Fahrspur gesperrt. Es gibt kurzen Stau. Und Bayern, großes deutsches Eck, auf der Autobahn A8 ist bei Fraßdorf in beiden Richtungen nur eine Fahrspur frei. Richtung München gibt es schon Stau und eine Viertelstunde Stunde Zeitverlust und kurze Verzögerungen auch in Richtung Salzburg. Gute Fahrt!
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5: Mit Patrick Meierhofer. Schönen guten Morgen. Einmal mehr fällt der Innsbrucker FPÖ-Abgeordnete Fabian Walch mit der Teilnahme an einem rechtsextremen Treffen auf. Mitte Juli war er bei einem Austausch von Identitären und Neonazis im deutschen Bundesland Sachsen-Anhalt dabei. Der deutsche Verfassungsschutz stuft den Veranstalter dahinter als gesichert rechtsextrem ein, Benedikt Kapferer berichtet.
6: Hinter dem Sommerfest in Schnellroda in der Nähe von Leipzig steckt der Verlag Antaios, ein von Götz Kubitschek betriebenes Medienhaus. Es gilt als Netzwerk von rechtsextremen Anhängern und steht unter Beobachtung des deutschen Verfassungsschutzes. Demnach vertreten die Anhänger ausländerfeindliche und rassistische Inhalte. Auf Fotos einer Rechercheplattform ist der FPÖ-Mandatar Fabian Walch bei dem Treffen zu sehen. Auch die Jugendsprecherin der Südtiroler Freiheit, Melanie Meyer, und der identitären Aktivist Martin Sellner haben daran teilgenommen. Die Tiroler FPÖ spricht auf ORF-Anfrage von einer reinen Privatreise Walchs. Hunderte Politiker aus ganz Europa hätten daran teilgenommen. Bereits im Frühjahr ist Walch mit einem nahen Verhältnis zu den Identitären aufgefallen und hat dafür Kritik geerntet.
5: Trotz einer Häufung zuletzt liegt die Zahl der tödlichen Alpinunfälle in Tirol im laufenden Sommer bisher unter dem langjährigen Schnitt und auch deutlich unter den Zahlen des Vorjahres. 14 Menschen sind heuer von Anfang Juni bis jetzt bei Wanderungen, Kletter- oder Bergtouren in Tirol ums Leben gekommen. Im Vorjahr waren es im gleichen Zeitraum 24. Auffallend war, dass sich zuletzt mehrfach tödliche Abstürze beim Abstieg nach der Gipfelbesteigung ereignet haben. Oft eine neuralgische Phase, wie Viktor Horvath von der Alpinpolizei sagt.
7: Das ist natürlich sehr trügerisch, wenn man bereits im Abstieg ist. Man hat den Gipfel geschafft, man ist ein bisschen euphorisch und dann vielleicht nicht mehr so konzentriert, natürlich körperlich müde, physisch, psychisch ausgelaugt. Und dann kann schon sein, dass sich Fehler natürlich schneller einschleichen. Also der Abstieg ist sehr trügerisch. Und wie man ja bekanntlich weiß, ist jeder Berg erst bestiegen, wenn man wieder herunten ist vom Berg.
5: Sagt der Leiter der Tiroler Alpinpolizei. Die Bürgerinitiative Lebensraum Gurgeltal aus Fernmirminger Plateau legt jetzt eine Beschwerde gegen die naturschutzrechtliche Bewilligung des Landes zum Fernpasstunnel ein. Diese Bewilligung liegt seit Anfang Juli vor. Der Sprecher der Initiative Ludwig Gruber sagt:
8: Da gibt es einige Punkte im Bescheid, die verschiedenen Rechtsansichten widersprechen, wo im Bescheid schwere Verfahrensmängel vorliegen, dass Studien gar nicht eingearbeitet wurden, dass verschiedene Interessenten gar nicht berücksichtigt wurden oder evidente Zahlen gar nicht berücksichtigt wurden.
5: Die Bürgerinitiative will mit der Beschwerde erreichen, dass der naturschutzrechtliche Bescheid des Landes aufgehoben wird. Das Land hält an der Umsetzung des Fernpasspaketes fest. Es werde keine Kapazitätssteigerung des Verkehrs durch den Tunnel geben, heißt es. Die nächste Hitzewelle rollt an. Deswegen sind auch die Wasserstände in Tirol niedriger als üblich. An 85% der Messstellen verzeichnet der Hydrographische Dienst des Landes zurzeit für diese Jahreszeit unüblich niedrige Wasserstände, sowohl in den Fließgewässern als auch im Grundwasserbereich. Georg Raffainer von der Abteilung Wasserwirtschaft sagt:
9: Wir müssen uns keine Sorgen machen, wir müssen uns allerdings darauf einstellen, dass es häufiger zu langanhaltenden Trockenphasen kommt und so wie heuer eben dann auch zu niedrigen Wasserständen. Da kann man vorplanen, da kann man Trinkwassernutzungen beispielsweise ausbauen oder überprüfen, nachdenken, wie schaut die momentane Nutzung aus. Solche Maßnahmen sind sicher zielführend.
5: Tirol verfügt laut Raffaena über mehr Wasser als der Osten mit einem durchschnittlichen Jahresniederschlag von 1300 mm pro Quadratmeter. Die Trinkwasserversorgung erfolgt zu 90% aus Quellen. Diese reagieren zeitverzögert auf trockene Phasen, heißt es. Tirols Wasserversorger und Gemeinden haben laut Land Tirol in den letzten 5 Jahren 150 Millionen Euro in die Trinkwasserversorgung investiert.
2: Von Lienz bis Tannheim, von Erl bis Nauders. Tirol gleicht heute einem wunderschönen Fotoalbum Bilderbuchwetter. Schöner geht's wirklich nicht. Benedikt Wiemer vom Cheers für Austria Wetterdienst. Guten Morgen.
10: Einen schönen guten Morgen. Ja, perfektes Freizeit- und Badewetter heute in ganz Tirol. Schon jetzt zeigt sich der Himmel verbreitet, wolkenlos und viel wird sich daran heute nicht ändern. Bei angenehmen Frühtemperaturen lässt es sich jetzt noch gut durchlüften. So messen wir 15 Grad in Innsbruck, 13 Grad in Landeck oder Meierhofen und frische 10 Grad in Kals am Großglockner. Und tagsüber dominiert heute der strahlende Sonnenschein. Die Temperaturen steigen dabei auf hochsommerliche 26 bis 31 Grad, in Bozen auf bis zu 35 Grad. Die Gewittergefahr bleibt sehr gering und auch auf den Bergen wird es warm bei bis zu 18 Grad in 2000 Metern. Und hochsommerlich heiß geht es auch in den kommenden Tagen weiter. Am morgigen Mittwoch ist es vorübergehend aber labiler. Wärmegewitter werden nachmittags und abends rund um den Hauptkamm und den Osttirol wieder wahrscheinlicher und können punktuell durchaus kräftige Regengüsse bringen.
2: Berichtet Benedikt Wiedmer um 7:55.
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2: Morgen.

0: Franz Gall macht uns munter, macht uns fit für den Dienstag. Guten Morgen mit Radio Tirol. 8:10. 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Die Tressen sind gewaschen, der Rasen wird noch gewassert werden und sicher noch einmal gemäht, bevor es dann losgeht am Wochenende. Am Wochenende startet die Fußball-Regionalliga West in ihre neue Saison hinein. Insgesamt 8 Tiroler Clubs spielen damit. In der dritthöchsten nationalen Leistungsstufe hat sich doch einiges getan, Norbert Billiner.
1: Statt wie bisher 3 gibt es österreichweit künftig 4 Regionalligen. Der direkte Aufstieg des jeweiligen Meisters in die zweite Liga ist abgeschafft. Am Ende der Saison spielt dann der Meister der Regionalliga West gegen jenen der Regionalliga Nord und der Meister der Regionalliga Süd gegen den Meister der Regionalliga Ost um den Aufstieg. In der Regionalliga West spielen 8 Vorarlberger und 8 Tiroler Clubs. Beim SC Imst ist das Ziel klar definiert, bestätigt Routinier Thomas Kofler.
2: Wir wollen ganz oben mitspielen. Das ist keine Überraschung, wenn die letzten 2 Jahre einmal Zweiter, einmal Dritter waren. An dem wollen wir anknüpfen. Was dann am Ende ausschaut, werden wir sehen. Aber ganz klar wollen wir natürlich ganz oben mitspielen.
1: Zum Auftakt empfangen die Imster am Freitagabend die SVG Reichenau. Auch das Team von Trainer Gernot Glänzer möchte in der neuen Regionalliga West eine gute Rolle spielen.
3: Ich glaube schon, dass wir zumindest im vorderen Drittel uns platzieren wollen. Also das muss unser Anspruch sein. Und wenn wir ein bisschen verschont bleiben von Verletzungen und sowas, dann ist das durchaus möglich.
1: Vorne mitspielen will auch der FC Kitzbühel. Gespannt darf man auf die langjährigen Regionalligisten SC Schwarz und FC Kufstein sein. Neu in der neuen Regionalliga West sind die WSG Tirol Juniors, der SK St. Johann und SV Fügen. Auch sie wollen sich gegen teilweise starke Vorarlberger Konkurrenz behaupten.
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Aufstehen mit Radio Tirol, Aufstehen mit Nena um 12 vor 8 oder aber Aufstehen mit Baltimora und Tarzan Boy. Schönen guten Morgen wünsche ich Ihnen. Kommen Sie gut in den Dienstag hinein.

0: Tarzan-Schrei verklingt, Tarzan-Boy geht zu Ende, 9 Minuten noch, dann ist es 8. Und das soll heute ein warmer Tag werden, Temperaturen an die 30 Grad und da kriegt man schon Lust auf Abkühlung, oder?
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0: Ja.
2: Egal ob Kopf voraus, Popsch voraus oder so wie beim Stefan, alles irgendwie gleichzeitig.
3: Ich bin der Stefan Schoner, komme aus Innsbruck und mache heute den Radio Tirol Sommerplatscher. Und das heißt Sukuhara. Das ist ein Vorwärtssalto mit halber Schraube und Rückwärtssalto dazu.
2: Machst du solche Sachen öfter?
3: Ja, wohl. Regelmäßig bin ich da und noch ein paar Leute. Heute ist ein schöner Tag, deswegen nutze ich das aus.
2: Ist schon mal was passiert?
3: Mir noch nicht, nein, noch nicht. Aber wir haben ja Bademeister da, die holen uns dann raus. Ja.
0: Flatsch. Ja, da werden die Bademeister hoffentlich nichts zum Herausklappen haben. Sukuhara, also wie war das jetzt? Vorwärtssalto mit halber Schraube?
2: Ja, und dazu noch ein Rückwärtssalto. Aber muss man nicht können.
0: Ja, der Stefan kann's. Bravo, Stefan. Also eher nichts zum Nachmachen, vielleicht oder Teil für Teil einmal vorüben.
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3: Im Nachrichtenstudio begrüßt sie Tom Brandenberger. Beim börsennotierten Faserhersteller Lenzing droht ein noch größerer Jobabbau als bisher bekannt. Das Unternehmen will nach eigenen Angaben weltweit 2000 Arbeitsplätze bis Ende nächsten Jahres streichen. Der Standort in Heiligenkreuz im Südburgenland soll verkauft werden. Fast 300 Menschen sind betroffen. Michael Fröschl berichtet.
4: Das Aus für das Faserwerk in Heiligenkreuz im Lafnitztal kommt gestern am späten Abend. In einer Aussendung verkündet der börsennotierte Faserhersteller, dass die Produktion im Burgenland bis Ende dieses Jahres eingestellt wird. Der Standort Heiligenkreuz soll verkauft werden. Dort arbeiten 285 Personen. Für sie soll es laut dem Unternehmen einen Sozialplan geben. Auch ein Faserwerk in England wird geschlossen. Insgesamt will Lenzing weltweit bis Ende 2027 2000 Jobs abbauen. Der Konzern schreibt schon das vierte Jahr in Folge rote Zahlen und hat im vergangenen Herbst angekündigt, 600 Jobs zu streichen. Als Gründe für die Krise gelten die schwache Nachfrage am Textilmarkt, niedrige Preise für Fasern und Zellstoff und die US-Zölle. Burgenlands Landeshauptmann Doskozil spricht von einer schmerzhaften Weichenstellung der Konzernverantwortlichen.
3: Nach der Präsentation der Wehrdienstreform durch die Regierung spricht der Chef der Wehrdienstkommission Hameseder von einem guten Kompromiss. Es sei eine starke Annäherung an das Modell, das die Kommission vorgeschlagen habe, sagt Hameseder im Gespräch mit dem ORF-Radio. Der Grundwehrdienst soll künftig 6 Monate plus 3 Monate verpflichtende Übungen dauern. Der Zivildienst wird auf 9 plus 2 Monate ausgeweitet, vorerst aber auf freiwilliger Basis. Urlaub und dabei etwas Neues lernen, genau das steckt hinter dem neuen Reisetrend, der sogenannten Skillcation. Statt nur am Strand zu liegen, wird angepackt und etwas Neues ausprobiert, wie von Anke Mandl.
5: Stricken lernen auf einer Insel, am Bauernhof Heu ernten oder sogar beim Mauerbauen in China mithelfen. Dafür zahlen Menschen Geld. Bei solchen Urlaubsangeboten geht es darum, neue Fähigkeiten zu lernen und besondere Erfahrungen zu sammeln. Laut Arbeitspsychologin Sabine Bergner von der Uni Graz kann ein Grund dafür sein, viele wollen im Urlaub bewusst etwas ganz anderes machen.
6: Durch das Kontrastprogramm wird sowas wie eine mentale Distanz zur eigenen Arbeit aufgebaut. Und je größer die Distanz, umso größer ist der Erholungseffekt.
5: Gerade wer im Job viel am Computer sitzt, sucht im Urlaub oft Ausgleich. Etwas mit den Händen machen und etwas Greifbares schaffen. Das kann helfen, den Kopf frei zu bekommen und wieder Kraft für den Alltag und die täglichen Aufgaben zu sammeln.
3: Die italienische Regierung senkt angesichts der stark gestiegenen Energiekosten vorübergehend die Steuern auf Diesel. Konkret soll der Preis für Verbraucher bis zum 6. August um 17 Cent pro Liter reduziert werden. Zudem sind Steuererleichterungen für Lastwagenfahrer und landwirtschaftliche Betriebe geplant. Die Maßnahmen kosten den Staat rund 125 Millionen Euro. Das waren die Nachrichten mit Tom Brandenberger.
7: Wir erwarten heute strahlenden Sonnenschein, warmes Hochsommerwetter. Wunderbar schön schaut es zum Beispiel auch in Erl jetzt aus. Der Peter hat uns ein Foto geschickt aus Erl. Ein schöner Rosenbusch mit so Hundsrosen in rosa. Und dahinter sieht man auch Erl, die Berge und das Festspielhaus. Auch ein tolles Bild habe ich bekommen aus der Leutasch mit der Hohen Munde. Also es ist ein Bilderbuchwetter. Kaum Wolken in Osttirol, vielleicht ein paar harmlose Quellwolken. Und 26 bis 31 Grad, die wir heute erwarten werden. Die Temperaturen im Augenblick direkt vor eurer Haustüre, da haben wir jetzt in Innsbruck 14 Grad, wir haben in Lienz 12 Grad, in Viergen 13, in Reutte 12, auch in Landeck 12 und in Kufstein 14 Grad. Und wir sind sicher unterwegs mit dem Radio Tirol Verkehrsservice und mit Claudia Zimmermann.
8: Gute Nachrichten von der A12 Interlauterbahn Richtung Innsbruck. Der defekte LKW bei Mötz ist entfernt. Es sind wieder alle Fahrspuren frei und der Stau hat sich aufgelöst. Bayern, großes deutsches Eck, da schaut es nicht so gut aus auf der Autobahn A8. Da ist bei Fraßdorf in beiden Richtungen nur eine Fahrspur frei. Richtung München gibt es ein Plus von rund 15 Minuten und in Richtung Salzburg ein Plus von knapp 10 Minuten. Gute Fahrt!
7: Die Fächer in den Handtaschen der Damen werden heute wieder im Einsatz sein. Die Sandalen, die Leinenhemden, die Hüte, all das wird heute wieder ausgeführt, damit wir die 30 Grad locker wegstecken. Willkommen im Sommer.
9: Guten Morgen, Tim.

0: Wunderschön, vielstimmig die Kings in Radio Tirol um 8:11 am Dienstag. Nach dem ersten Schock kommt bei vielen dann die Erleichterung. Kein Handyempfang heißt kein Druck, irgendwas zu posten, etwas zu versäumen. Man muss nichts außer atmen und sich selber genießen. Doch herrlich. Daniela Schmiederer hat so ein Funkloch gefunden, ist offline gegangen. Sie war dafür im Sellrheintal unterwegs.
1: Wir haben ihn fast nicht gesehen, den Handymasten, bei unserem Besuch im Sellrheintal. Zwischen den Nebelschwaden und Regentropfen. Aber es gibt sie natürlich, die digitale Anbindung in die weite Welt.
2: Da, wir sind nicht 100 Jahre hinten.
1: Der Ausbau der Digitalisierung wird hier vorangetrieben. Wie überall, Empfang gibt es aber nicht überall. Funklöcher sind keine Seltenheit. Auf der Jurfenalm zum Beispiel. Die Suche nach den Strichen auf der Handyanzeige, die findet statt, erzählt Hüttenwirtin Silvia Stern.
3: Und es gibt's ja nicht, das gibt's ja nicht. Laufen Sie hin, laufen Sie her und dann ist wieder ein Strich. Da geht's und da geht's dann auch nicht. Ja, ist so.
1: Sie und ihre Familie verbringen den Großteil des Sommers ohne Empfang.
3: Einfach viel weniger Stress ist es für einen. Und du gehst viel weniger zum Handy, weil eh nichts kommt. Und es kommen viele Leute dauer, die was es wirklich genießen, dass sie einmal nicht erreichbar sein.
1: Man wird also manchmal auch zu seinem Glück gezwungen. Einige Höhenmeter weiter unten in Gries im Sellrhein in der Tischlerei Holzknecht ist der Breitbandausbau und die Digitalisierung im Generellen ein Glück, erzählt der Chef.
4: Das waren die letzten 5 Jahre nicht so.
1: Auch die Maschinen funktionieren nur dank Internetanschluss. Mit den großen Möbelketten als Konkurrenz ist das wesentlich.
4: Da muss halt Tischlerei viele Maschinen investieren, dass du eigentlich billig produzieren kannst. Weil die Leute sollen schon gut zahlen, die Mitarbeiter. Da bleiben.
1: Es gibt sie, die ganz unterschiedlichen Lebenswelten in Tirol, auch im Bereich der Digitalisierung. Nicht nur im Sellrheintal. Wie geht's Ihnen damit?
0: Ja, was bewegt Sie derzeit? Handy und Digitalisierung vielleicht? Der ORF wollte wissen, was uns, was Österreich bewegt, welche Themen unser Land so beschäftigen. Wir erfahren das heute Abend in ORF 2 in der Sendung Wie geht's Österreich?
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0: Cliff Richard um 8:10 in Radio Tirol. Es ist ein wunderschöner Morgen heute. Wolkenlos der Himmel, die Temperaturen sind absolut angenehm.
1: Ja, zum Beispiel in Telfs, wo heute ab 10 Uhr unsere Radio Tirol Sommerfrische Halt macht. 14 Grad und Sonnenschein.
0: Ja, und es wird auch richtig warm heute. Über 30 Grad zum Teil. Also ideales Wetter für den Badesee, fürs Schwimmbad irgendwo bei uns im Land.
1: Ja, ein bisschen zittern die ersten Frühschwimmer jetzt vielleicht noch, wenn sie im Badeanzug zu lange herumstehen. Im Freibad Virgen 15 Grad, im Weißenbacher Freibad haben wir jetzt 15 Grad auch, am Rieder Badesee 13 Grad und am Walchsee 16 Grad. Da ist es schon im Wasser überall deutlich wärmer. Der Walchsee zum Beispiel hat jetzt schon 24 Grad oder der Rieder Badesee 21 Grad.
0: Also wenn man es warm haben will,
1: schnell
0: ins Wasser.
1: Rein.
0: Das Wetter, heute ideal, um sich irgendwo Abkühlung zu verschaffen, wenn die Temperaturen dann überall über die 30-Grad-Marke klettern. Das Wetter im Detail dann in der Frühinfo in 9 Minuten.

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5: Es ist 8:30 Uhr, Zeit auf Tirol Straßen zu schauen. In Tirol ist gar nicht so viel los eigentlich, Claudia.
6: Ja, da schaut es weiterhin gut aus. Aber wenn Sie nach Salzburg fahren wollen, müssen Sie auf der A8 rund 15 Minuten mehr Fahrzeit einplanen vor einer Baustelle bei Fraßdorf. In beiden Richtungen ist da nur eine Fahrspur frei. Auch Richtung München gibt es rund 20 Minuten mehr Fahrzeit. Gute Fahrt.
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8: Am Mikrofon Patrick Meierhofer. Immer mehr fällt der Innsbrucker FPÖ-Abgeordnete Fabian Walch mit der Teilnahme an einem rechtsextremen Treffen auf. Mitte Juli war er bei einem Austausch von Identitären und Neonazis im deutschen Bundesland Sachsen-Anhalt dabei. Der deutsche Verfassungsschutz stuft den Veranstalter dahinter als gesichert rechtsextrem ein, wie Benedikt Kapferer berichtet.
9: Hinter dem Sommerfest in Schnellroda in der Nähe von Leipzig steckt der Verlag Antaios, ein von Götz Kubitschek betriebenes Medienhaus. Es gilt als Netzwerk von rechtsextremen Anhängern und steht unter Beobachtung des deutschen Verfassungsschutzes. Demnach vertreten die Anhänger ausländerfeindliche und rassistische Inhalte. Auf Fotos einer Rechercheplattform ist der FPÖ-Mandatar Fabian Walch bei dem Treffen zu sehen. Auch die Jugendsprecherin der Südtiroler Freiheit, Melanie Meyer, und der identitären Aktivist Martin Sellner haben daran teilgenommen. Die Tiroler FPÖ spricht auf ORF-Anfrage von einer reinen Privatreise Walchs. Hunderte Politiker aus ganz Europa hätten daran teilgenommen. Bereits im Frühjahr ist Walch mit einem Naheverhältnis zu den Identitären aufgefallen und hat dafür Kritik geerntet.
8: Im Zuge der Wehrdienstreform hat sich die Regierung gestern auch auf Änderungen beim Zivildienst geeinigt. Der Zivildienst soll auf 9+2 Monate ausgeweitet werden. Die Verlängerung um 2 Monate soll zunächst auf freiwilliger Basis erfolgen. Bei der Lebenshilfe leisten jährlich 100 bis 110 junge Menschen ihren Zivildienst ab. Der Geschäftsführer der Lebenshilfe Tirol, Georg Willert, sieht die Möglichkeit einer Verlängerung positiv.
10: Und natürlich, wenn es jetzt eine Chance auf Verlängerung gibt, auch wenn diese 2 Monate nur freiwillig sein, werden wir alles tun, damit diese jungen Männer ihre Chance nutzen, weil langfristige Beziehungen, hineinfinden in die Arbeit, aufbauen Beziehungen zu Klientinnen und Klientinnen, einfach auch wichtig sein in der täglichen Arbeit der Zivildienstleistung.
8: Für die Verlängerung des Zivildienstes braucht es allerdings eine Zweidrittelmehrheit im Parlament und deshalb auch Stimmen der Oppositionsparteien. Eine Baustelle weniger gibt es seit gestern bei der Fahrt durch Innsbruck. Die Innbrücke und der Innrhein zwischen Marktplatz und Ottoburg sind nach Instandhaltungsarbeiten wieder für den Verkehr freigegeben. Noch bis 18. August ist allerdings der Innrhein in Fahrtrichtung Westen vor der Kreuzung mit der Bürgerstraße gesperrt. Hier werden Weichen getauscht. Eine Umleitung gibt es über die Anischstraße und über die Bürgerstraße. Auch der Emil-Bédouard-Steg ist noch bis 14. August wegen Belagsarbeiten gesperrt. Und das Innsbrucker Traditionsgasthaus Stiegelbräu wurde letztes Jahr durch Brandstiftung ja fast vollkommen zerstört. Verurteilt wurden heuer im März der ehemalige Pächter als Auftraggeber der Brandstiftung und ein ehemaliger Mitarbeiter als Ausführender. Die Strafen, die am 3. März verhängt wurden, sind der Staatsanwaltschaft aber zu gering. Deshalb gibt es heute eine weitere Verhandlung. Michael Irsberger.
11: Im Prozess im März dieses Jahres gegen den ehemaligen Pächter des Stiegelbräu und einen der Ausführenden fielen Ausdrücke wie dilettantische Tatausführung und, Zitat der Staatsanwaltschaft, geradezu lächerliche Ausführung. Der damals entstandene Gesamtschaden wurde mit 2,4 Millionen Euro beziffert. Verletzt wurde, wie durch ein Wunder, niemand. Die beiden angeklagten rumänischen Staatsangehörigen, die sich im Verfahren mehrfach für ihre Tat entschuldigten, wurden zu je 3,5 Jahren Gefängnis und 23.600 Euro Schadenersatz verurteilt. Diese Strafe ist der Staatsanwaltschaft zu gering. Deshalb gibt es heute am Oberlandesgericht in Innsbruck eine Berufungsverhandlung. Der Strafrahmen für Brandstiftung reicht von 1 bis zu 10 Jahren Haft.
5: Ich bin ja unter anderem auch Wetterbeobachter, wenn ich da so im Studio stehe und hinausschaue. Und ich melde jetzt eine Wolke über der Nockspitze der Seile da bei Innsbruck. Benedikt Wiebmer vom GSV Austria Wetterdienst. Sonst nichts eigentlich. Nur die eine Wolke sehe ich. Guten Morgen.
2: Einen schönen guten Morgen. Ja, dieser bleibt heute wohl nur eine von wenigen. Es setzt sich perfektes Freizeit- und Badewetter in Tirol durch. Und heute dominiert der strahlende Sonnenschein. Die Temperaturen steigen dabei auf hochsommerliches 26 bis 31 Grad. In Bozen auf bis zu 35 Grad. Die Gewittergefahr bleibt sehr gering. Auch auf den Bergen wird es warm, bei um die 18 Grad in 2000 Metern. Und hochsommerlich heiß geht es in den kommenden Tagen weiter. Am morgigen Mittwoch wird die Luft vorübergehend aber labiler. Quellwolken werden im Tagesverlauf wieder größer und warme Gewitter sind nachmittags und abends rund um den Hauptkamm und den Osttirol wieder wahrscheinlicher. Punktuell können diese durchaus kräftige Regengüsse bringen. Und sehr heiß und wieder stabiler präsentiert sich dann der Donnerstag und Freitag bei Höchstwerten um 35 Grad im Inntal.
5: Berichtet Benedikt Wiebmer um 8:55.
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0: Die Beatles mit Let It Be um fast 8:45. Das Wort Kennwort heißt deswegen Kennwort, weil man es kennen sollte. Kennen Sie das Kennwort für die Sommerfrische heute? Ist Ihnen das bekannt? Also ich kenne es schon. Sie lernen es jetzt kennen. Es lautet Bücherwurm.
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0: Die Leute, unser Team von der Sommerfrische, die treffen sich heute gerne mit Ihnen und zwar in Telfs. Mit dem Kennwort Bücherwurm sind Sie da bei allem, was heute abgeht, vor Ort, mitten in Telfs dabei. Hier in Radio Tirol natürlich auch. David Steiner.
2: Das wird so ein großes Fest heute in Telfs, gemeinsam mit der Radio Tirol Sommerfrische. Wir hören hinein in den Dorfspaziergang von Telfs. Was gibt's da so zu entdecken? Im Norfelhaus, wir hören ins Telfer Marktl in der Fußgängerzone. Wir hören vielleicht auch ein bisschen Poetry Slam und auch in die Telfer Volksschauspiele, die diese Woche starten. Und weil ja die Spielothek und die Bibliothek ihren 5. Geburtstag feiern, sind auch einige Spielvereine mit dabei. Unter anderem ein Pen-and-Paper-Spielverein. Nadja Fenneberg von der Bibliothek. So Pen-and-Paper-Spiele kennen vielleicht einige aus so Fernsehserien. Was ist das?
3: Also es ist total lustig. Also das ist wirklich lustig zum Zuschauen. Die Spiele sind total kommunikativ. Die sind extrem sozial und lustig und spannend zum Beobachten. Ich habe jetzt einmal versucht, bei einem mitzuspielen. Das ist nicht ohne. Und die haben extra für uns so kleine Runden vorbereitet, die eine Dreiviertelstunde so etwas dauern und nicht länger, dass man das eben da, haben sie zwei oder drei Spieletische, dass man das einmal ausprobieren kann.
2: Ich hätte gesagt, wir hören uns das einfach dann in der Radio Tirol Sommerfrische ab 10 an. Eine Frage habe ich noch. Gibt es einen Geburtstagskuchen?
3: Natürlich gibt es einen Geburtstagskuchen. Nehmen wir ganz viel, einen ganzen Stand voll von unserem Förderverein, die Kubus. Die haben ganz, ganz viel Kuchen gemacht und den gibt es natürlich. Hallo, Party ohne Kuchen?
2: Nein, geht gar nicht.
3: Du kennst uns noch nicht, wir sind einfach nur verfressen im Vergas.
2: Wir lernen euch kennen, ab 10 hier in Radio Tirol.
3: Jawohl, passt.
0: Der David Steiner, ganz heiß auf den Geburtstagskuchen. 20 Jahre Sommerfrische, ja, kann man schon ein Kuchle essen. Und Pen und Paper Spiele, ich habe immer gedacht, das sind Block- und Bleistiftspiele. Nein, das sind so Rollenspiele. Das wird durchaus interessant heute in der Sommerfrische.
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0: Morgen Tirol, Tim.
1: Solange wir nur drüber reden.
0: Ja, also mit uns trotzdem. Wir haben nämlich gerade erfahren, unsere deutschen Nachbarn machen jetzt aus ihrem Wein Industriealkohol, weil sie einfach zu viel vom letzten Jahr übrig haben.
1: Ja, und uns in Österreich geht es da nicht anders. Mhm. Die Weinernte letztes Jahr war so gut, dass überdurchschnittlich viel Wein produziert wurde. Aber es wird weniger Wein exportiert. Unter anderem auch wegen der Zollpolitik von Donald Trump in den USA.
0: Ja, dann müssen wir halt selber wieder mehr von dem Wein trinken.
1: Ja, und da müssen wir uns ein bisschen überwinden, weil wir sind nicht mehr so trinkfreudig, wie wir einmal waren. Ja. Der Weinkonsum geht in den letzten Jahren deutlich zurück. Pro Kopf trinken wir im Schnitt 5 Liter weniger Wein im Jahr als noch vor 10 Jahren.
0: Mhm. Ich meine, prinzipiell ja voll in Ordnung, aber die Weinbauern bleiben jetzt sitzen auf dem guten Tröpfel.
1: Genau, und darum prüft jetzt auch Österreich, ob der überschüssige Wein destilliert werden soll für den Industriealkohol, weil die Weinkeller brauchen den Platz für den neuen Wein.
0: Zach, müssen wir vielleicht doch ein bisschen helfen beim Austrinken.
1: Ja, da hätten wir jetzt doch das perfekte Argument, um das nächste Flaschel zu knacken, jetzt auch schon. Oder vielleicht besser am Wochenende beim Stadtfest in Schwaz oder beim Dorffest in Oberperfus.
0: Oder spätestens am 5. 6. September beim Weingassenfest in Innsbruck.
1: Genau.
0: Jetzt tut's noch eine Schale Le Café, finde ich. Ohne Schuss wohlgemerkt, ja?
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Cooler Sound aus Steve Winwood bei uns in Radio Tirol. 8:08. Guten Morgen. Und naja, um 8:09 ist vielleicht noch ein bisschen früh, um über Wein zu reden. Maria, hast du einen guten

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5: Im Nachrichtenstudio begrüßt sie Tom Brandenberger. Der Anschlag am Rande des Berliner Christopher Street Days hat die Bedrohung des islamistischen Terrors wieder vor Augen geführt. Der Terrorexperte Guido Steinberg hat dazu erklärt, ein derartiger Anschlag könne auch jederzeit in Österreich passieren. Die Chefin der Direktion für Staatsschutz und Nachrichtendienst Silvia Mayer sagt dazu im Gespräch mit dem ORF-Radio:
6: Ja, wir weisen seit vielen Jahren darauf hin, dass auch in Österreich, so wie in vielen anderen europäischen Ländern, eine hohe Gefährdungslage in Bezug auf den islamistischen Terrorismus besteht. Und das hat auch der zuletzt veröffentlichte Bericht von Europol gezeigt, der eben darlegt, dass im letzten Jahr 2025 insgesamt 45 Anschläge in Europa stattgefunden haben, in insgesamt 10 Ländern.
7: Wie groß ist die Terrorgefahr in Österreich?
6: Wir sehen eine hohe Gefährdungslage in Bezug auf den islamistischen Terrorismus und sehen aber eine abstrakte Gefährdungslage und aktuell keine konkrete.
5: Sagt ESN-Direktorin Silvia Mayer im Gespräch mit Christine Tönige-Frankenberger. Und sie spricht sich auch für die Möglichkeit einer Fußfessel für islamistische Gefährder aus. In Washington findet heute die Trauerfeier für den kürzlich verstorbenen US-Senator Lindsey Graham statt. Unter den zahlreichen Gästen sind auch Israels Premier Netanyahu und der ukrainische Präsident Zelensky. Beide werden am Rande der Feier mit US-Präsident Trump zusammenkommen. Graham war einer der wichtigsten Unterstützer Israels und der Ukraine in den USA. Nach Frankreich und Spanien meldet jetzt auch Portugal massive Brände. Mehr als 1000 Feuerwehrleute sind im Einsatz sowie Dutzende Löschflugzeuge und Hubschrauber. Wegen der hohen Temperaturen gilt fast in ganz Portugal sehr hohe Brandgefahr, berichtet Katharina Wagner.
8: Dicker Rauch steigt auf in den rot gefärbten Himmel über der Gemeinde Penafiel westlich von Porto. Vor allem hier im Norden Portugals kämpfen gestern rund 1800 Einsatzkräfte gegen die Flammen. Bewohner zeigen sich beunruhigt. Jeder hier sei besorgt. Freunde von ihm würden ganz in der Nähe wohnen, sagt ein Mann. Starker und unbeständiger Wind würde das Feuer auf die benachbarten Ortschaften ausbreiten. Die portugiesische Feuerwehr zündete teilweise Gegenfeuer gegen die Ausweitung des Brandes an. Durch kontrollierte Brände, die wieder gelöscht werden, soll dem Feuer Brennstoff wie trockene Büsche und Bäume entzogen werden.
5: Die US-Luftfahrtbehörde warnt vor möglicherweise falsch montierten Sitzen in hunderten Boeing 737 Max-Jets und fordert deren Inspektion. Bei einer Notlandung oder starken Turbulenzen könnten sich die Sitze aus der Verankerung lösen, teilte die Behörde mit. Betroffen sind 453 in den USA registrierte Flugzeuge. Die Anordnung ist auch ein weiterer Rückschlag für Boeing. Das waren die Nachrichten mit Tom Brandenberger.
9: Das ist ganz einfach ein wunderschöner Hochsommertag heute. Kaum Wolken am Himmel in Osttirol, vielleicht am Nachmittag ein paar Quellwolken, die aber harmlos bleiben. Die Höchstwerte heute 26 bis 31 Grad. Die Temperaturen jetzt im Augenblick in Reutte 14 Grad, Kufstein 16, 15 Grad in Viering, 17 in Innsbruck und in Lienz und in Meierhofen und in Landeck 14 Grad. Und wir sind sicher unterwegs mit dem Radio Tirol Verkehrsservice und mit Claudia Zimmermann.
10: Soweit schaut es auf Tirolstraßen weiterhin gut aus. In Bayern brauchen Sie allerdings auf der A8 in beiden Richtungen bei Fraßdorf rund 20 Minuten länger. Es ist jeweils nur eine Fahrspur frei. Grund sind Bauarbeiten. Gute Fahrt.
11: 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Guten Morgen,
9: hier bei uns gibt es die Lieder, die uns bereit machen, die uns herrichten für den Dienstag quasi. Einen sehr coolen Rhythmus, wie ich finde, geben uns die Four Tops vor. Oh yeah. Gleich zu hören, die coole Nummer. Auch Musik aus Österreich gibt's gleich auf die Ohren.
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9: Und jetzt sofort wird's blond in ihrem Lieblingsradio. Hearts of Gold. Blondie. Guten Morgen. 4 nach 9.

0: Die Four Tops machen uns munter. 8:50. Schönen guten Morgen mit Radio Tirol.
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0: Sind wir bereit fürs Training? Die Hitsekunde bringt uns heute am Nachmittag oder demjenigen, der gewinnt, 400 Euro Einkaufsgutschein, ist ein Batzen Geld. Jetzt in der Früh, da bei uns in Guten Morgen Tirol, Maria, das Warm-up dafür.
3: Auch dafür gibt es immerhin 50 Euro. Zu erraten ist ein Song, der nur eine Sekunde lang abgespielt wird.
0: Ja, weshalb das Spiel eben Hit-Sekunde heißt. Wir dürfen beim Training ein bisschen nachhelfen.
3: Genau, und Sie bitte nicht zögern, sondern mitspielen, wir freuen uns schon.
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0: Eines der vielen wunderbaren, wunderschönen, wundervollen, was gibt's noch für Adjektive?
1: Wunderbaren.
0: Ja, lässigen Lieder vom Reinhard Fendrich,
1: ja, würde ich sagen.
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0: Und da begrüßt man ganz herzlich den Klaus aus Innsbruck. Klaus, machst du bitte das Radio im Hintergrund aus? Sonst haben wir nämlich diese Rückkopplung.
3: Machen wir's aus.
0: Perfekt, danke schön. Du hörst es nämlich übers Telefon. Der Klaus sitzt gerade im Auto und wartet auf seine Frau, die er gleich abholt. Ist sie schon da?
3: Ist schon im Auto,
0: ja, siehst du
1: es? Dann hat er jemanden zum Daumen drücken oder einflüstern.
0: Ja, genau.
1: Sehr gut.
0: Wunderbar. Klaus, du kennst das Spiel. Wir spielen einen Ausschnitt eines großen Hits. Bei uns in Radio Tirol spielen wir ja nur große Hits. Aber ja, nur eine Sekunde lang.
3: Mhm.
0: Und wenn du mir sagen kannst, wer singt oder wie das Liedlein heißt, dann gibt es 50 Euro. Und die Maria darf ein bisschen helfen.
1: Ja,
0: wenn's
1: ich werde
0: nicht
1: es versuchen.
0: Wenn es nicht gleich kommt. Seid ihr bereit, ihr zwei?
3: Jawohl.
0: Gut. 3, 2, 1, hier kommt deine Hit-Sekunde.
3: Michael Jackson.
1: Oh.
0: Bist du narrisch? Super.
1: In die
0: Maria
1: hat
0: gar nicht helfen
1: erraten
0: müssen. Ja, es ist Michael Jackson.
3: Ja.
0: Da kennt sich einer aus, Klaus. Hättest die Frau,
3: ja,
0: hätt's die Frau auch gewusst?
3: Die Frau nickt mir schon zu.
1: Ja, sehr gut.
0: Ja, dann ist ja der Tag gerettet und geritzt.
3: Selbstverständlich. Super.
0: Ich wünsche euch viel Vergnügen mit eurem Einkaufsgutschein und einen schönen Tag heute noch. Danke fürs
3: Danke
0: Mitspielen.
3: Danke euch auch.
1: Danke.
0: Pfiat euch.
3: Danke.

Michael Jackson mit Billie Jean. Der Klaus aus Innsbruck hat dieses Lied sofort erkannt, auch wenn es nur eine Sekunde lang gespielt worden ist. Das war das Warm-up für die Hitsekunde, die wir heute in der ORF Radio Tirol Sommerfrische beim David Steiner am Nachmittag spielen. Und da geht es dann um 400 Euro Einkaufsgutschein.

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1: Gleich ist es 9:30 am Dienstag in der Früh. Wir schauen auf Tirol Straßen mit Claudia Zimmermann.
2: Gute Nachrichten von Tirol Straßen, werden uns keine längeren Wartezeiten gemeldet. Gute Fahrt.
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4: Mit Patrick Meierhofer. Die Bürgerinitiative Lebensraum Gurgeltal außer Fern im Mirminger Plateau legt eine Beschwerde gegen die naturschutzrechtliche Bewilligung des Landes zum Fernpasstunnel ein. Diese liegt seit Anfang Juli vor. Der Sprecher der Initiative, Ludwig Gruber, sagt:
5: Da gibt es einige Punkte im Bescheid, die verschiedenen Rechtsansichten widersprechen, wo im Bescheid schwere Verfahrensmängel vorliegen, dass Studien gar nicht eingearbeitet wurden, dass verschiedene Interessenten gar nicht berücksichtigt wurden oder evidente Zahlen gar nicht berücksichtigt wurden.
4: Die Bürgerinitiative will mit der Beschwerde erreichen, dass der naturschutzrechtliche Bescheid des Landes aufgehoben wird. Das Land hält an der Umsetzung des Fernpasspaketes aber fest, es werde keine Kapazitätssteigerung des Verkehrs durch den Tunnel geben, heißt es. Nach dem Diebstahl mehrerer Autokennzeichen bittet die Polizei in Lienz jetzt um Hinweise. In der Nacht auf gestern haben unbekannte Täter an mindestens 6 Fahrzeugen jeweils das hintere Nummernschild gestohlen. Alle Fahrzeuge waren zum Tatzeitpunkt vor einer Wohnhausanlage in der Friedenssiedlung abgestellt. Zeuginnen und Zeugen sollen sich bei der Polizeiinspektion in Lienz melden. Und die nächste Hitzewelle rollt bereits an. Deswegen sind auch die Wasserstände in Tirol niedriger als üblich. An 85% der Messstellen verzeichnet der Hydrographische Dienst des Landes zurzeit für die Jahreszeit unüblich niedrige Wasserstände, sowohl in den Fließgewässern als auch im Grundwasserbereich, sagt Georg Raffiner von der Abteilung Wasserwirtschaft.
6: Wir müssen uns keine Sorgen machen. Wir müssen uns allerdings darauf einstellen, dass es häufiger zu langanhaltenden Trockenphasen kommt und so wie heuer eben dann auch zu niedrigen Wasserständen. Da kann man vorplanen, da kann man Trinkwassernutzungen beispielsweise ausbauen oder überprüfen, nachdenken, wie schaut die momentane Nutzung aus. Solche Maßnahmen sind sicher zielführend.
4: Tirol verfügt laut Raffiner über mehr Wasser als der Osten mit einem durchschnittlichen Jahresniederschlag von 1300 mm pro Quadratmeter. Die Trinkwasserversorgung erfolgt zu 90% aus Quellen. Diese reagieren zeitverzögert auf trockene Phasen, heißt es. Tirols Wasserversorger und Gemeinden haben laut Land in den letzten 5 Jahren 150 Millionen Euro in die Trinkwasserversorgung investiert.
1: Kriegt man Durst, wenn mein Patrick zuhört.
6: Ja, wirklich.
1: Zum Glück haben wir so viel gutes Wasser. Heute ist es sicher auch angeraten, einiges zu trinken. Es wird ein warmer, ein strahlend schöner Sonnenscheintag mit bis zu 31 Grad. In Reutte jetzt schon 16 Grad, in Kufstein 18, Lienz gar schon in 19 Grad, auch Innsbruck 19 Grad und in Virgen, Meierhofen und Landig 18 Grad. Schauen wir noch einmal auf morgen. Morgen dann bei uns eine Spur labiler. Es gibt am Vormittag noch viel Sonne, Quellwolken dann aber am Nachmittag und da und dort kann es am Abend auch Wärmegewitter geben und es kann auch ordentlich schütten. Die Höchstwerte morgen bis 33 Grad. 9:58. Das ist Radio Tirol. Schön, dass Sie mit uns in diesen Tag hineinstarten. Guten Morgen, sagt Thomas Arbeiter.
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2: Im Nachrichtenstudio begrüßt sie Tom Brandenberger. Der börsennotierte Faserhersteller Lenzing will weltweit 2000 Jobs bis Ende nächsten Jahres streichen. Das ist seit gestern Abend bekannt. Betroffen ist auch der Standort in Heiligenkreuz im Südburgenland mit fast 300 Mitarbeitern. Bei der Belegschaft ist die Betroffenheit heute früh groß, berichtet Miriam Machtinger.
3: Durch eine Aussendung haben die Mitarbeiterinnen und Mitarbeiter gestern Abend von der Schließung des Werks in Heiligenkreuz erfahren. Heute zu Schichtantritt wissen manche noch gar nichts davon.
4: Nein, das habe ich noch nicht mitgekriegt. Also mir wurde nichts gesagt quasi bis jetzt. Ja, was soll man dazu sagen?
5: Ich habe noch gar keine genauen Informationen, ich habe noch gar nichts. Also gelesen habe ich was, aber noch nichts Direktes.
6: Ich war jetzt seit fast 120 Jahren da und das ist für jetzt für heute, für einen auf einen anderen Moment.
3: Philipp Berl, Betriebsrat der Arbeiter am Lenzing-Standort Heiligenkreuz, kritisiert die Kommunikation der Unternehmensführung scharf.
7: Wir sind alle sprachlos eigentlich über die Entscheidung des Vorstandes. Dass der Großteil angefressen ist, auf Deutsch gesagt, und es keine Art ist, Mitarbeiter, die da jeden Tag ihr in Einsatz geben, über die Medien oder über einen Newsletter vom Vorstand zu erfahren, dass der Arbeitsplatz möglicherweise aus ist.
2: Und die Aktie von Lenzing ist heute im Frühhandel um bis zu 19% abgestürzt. Die Ukraine hat die Hauptstadt Moskau nach russischen Angaben mit fast 400 Drohnen angegriffen. Wie der Moskauer Bürgermeister mitteilt, sind die meisten davon von der Luftabwehr abgeschossen worden. Die ukrainische Armee greift seit Wochen zunehmend Ziele tief im russischen Staatsgebiet an. Eine Trauerfeier ist heute der Anlass für eine Reihe internationaler Krisentreffen in Washington. Dort wird am Nachmittag der vor allem in außenpolitischen Fragen einflussreiche Senator Lindsey Graham aufgebahrt, der vor eineinhalb Wochen verstorben ist. Aus Washington Markus Müller.
8: Er war ein außenpolitischer Hardliner mit besten Kontakten zu den Regierungen in Israel und der Ukraine. Beide Länder verlieren mit dem Tod von Senator Lindsey Graham einen wichtigen Fürsprecher in Washington. Und beide Länder wollen die Trauerfeier nutzen, um bei Präsident Donald Trump ein gutes Wort für sich einzulegen. Graham sei ein Freund Israels gewesen, sagt der israelische Premier Benjamin Netanyahu vor seinem Abflug. Jetzt treffe er in Washington einen anderen
9: Donald Trump.
8: Der wird am Rand der Trauerfeier noch mit dem ukrainischen Präsidenten Volodymyr Zelensky sprechen. Graham hatte kurz vor seinem Tod im Parlament ein umfangreiches Sanktionenpaket gegen Russland auf den Weg gebracht, dem Präsident Trump allerdings erst zustimmen muss, bevor es in Kraft treten kann.
2: Der Süden Japans ist vor kurzem von einem schweren Erdbeben erschüttert worden. Ersten Berichten zufolge hat es eine Stärke von etwa 7 auf der Richterskala gehabt. Die Behörden haben eine Tsunami-Warnung ausgerufen. An der Küste der südlichen Hauptinsel Kyushu wird vor Wellen von bis zu einem Meter Höhe gewarnt. Das waren die Nachrichten mit Tom Brandenberger. Jetzt zum Wetter.
10: Meist sonnig und teilweise warm ist es jetzt am Vormittag. Gerade hat es zwischen 18 und 26 Grad. Mit der Sonne wird es vielerorts heiß. Am Nachmittag hat es 25 bis 32 Grad, im Inntal eventuell 33. Dichtere Wolken tauchen nur vorübergehend auf im Osten und im Süden. Von Vorarlberg bis Salzburg bleibt der Himmel strahlend blau. Morgen am Mittwoch wird es schwül und noch heißer als heute mit bis zu 35 Grad. Am Nachmittag bilden sich dann teils kräftige Wärmegewitter im Bergland von Vorarlberg bis in die Obersteiermark. So viel zum Wetter von Daniel Stanker.
11: Und sicher unterwegs sind Sie mit dem Radio Tirol Verkehrsservice. Wenn Sie uns gerade im Auto laufen haben, wünschen wir Ihnen gute Fahrt, weil es schaut auch ganz gut aus auf unseren Tiroler Straßen. Ganz normaler Verkehr.
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12: Grüß euch, Tirol! Ich bin die Maria aus Delfs. Und bei uns gibt's heute so viel zum Tieren. Ich weiß gar nicht, in welcher Ecke ich anfangen soll. Wir hatten Brettspiele, Kartenspiele, Schach, Pen and Paper und... Das weiß man hier, was es ist, aber kommt euch anschauen. Krokinol! Und wenn's dann hungrig seid, geht's zur Sommerschenke oder in die Fuzo außer zum Marktl. Und wenn's dann voll gefressen, darf man das sagen, ja, zu viel gegessen habt, dann macht's euch beim Dorfspaziergang ein Hetz. Oder hocht's in die Slammer zu. Also, es wisst, was zum Dien hab's. Vorbeikommen!
11: Yeah, und damit herzlich willkommen zur Radio Tirol Sommerfrische. Die Maria will noch was sagen.
12: Weil das ist die Radio Tirol Sommerfrische mit dem Mann, der immer Grierseng sagt. David Steiner!
11: Grierseng aus Telfs. Und damit herzlich willkommen nochmal. Die Maria hat schon ganz viel vom Programm gesagt. Das werden wir uns anhören in den nächsten 4 Stunden hier live aus Telfs.

0: Relax. Schlafen in Radio Tirol an einem für Sie hoffentlich gemütlichen Dienstagvormittag hier in der Radio Tirol Sommerfrische.
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0: Wir sind in Telfs am Eduard-Wallnöfer-Platz. Ja, man kann Geburtstag feiern, indem dass man sein Team von der Bibliothek einlädt. Oder Nadja Fenneberg, man macht das als Geburtstagsfeier. Bitte, was ist denn da los?
2: Ja, heute ist die Hölle los. Wir wollen einmal allen Menschen zeigen, was Bibliotheken so können, außer Bücher über die Theke reichen. Und ja, warum soll man Land feiern, wenn man mit dem ganzen Dorf feiern kann?
0: Nein, du, nimm uns kurz mit hier im Radio Tirol. Was habt ihr alles vorbereitet? Wenn wir da die ganzen Tische anschauen, es ist wahnsinnig viel aufgebaut.
2: Ja, also wir haben ja nicht nur Bücherei, sondern auch Spielothek. Haben wir da angefangen mit Brett- und Kartenspielen. Und weil wir aber nicht die einzigen in Delft sind, die spielen oder gerne spielen, haben wir halt alle anderen Vereine, die das auch machen, gefragt, ob sie mittun. Und jeder war dabei. Zum Beispiel die Grokinola, der Verein Goldfingers. Das ist ganz ein cooles kanadisches Brettspiel, das muss man sich anschauen, muss man mal gespielt haben, voll die Gaudi. Dann haben wir dort nebenan noch unseren Verein Rio, der Kooperationspartner schon seit langem, der macht Pen and Paper Spiele und einen Manga-Malkurs. Und dann haben wir noch den Schachclub Delft, der ist auch dabei.
0: Das werden wir dann einfach alles im Laufe der Sommerfrische durchprobieren. Wenn ich schon die Leiterin von einer Bibliothek jetzt da habe, was muss man diesen Sommer gelesen haben?
2: Ah, es ist ganz egal, was man liest. Wichtig ist, man liest. Also da brauchen wir jetzt gar nicht reden. Gell? Ich glaube, die Geschmäcker sind so verschieden. Man kann den Bestsellerlisten entlang gehen. Man kann einfach lesen, was einen Spaß macht. In die Buchhandlung gehen. Bitte in die örtlichen stationären Buchhandlungen gehen. Nicht im Internet bestellen. Oder man geht in die Bücherei und holt sich was. Wir haben genug zum Lesen. Wichtig ist Lesen, Lesen, Lesen.
0: So, ich habe gesehen, ihr habt eine Verleihordnung. Was ist das, was am öftesten nicht hinhaut, wo du dich ärgern musst?
2: Also wir müssen jetzt eigentlich fast gar nicht ärgern. Büchereikundschaften sind so diszipliniert und passen eigentlich echt im Großen und Ganzen sehr gut auf. Ich meine, manchmal passiert was. Manchmal vergisst man es, gerade wenn man mit Kindern unterwegs ist und viele Sachen hat, im Kopf hat. Manchmal passiert es auch, dass, keine Ahnung, der Hund hat schon einmal die Bücher angeknabbert. Das findet man nicht so toll, aber ja. Gut. Sonst eigentlich alles gut.
0: Hauptsache lesen, Hauptsache spielen.
2: Genau.
0: Ja. Wir in Radio Tirol spielen übrigens auch sehr gerne, weißt du was?
2: Nein, erzähl.
0: Große Hits und das machen wir jetzt wieder. Bei der Radio Tirol Sommerfrische live aus Telfs.
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0: Wir begleiten Sie mit den Infos hier in Radio Tirol, schauen auch auf die Tiroler Straßen. Genau genommen eigentlich aufs große deutsche Eck, auf die Autobahn A8, wenn Sie da unterwegs sind. Bei Fraßdorf gibt es heute Brückenarbeiten. In jede Richtung ist deshalb nur eine Fahrspur frei. Es staut aktuell, da brauchen Sie 20 Minuten länger. In Nord-, Ost- und Südtirol läuft es soweit, also gute Weiterfahrt.
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2: Patrick Meierhofer am Mikrofon, schönen Vormittag. Beim Bundesheer in Tirol wird die gestern erzielte Einigung der Bundesregierung auf eine Reform der Wehrpflicht begrüßt. Künftig soll der Grundwehrdienst 6+3 Monate dauern. Der Tiroler Militärkommandant Ingo Gstrein sagt dazu.
3: Also zunächst einmal begrüße ich natürlich die Entscheidung sehr, dass wir jetzt wieder die Wiedereinführung der Milizübungstage haben. Das war ja die Grundforderung aller drei vorgeschlagenen Modelle, war es ja, dass eben die Milizübungstage wieder zwingend eingeführt werden. Also diese Entscheidung ist sehr positiv zu bewerten.
2: Direkt im Anschluss an den Grundwehrdienst sollen verpflichtende Truppenübungen stattfinden. Gstrein würde es begrüßen, wenn sich dieser über 2 Monate erstrecke. So könne man auch die Schlagkraft der Truppe insgesamt erhöhen, so Gstrein. Der Krieg im Nahen Osten macht sich auch in Tirol bemerkbar. Viele Gäste aus dem arabischen Raum bleiben heuer aus. In manchen Orten sind es nur noch halb so viele wie im Jahr zuvor. Julia Kröpfel und Reingard Thiermeier berichten.
4: In Tirol ist die Anzahl der Gäste aus Saudi-Arabien im Mai und Juni laut Tirol-Werbung um satte 45% zurückgegangen. Von rund 19.000 auf 10.600 Nächtigungen. Als Grund nennt die Branche vor allem die Krise rund um den Iran-Krieg. Durch Änderungen im Flugplan sei es vermehrt zu Stornos gekommen, erklärt der Geschäftsführer der Region Seefeld, Elias Walzer. Auch dort gab es einen massiven Rückgang. Nach Innsbruck ist Seefeld die zweitbeliebteste Region für Urlauberinnen und Urlauber aus dem arabischen Raum. Im Vorjahr wurden laut Walzer rund 3000 Nächtigungen gezählt. Heuer waren es nur noch die Hälfte. Der Anteil an arabischen Gästen in Tirol ist zwar gering, doch gelten sie als besonders kaufkräftig.
2: Für das Schloss Amras ist jetzt ein interimistischer wissenschaftlicher Direktor gefunden. Erst letzte Woche hatten sich der KHM-Museumsverband und die bisherige Leiterin vom Schloss Amras, Veronika Sandbichler, einvernehmlich getrennt. Jetzt übernimmt vorerst der Historiker Thomas Kuster. Christoph Praxmacher mit den Details.
5: Hinter dem Sommerfest in Schnellroda in der Nähe von Leipzig steckt der Verlag Antaios, ein von Götz Kubitschek betriebenes Medienhaus. Es gilt als Netzwerk von rechtsextremen Anhängern und steht unter Beobachtung des deutschen Verfassungsschutzes. Demnach vertreten die Anhänger ausländerfeindliche und rassistische Inhalte.
2: Das war jetzt nicht der Christoph Praxmacher, jetzt versuchen wir es nochmal. Da haben wir kleine technische Probleme. So, jetzt müsste der Christoph Praxmacher.
6: Monatelang gab es einen arbeitsrechtlichen Konflikt zwischen der ehemaligen Leiterin von Schloss Amras, Veronika Sandbichler, und der Führung des Kunsthistorischen Museumsverbandes in Wien. Sandbichler hatte der Museumsführung unter anderem toxische Führungskultur vorgeworfen. Ein Gutachten hatte aber kein Mobbing oder Bossing festgestellt. Schon während der letzten Monate wurde das Schloss Amras interimistisch geführt. Letzte Woche einigten sich Sandbichler und die Museumsführung dann auf ein einvernehmliches Ende des Dienstverhältnisses. Ab kommenden Montag übernimmt der Historiker Thomas Kuster die wissenschaftliche Direktion. Gleichzeitig startet die Ausschreibung für die Nachfolge von Sandbichler. Die Führung des Kunsthistorischen Museums sucht dafür eine erfahrene Persönlichkeit. Schloss Amras soll sich zu einem der bedeutendsten Museumsstandorte Europas weiterentwickeln.
2: So, Christoph Praxmacher zum neuen interimistischen wissenschaftlichen Direktor beim Schloss Amras. Es ist jetzt 10.33 Uhr.
0: Und wir schauen zum Radio Tirol Wetterservice. Das geht heute recht zackig, weil es ist wunderschön. Es bleibt heute auch wunderschön. In Osttirol kommen am Nachmittag ein paar Quellwolken dazu. Die bleiben aber harmlos. Und das alles heute bei maximal 31 Grad bei uns in Tirol. Morgen wird es etwas labiler, ein paar Wolken und am Nachmittag ein paar Wärmegewitter.
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0: Live aus Telfs vom Eduard Wallnöfer Platz, da sind wir heute. Die Cornelia ist da vom Werkstattl. Christi, sag uns kurz, wer ihr seid.
7: Hallo Christi, wir sind vom Pflegeheim Wiesenweg, vom Werkstattl, und wir machen mit der Vinzenzgemeinschaft jetzt gerade einen Ausflug. Ein bisschen schauen, was da los ist in der Sommerfrische in Telfs. Mit 25 Bewohnern und Rollstuhlpiloten.
0: So viele Leute mitgebracht.
7: Jawohl, alle mitgebracht.
0: Eine davon ist die Frau Hertha. Frau Hertha, grüß Gott.
8: Grüß Gott.
0: Eine Original-Delferin.
8: Ich bin ein Original, ja.
0: Ja. Woran erkennt man das?
8: Ja. Mal die Klappe Alm geht.
9: Die Klappen geht Alm. Frau Hertha, ich habe gehört, Sie seien so gern wandern und gehen gerne auf den Hausberg.
8: Ja.
9: Ja? Was ist der Hausberg?
8: Die Hohe Munde.
9: Die Hohe Munde. Wie oft waren Sie da oben?
8: Ja, einmal 12 bis 15 Mal.
9: Von allen Seiten?
8: Also von allen Seiten.
9: Ja?
8: Ja. Mensch, das muss man richtig umschauen.
9: Warum muss man da aufgehen?
8: Ja, weil das gehört, der richtige Teil muss auf der Munde gewesen sein.
9: Und wie hoch ist der?
8: 2600.
9: Und wie lange brauchen Sie auf?
8: Ja, jetzt.
9: Ja, nehmen wir die beste Zeit.
8: Die beste Zeit, ja. 4,5 Stunden.
9: Ah ja, das ist eine Wanderung.
8: Ja.
9: Aber zahlt sie aus?
8: Es zahlt sie aus, ist
9: ja,
8: schön.
9: Wunderbar.
8: Die Aussicht, alles. Aber wie gesagt, das Delf muss stehen gewesen sein. Das ist bis gekommen.
9: Okay, ist das die Aufnahme nach Delfs?
8: Jawohl.
9: Frau Hertha, schön, dass Sie da sind. Einen
8: danke.
9: Schönen Tag wünsche ich Ihnen noch. Gesund bleiben
8: danke.
9: Und fit bleiben.
8: Danke.
9: Das ist die Radio Tirol Sommerfrische live aus Telfs.
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0: Wir spielen die großen Hits in der Radio Tirol Sommerfrische live aus Telfs. Das ist heute, weil die Spielothek auch 5 wird. Ein großes Spielefest und auch wir haben jetzt unser Spiel.
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0: Und da sind jetzt dabei der
2: Julian
0: aus
2: Landeck
0: und
3: die Paula.
0: Julian und Paula, du bist woher?
3: Aus Grenz.
0: Aus Grenz. So, Sommerfrische Challenge. Wir kriegen Postkarten aus Tirol von unserem Sommerfrische-Paar Sigi und Susi. Und die beschreiben einen Ort. Die sind unterwegs bei uns in Tirol, in ganz Tirol. Und ihr müsst erkennen, woher die Postkarte kommt.
2: Das sollte man schaffen.
0: Das glaube ich auch.
3: Schauen wir mal.
0: Ready? Ich lese euch einmal das Kartal vor, okay? Wir sind heute auf einem Berg, auf den die Deutschen sehr stolz sind. Auf dessen Gipfel man aber auch ausgezeichnet nach Tirol sieht. Sobald ihr es wisst, kann es einer schreiben, gell? Von Tirol aus führt sogar eine Seilbahn rauf, die heuer ein rundes... Ich hab's schon gehört.
2: Die Zugspitze.
0: Die Zugspitze, rundes Jubiläum, 100 ist sie geworden. Damit habt ihr es schon erledigt. Sommerfrische Challenge ist schon geschafft. Sag's mal noch kurz, ihr habt auch Spiele mitgebracht, gell?
2: Genau, wir bieten heute Dungeons & Dragons an über den Verein Riut, Rollenspiel Innsbruck und Tirol.
0: Was ist das?
2: Dungeons & Dragons ist ein Pen-and-Paper-Rollenspiel. Das heißt, du hast einen Charakterbogen, Zettel, Stift und Würfel, ganz klassisch. Und ganz manchmal sogar Spielbretter. Und du schlüpfst in die Rolle eines Charakters, den du dir selber ausdenken kannst. Du kannst ein Halbelfen-Magier oder eben auch ein Ork-Barbar sein. Das ist ganz dir überlassen. Und suchst gemeinsam mit deiner Gruppe kreative Lösungsansätze für verschiedenste Probleme zu finden und das halt in einer sehr coolen Fantasie-Setting und Fantasiewelten.
0: Das ist vielleicht der Grund, warum die Paula so schöne Ohren hat, oder?
3: Ja, das sind Elfenohren.
0: Ja.
3: Ich spiele gern Elfen, weil die sind halt so prinzessinnenhaft. Aha. Und wer möchte nicht gerne eine Prinzessin sein irgendwie ab und zu?
0: Ja, mein Gott, man kann es mal probieren. Kann man bei euch heute wirklich versuchen?
3: Ja.
0: Die Spiele. Kann man mitspielen mit euch? Wunderbar. Dankeschön, dass ihr bei uns kurz mitgespielt habt und schönen Sommerfrische Tag noch.
2: Ebenfalls, danke.
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0: Wir spielen uns heute durch die Radio Tirol Sommerfrische live aus Telfs. Die Ulrike hat ein Spiel am Tisch liegen. Christi.
1: Hallo.
0: Du, was ist das? Monster Mania steht drauf.
1: Das heißt Monster Mania, genau. Und da geht es darum, die Monsterarme passend zu den Farben anzulegen.
0: Hä? Also auf den Karteln sind irgendwelche Monster drauf. Große
1: genau.
0: Augen.
1: Genau, verschiedene Augen. Farben. Rot, blau, grün, gelb. Mhm. Und du musst schauen, dass die Arme zusammenpassen. Genau. Aha.
0: Die Arme. Das heißt, blau auf blau, gelb auf gelb, oder?
1: Genau, okay. Blau auf blau. Aber es ist so, wenn du zwei Arme anschließen kannst, den blau auf rot, ja. Dann musst du kein Kärtchen aus dem Reservepack nehmen. Und wenn du nur eins anschließt, musst du zusätzlich eins nehmen. Also da jetzt zum Beispiel nur das wäre. Okay. Und wenn drei Arme passen, dann kannst du sogar von deinem Pack eins weglegen. Und wer als erster keins mehr hat, der hat gewonnen.
0: Ja. Es ist so wahnsinnig fein, wenn immer jemand dabei ist, der das Spiel erklärt und wenn man nichts durchlesen muss. Keine
1: genau.
0: Zettel. Und
1: das ist super.
0: Deswegen gibt es euch. Vielen Dank.
1: Keine aufwendigen Spielanleitungen. Wir erklären alles am Tisch.
0: Das ist die Radio Tirol Sommerfrische in Telfs.

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2: Im Nachrichtenstudio begrüßt Sie Tom Brandenberger. Jeder und jede Zweite lässt sich bei einer Bewerbung für einen Job von KI helfen. Das geht aus einer von karriere.at unter mehr als 1000 Usern erstellten Umfrage hervor. Wolfgang Böhmer berichtet.
3: Vor allem beim Begleitschreiben lassen sich da aus Angst etwa vor Rechtschreibfehlern 9 von 10 Bewerbern helfen. Bei den eigentlichen Unterlagen, also etwa dem Lebenslauf, greifen 56% auf die KI zurück. Vereinzelt wird die KI auch genutzt, um Bewerbungsfotos zu generieren, um beispielsweise aus einem nicht so idealen Selfie ein herzeigbares Bild zu machen. Solange das im Rahmen bleibt, ist das für viele Arbeitgeber, wie etwa die Stadt Salzburg mit 3000 Mitarbeitenden, in Ordnung, heißt es. Entscheidend ist dann ohnehin das Bewerbungsgespräch und da sieht man gleich, ob das Ganze authentisch ist. Andererseits, interessanter Punkt, wenn bei der Bewerbung zum Beispiel viele Fehler drinnen sind, könnten das viele so sehen, dass die Person, die sich da bewirbt, keine Ahnung von ChatGPT oder KI-Tools hat und somit gar keine Chance auf das eigentliche Bewerbungsgespräch bekommt.
2: Die UNO warnt vor einem Wiederaufflammern der weltweiten HIV-Epidemie. Die Organisation UNAIDS teilt mit, im Vorjahr seien die Gelder für HIV-Bekämpfung um 18% auf umgerechnet 6 Milliarden Euro gesunken. Das ist der niedrigste Stand seit 20 Jahren. Allein im Vorjahr haben sich 1,2 Millionen Menschen mit dem HIV-Virus infiziert, jeder zweite davon in einem Land südlich der Sahara. Das UNO-Flüchtlingshilfswerk UNHCR feiert heute den 75. Jahrestag der Unterzeichnung der UNO-Flüchtlingskonvention. Sie legte nach dem Zweiten Weltkrieg den Grundstein für den Schutz von Menschen, die vor Verfolgung in ihrem Land fliehen müssen. Das Übereinkommen wurde von 149 Staaten unterzeichnet und gilt bis heute als eines der bedeutendsten völkerrechtlichen Instrumente. Österreichs großes Tennistalent Lili Tagger ist nach dem Turniersieg in Prag mittlerweile die Nummer 45 der Welt. Die 18-jährige Osttirolerin ist damit innerhalb eines Jahres von Rang 519 auf 45 geklettert. Und ÖTV-Sportdirektor Jürgen Melzer zweifelt nicht daran, dass der Aufstieg weitergehen wird. Gerhard Bohaska berichtet.
4: Ja, weil Lili Tagger auch für Jürgen Melzer alles hat, was man braucht, um letztendlich unter die Top 10 der Welt zu kommen.
5: Spielerisch ist es natürlich sehr variantenreich, mit einem guten Aufschlag, einhändige Rückhand ist selten im Damen-Tennis, einen super Slice, wo sie das Tempo wechseln kann und das macht sie einfach ja so stark.
4: Auch körperlich ist die Osttirolerin längst nicht am Limit und deshalb gibt es für Tagger kaum Grenzen, glaubt Melzer, der aber die Euphorie bremsen will.
5: Sie ist noch wirklich jung. Ich glaube, das ist auch ganz wichtig, dass jetzt da alle am Boden bleiben und vor allem, also jetzt sie sowieso, da mache ich mir bei ihr gar keine Sorgen, aber auch jetzt die Öffentlichkeit, dass man da jetzt erwartet, sie gewinnt in den nächsten 1-2 Jahren ein Grand Slam. Ich glaube, dass es möglich ist, aber sind wir einfach froh, dass wir zuschauen dürfen.
4: Und für eine behutsame Weiterentwicklung wird auch das Umfeld sorgen. Das Management von Jannik Sinner und Francesca Schiavone als Trainerin probieren sie, so gut es geht, von der Öffentlichkeit abzuschirmen.
2: Das waren die Nachrichten mit Tom Brandenberger. Und jetzt zum Wetter.
6: Recht warm und sonnig ist es jetzt im Großteil des Landes. Aktuell hat es zwischen 21 Grad in Mariazell und 27 Grad in St. André im Lavantal. Die Temperaturen liegen mit der Sonne noch weiter zu und es wird vielerorts heiß. Am Nachmittag mit 25 bis 32 Grad, im Inntal vielleicht 33. Zur Sonne kommen von Kärnten bis nach Niederösterreich und ins Mühlviertel ein paar Quellwolken, ansonsten bleibt es strahlend sonnig. Morgen am Mittwoch wird es teils schwül und noch heißer als heute mit bis zu 35 Grad. So viel zum Wetter von Daniel Stanker.
7: Und wenn Sie gerade unterwegs sind, begleiten wir Sie mit dem Radio Tirol Verkehrsservice. Es läuft bei uns in Tirol ganz gut. Wir haben die Meldung von der Autobahn A8 vom Großen Deutschen Eck, wenn Sie unterwegs sind bei Fraßdorf. Heute und morgen gibt es Brückenarbeiten, deswegen in jede Richtung nur eine Fahrspur. Aktuell 20 Minuten plus für Sie.
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7: live aus Telfs. Wir sind direkt am Eduard-Wallnöfer-Platz, sind gut überschattet von einem großen Zeltdach. Darunter gibt es ganz viele Tische mit verschiedenen Brett- und Kartenspielen, Rollenspiele. Es gibt auch einen Kaffee, was zum Trinken, an Kuchen, weil es ja immerhin doch eine Geburtstagsfeier ist. Der Bibliothek und der Spielothek. Und genau das machen wir. Wir spielen Spiele vor Ort und wir spielen die großen Sommerhits hier in Radio Tirol. Es kommt gleich Joe Cocker und Summer in the City. Und jetzt geht's los mit der Gianna.
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0: Radio Tirol, wir sind live in Telfs heute. Fünf Jahre Bibliothek, fünf Jahre Spielothek und ganz viele Vereine, die auch mitmachen. Drei Poetry Slammerinnen sind jetzt da. Die Kathi, die Gabi und die Alexandra. Grüß euch.
1: Servus.
2: Servus.
3: Servus.
1: Hallo.
0: Grüß euch. Wie seid ihr zum Poetry Slam gekommen? Wie ist das gegangen?
1: Ich habe vor 10 Jahren begonnen. Da habe ich mir eigentlich eher Geschichte von der Seele geschrieben.
0: Ja.
1: Und das hat so gut getan und es ist auch gut angekommen damals. Und es ist nach wie vor mein bestes Stück. Das werde ich dann heute sicher auch noch vortragen.
0: Aha, ja.
1: Ich tue ganz viel im Dialekt.
0: Mhm.
1: Aber
0: Paznaunerisch, oder?
1: Genau, im Paznaunerisch. Und warum liebe ich die Bühne beim Poetry Slam? Weil es so locker ist. Ich bin da selten aufgeregt.
0: Das ist sehr schön. Was ist das Coole am Poetry Slam? Warum machst du das gern?
2: Ja, erstens kann man mal auf die Bühne gehen und ich bin ja Schauspielerin auch und gehe deswegen schon einmal ganz gern auf die Bühne, schreibe aber jetzt auch schon sehr lang. Und Slam ist ganz eine eigene Gattung. Also man muss da irgendwie, ich muss immer ein Anliegen haben. Und wenn ich das Anliegen habe, dann fällt mir auch Slam ein. Aber ich schreibe natürlich auch andere Texte.
0: Kathi, wie läuft das heute ab? Ihr seid so von Standort zu Standort unterwegs?
4: Genau, wir haben unsere kleine mobile Bühne, mit der wir unterwegs sind. Und einfach überall in Telfs ein bisschen auftreten, schauen, wer gerade Lust hat zum Herren und für alle da sind halt.
0: Das ist die kleinste, größte Bühne von Telfs heute, hätte ich gesagt, oder?
4: Absolut.
0: Was hat die?
4: Genau eine Person drauf.
0: Die ist keinen Quadratmeter groß, glaube ich, oder?
4: Ja, ha? Aber schon hoch. Man muss schon aufsteigen.
0: Darf ich da mal raufsteigen und was sagen?
4: Ja, freilich, aber es muss sich reimen.
0: Es muss sich reimen auch noch. Ja. Gut, ich gehe mal auf die Poetry Slam Bühne. Bewegen darf man sich da nicht viel, ha?
4: Doch, du darfst performen, nur nicht runterfallen, bitte.
0: Okay, okay. Es muss sich reimen. Hier ist die Radio Tirol Sommerfrische. Da unten stehen ganz viele Tische. Und was der da redet?
4: Wir freuen uns lieber auf die Musikmische.
0: Okay. Na gut, genau. Wir spielen große Hits und ihr dürft gleich slammen. Hier live bei der Radio Tirol Sommerfrische.

0: Das sind die großen Hits in Radio Tirol und wir begleiten Sie mit den Infos um ganz genau 11.30 Uhr. Schauen auf die Tiroler Straßen, auf die S16, die Arlberg-Schnellstraße, wenn Sie Richtung Innsbruck fahren. Die ist gesperrt zwischen Pianz und Landeck West, dort wird gearbeitet. Vor der Ableitung gibt es auf der Umleitungsstrecke jetzt Stau, da brauchen Sie eine gute Viertelstunde länger. Das dauert noch bis 3 am Nachmittag. Die Zillertalstraße B169 talauswärts vor dem Brettfalltunnel werden Sie blockweise abgefertigt. Und Bayern, die Autobahn A8 bei Fraßdorf gibt es Brückenarbeiten. Jede Fahrspur oder jede Fahrtrichtung nur eine Fahrspur. Es staut und Richtung Salzburg brauchen Sie eine halbe Stunde länger. Wenn Sie Richtung München fahren, 20 Minuten mehr einrechnen.
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2: Am Mikrofon ist Patrick Meyerhofer. Im Zuge der Wehrdienstreform hat sich die Regierung gestern auch auf Änderungen beim Zivildienst geeinigt. Der Zivildienst soll auf 9+2 Monate ausgeweitet werden. Die Verlängerung um 2 Monate soll zunächst auf freiwilliger Basis erfolgen. Bei der Lebenshilfe leisten jährlich zum Beispiel 100 bis 110 junge Menschen ihren Zivildienst ab. Der Geschäftsführer der Lebenshilfe Tirol, Georg Willeit, sieht die Möglichkeit einer Verlängerung positiv.
3: Und natürlich, wenn es jetzt eine Chance auf Verlängerung gibt, auch wenn diese 2 Monate nur freiwillig sein, werden wir alles tun, damit diese jungen Männer ihre Chance nutzen, weil langfristige Beziehungen, hineinfinden in die Arbeit, aufbauten Beziehungen zu Klientinnen und Klientinnen, einfach auch wichtig sein in der täglichen Arbeit der Zivildienstleistung.
2: Für die Verlängerung des Zivildienstes braucht es allerdings eine Zweidrittelmehrheit im Parlament und deshalb auch Stimmen der Oppositionsparteien. In Tirol waren bislang in der heurigen Sommersaison deutlich mehr Alpinunfälle zu verzeichnen als im Vorjahr. Allerdings liegt die Zahl der Todesfälle beim Wandern, Bergsteigen oder Klettern heuer zur Sommermitte unter dem langjährigen Schnitt. Und auch unter dem vom Vorjahr, das mit besonders vielen Alpintoten herausstach, berichtet Georg Oberhammer.
4: Seit Anfang Mai sind in Tirol heuer 14 Menschen bei Bergtouren oder Wanderungen ums Leben gekommen. Im Vorjahr waren es im gleichen Zeitraum 24 Bergtote gewesen. Allerdings, zuletzt gab es durchaus eine Häufung. Trotzdem liegt Tirol zur Sommermitte bei den tödlichen Alpinunfällen noch unter dem langjährigen Schnitt. Anders schaut es bei den Unfällen in den Bergen insgesamt aus. Heuer waren bisher rund 540 Unfälle in den Bergen zu verzeichnen, 70 mehr als im Vorjahr von Anfang Mai bis Ende Juli. Auch die Zahl der Verletzten ist heuer etwas höher als im vergangenen Jahr. Die allermeisten Bergunfälle im Sommer ereignen sich übrigens bei Wanderungen oder normalen Bergtouren. Nur 10-20% entfallen auf Unfälle beim Klettern, auf Klettersteigen oder bei Hochtouren.
2: Silvius Magnago gilt als Vater der Südtiroler Autonomie und als eine der prägendsten politischen Persönlichkeiten des Landes. Jetzt soll der langjährige Landeshauptmann Südtirols in Bozen mit einem Denkmal geehrt werden. Aber, Julia Mummelter, nicht alle sind damit einverstanden.
5: In Bozen ist ein Denkmal für Silvius Magnago geplant. Es soll auf dem Silvius-Magnago-Platz vor Landtag und Palais Wiedmann entstehen. Die Südtiroler Landesregierung hat dafür jetzt grünes Licht gegeben. Als nächstes ist ein internationaler Künstlerwettbewerb vorgesehen, organisiert vom Südtiroler Künstlerbund. Kritik kommt allerdings vom Südtiroler Heimatbund. Magnagos politisches Wirken müsse auch kritisch gesehen werden. Der Heimatbund wirft ihm unter anderem vor, Selbstbestimmungsbestrebungen bekämpft und Hinweise auf Folter an politischen Häftlingen in den 1960er Jahren nicht öffentlich gemacht zu haben. Silvius Magnago war fast 30 Jahre lang Südtiroler Landeshauptmann und gilt als Vater der Südtirol-Autonomie.
0: Innsbruck und Lienz, momentan 24 Grad, Kirchdorf 23 Grad, in Neustift im Stubaital messen wir 22 Grad und 21 in Reute. Das sind die aktuellen Werte im Radio Tirol Wetterservice und 31 Grad sind heute noch möglich. In Osttirol dann am Nachmittag ein paar Quellwolken. Es bleibt heute aber trocken. Morgen ein paar Wolken mehr und am Mittwochnachmittag auch das eine oder andere Gewitter.
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0: Wir machen heute Station in Telfs am Eduard-Wallnöfer-Platz. Und Telfs nicht ohne Kultur. Nein, das geht nicht. Es geht diese Woche los mit den Tiroler Volksschauspielen. Die Feuernacht wird heuer gespielt. Und es geht schon so durch Telfs. Man hört schon so, das soll gigantisch werden. Das soll spektakulär werden. Dann fragen wir doch einfach nach. Der künstlerische Leiter Gregor Blohe wird uns gleich in der Radio Tirol Sommerfrische besuchen.
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0: Radio Tirol. Heute live in Telfs mit der Sommerfrische am Eduard-Wallnöfer-Platz. Und Telfs nicht ohne Kultur. Es ist bei uns Gregor Blohe. Grüß dich. Habe die Ehre.
1: Schönen guten Morgen.
0: Guten Morgen, sagst du. Das gefällt mir.
1: Ja, warum? Wie spät ist es denn?
0: Na, es ist 11:45.
1: Ja, das ist absolut das guten Morgen. Ja. Bei uns ist schon Festspielzeit. Wir kommen alle erst um 3, 4 ins Bett.
0: Da sind wir eh schon mittendrin in den Tiroler Volksschauspielen. Die Feuernacht wird gespielt und man hört schon so irgendwie, es wird heuer extrem spektakulär, es wird explosiv irgendwie. Was steckt da so dahinter, hinter diesen Gerüchten, die so herumwusern?
1: Naja, wir haben schon ein bisschen was aufgeboten, also von Herbert Bixner Live-Musik bei jeder Vorstellung, ein Haus, was wir auseinandergeschnitten haben, eine Tribüne von 870 Leuten. Liebe hat uns jetzt auch noch einen Kran zur Verfügung gestellt. Also es ist wirklich, es ist vollkommen wahnsinnig. Jeder Wunsch wurde quasi auch der Regie erfüllt.
0: Es zeichnet dich aus, dass du immer so vielen Nachwuchstalenten die Chance gibst. Ist das auch heuer wieder so?
1: Ja, wir haben immer wieder junge Tiroler Schauspielerinnen und Schauspieler und das ist auch das ist mir wichtig. Also das ist ja auch etwas, alle die Tiroler Schauspieler, die wir jetzt alle kennen, die alle so ganz, ganz, ganz, ganz berühmt sind und in großen Häusern spielen, haben alle irgendwann einmal bei den Tiroler Volksschauspielen gespielt und angefangen. Ja. Und das würde ich gerne auch weiterführen.
0: Du hast schon gesagt, Herbert Bixner macht die Musik. Wie ist das zusammengegangen? Wie ist die Zusammenarbeit entstanden?
1: Naja, das ist eine Vorbereitung von über 3 Jahren, muss man sich das so vorstellen. Weil natürlich Musiker und noch dazu in der Kategorie sind ja gebucht bis, keine Ahnung, Mai 2033 ist das irgendwie alles voll. Ja? Also da muss man ganz genau sein und wir haben das also früh genug alles geplant und eingefädelt und haben lang darüber gemeinsam auch gearbeitet an dem Ganzen.
0: Und jetzt, glaube ich, stellt es die ganzen Haut auf dann bei der Musik, oder?
1: Also ich muss jetzt sagen, das ist aber mein persönliches. Bixner spielt und ich fange an zum Blären. Ich weiß nicht, was er hat, ich weiß es nicht, aber mir geht's auf alle Fälle so. Und natürlich jetzt in Verbindung dann mit diesem Stück vom Felix, vom Mitterer und dieser Geschichte und die Bühne und die Leinwand und das alles, das ist wirklich sehr, sehr groß und es überkommt mich selber eine große Sentimentalität.
0: Ich habe gehört, ihr habt es vor guten 4 Wochen noch nicht einmal mit den Proben gestartet. Stimmt das?
1: Ja, nein, es waren schon Vorproben waren schon da. Thomas, der ist ganz, ganz genau, der hat sich da alles schon vollkommen genau, hat das schon im Kopf, unsere Regisseurialität.
0: Ich habe gehört, ihr habt es vor guten 4 Wochen noch nicht einmal mit den Proben gestartet. Stimmt das?
1: Ja, nein, es waren schon Vorproben waren schon da. Thomas, der hat das schon im Kopf, unser Regisseur, und hat auch schon sehr

0: Frühstück.
1: Heute scheißen Sie in Mailand im Dunkeln.
2: Gute Schlussworte, Gregor. Dankeschön für deinen Besuch in der Radio Tirol Sommerfrische und alles Gute für die Tiroler Volksschaft.
1: Vielen Dank. Danke für die Einladung.

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2: Es ist 12 Uhr. Sie hören die Glocken der Pfarrkirche St. Wolfgang aus Rhein in Südtirol.

0: Rhein, eine Fraktion der Gemeinde Sand in Taufers, liegt in einem Hochtal voll landschaftlicher Schönheit. Ein breiter Talboden und als Kulisse die Riesenferne. Die neugotische Pfarrkirche entstand Ende des 17. Jahrhunderts nach Plänen des Diözesanarchitekten Peter von Stadel und wurde ausgeführt vom heimischen Baumeister Müller. Reich ausgeschmückt ist der Innenraum der Kirche. Josef Bachlechner aus Brunneck entwarf, schnitzte und malte die drei Altäre. Die vielen Pflanzenornamente schuf hauptsächlich Maler Sturm.
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2: Willkommen zum Mittagsjournal. Das sind einige unserer Themen. Wehrdienstreform. Regierung einig. Kritik und Skepsis bleiben. 90% der heimischen Fluss- und Grundwassermessstellen weisen niedrige oder sehr niedrige Pegel auf. Aus dem Journalstudio begrüßt sie Arthur Treinacher. Die Regierung hat sich gestern auf eine Reform des Wehrdienstes geeinigt. Der Grundwehrdienst wird verlängert und finanziell attraktiver. Kritik kommt von der Opposition und auch Militärexperten sehen noch offene Fragen. Felix Nowak berichtet.
3: Sollte es künftig nach den 6 Monaten Grundwehrdienst noch 2 Monate Truppenübungen geben, dann wären Soldaten zwar einsatzbereit, sagt Ex-Verteidigungsminister Thomas Stalinger. Dann würde im vorgestellten Modell allerdings nur 1 Monat für Milizübungstage übrig bleiben, die dann in wenigen Jahren absolviert wären. Offen ist für Stalinger,
4: wie schnell das System in der Lage ist, diejenigen, die nach Absolvierung der Milizübungen herausfallen, durch neue Milizsoldaten wieder zu ersetzen.
3: Um die Reform umzusetzen, braucht die Koalition entweder FPÖ oder Grüne. Besonders kritisch hat sich gestern die FPÖ geäußert. David Stögmüller von den Grünen wünscht sich mehr Klarheit.
5: Meiner Meinung nach war die gestrige Pressekonferenz wirklich ein Chaos. Man hat nicht wirklich gewusst, was jetzt die Reformen sein sollen.
3: Die Grünen fordern etwa mehr Geld auch für Zivildiener. Für das Heer könnte es dadurch aber wiederum schwieriger werden, Rekruten zu finden.
2: Die Trockenheit in Österreich verschärft sich weiter. Das erste Halbjahr war das zweittrockenste seit Beginn der Messungen. Rund 90% der Fluss- und Grundwassermessstellen weisen bereits niedrige oder sehr niedrige Pegel auf. Veronika Mauler informiert.
6: Der Wasserhaushalt in Österreich hat sich in den vergangenen Jahrzehnten deutlich verändert, sagt der Hydrologe Günther Blöschl von der Technischen Universität Wien. So hat die Verdunstung in den letzten 30 Jahren um 17% zugenommen.
7: Diese zusätzliche Wassermenge, die Österreich dadurch fehlt, entspricht dem gesamten globalen Trinkwasserverbrauch. Also das ist eine riesige Wassermenge, die einfach verschwindet. Unsichtbar als Wasserdampf in die Atmosphäre.
6: Dass die Wasserstände wieder zunehmen, dafür braucht es mehr Regen zur richtigen Zeit.
7: Also wenn die Verdunstung klein ist, dann sind die Böden feuchter, dann kann das Wasser besser von der Oberfläche in das Grundwasser versickern. Es braucht deswegen mehr Niederschläge im Winter und im Frühjahr.
6: Sommerregen trage viel weniger zur Grundwasserbildung bei, so der Hydrologe.
2: Nach einem Erdbeben der Stärke 7,1 im Südwesten Japans werden rund 50 Verletzte und erste schwere Schäden gemeldet. Gebäude stürzten ein, Brände brachen aus, Straßen und Brücken wurden beschädigt. In mehreren Gebieten fiel zudem der Strom aus. Das genaue Ausmaß der Schäden wird noch ermittelt. Bis Freitag beraten in Rio de Janeiro rund 20.000 Fachleute aus Forschung, Medizin und Zivilgesellschaft über aktuelle Herausforderungen im Kampf gegen HIV und AIDS. Darunter der Rückgang wichtiger Fördergelder. Mehr von Raphael Krapscher.
8: Rethink, Rebuild, Rise. Also neu denken, wieder aufbauen, aufstehen. Das ist das Motto der heurigen Welt-AIDS-Konferenz in Brasilien. Miriam Hall ist Vorsitzende der AIDS-Hilfe Wien. Sie erklärt, warum so ein Umdenken im Moment dringend nötig ist.
9: Wir haben in den letzten Jahren einmalig in der Geschichte einen massiven Abfall von internationalen Fördermitteln erlebt. Und in Wirklichkeit sind die Konferenzen jetzt die ersten, wo wir keine Erfolge feiern können, sondern mit großer Besorgnis auf die Entwicklungen schauen müssen.
8: Allein die Präventionspille PrEP, die vor einer Infektion schützen könnte, wird durch die sinkenden Fördermittel weltweit bereits um fast 40% weniger genutzt als noch vor einem Jahr. Das ist laut Hall aber nur eines von vielen aktuellen Problemen, über die nun bis Freitag in Brasilien diskutiert wird.
2: Und nun ist es offiziell. Zinedine Zidane übernimmt den Trainerposten der französischen Fußballnationalmannschaft. Der 54-Jährige unterschrieb einen Vertrag bis zur nächsten Weltmeisterschaft 2030. Das war das Mittagsjournal mit Arthur Treinacher. Zum Wetter.
10: Hochsommerlich sind die Aussichten für die nächsten Tage. Es wird schrittweise heißer und dazu schwül. Auch die Nächte werden nicht mehr so frisch wie zuletzt. Und andauern wird diese Hitzewelle bis weit in die nächste Woche hinein. Heute Mittag liegen die Temperaturen aber noch unter der 30-Grad-Marke. In Wien, Eisenstadt, St. Pölten und in Linz 27 Grad im Moment. In Salzburg und Innsbruck 26, in Bregenz 25 und Graz und Klagenfurt 28 Grad. Strahlend blau bleibt der Himmel auch am Nachmittag in Vorarlberg und Tirol. Sonst gibt es auch ein paar Quellwolken, die sich zur Sonne mischen. Die Temperaturen steigen noch auf 25 bis 33 Grad. Morgen am Donnerstag erwarten uns 29 bis 35 Grad und dazu wird es teilweise schwül. Auch auf den Bergen legen die Temperaturen kräftig zu, in 2000 Meter Höhe auf Temperaturen um 19 Grad. Und es gibt einiges an Sonnenschein morgen, ganz besonders im Osten und im Süden Österreichs. Im Bergland entstehen im Tagesverlauf da und dort Regenschauer und Gewitter. So viel zum Wetter von Daniel Zeinlinger.
11: Und wir begleiten Sie mit dem Radio Tirol Verkehrsservice. Sind gleich auf der Zillertalstraße B169, wenn Sie talauswärts unterwegs sind. Da werden Sie vor dem Brettfalltunnel nur blockweise abgefertigt. Und die S16, die Arlberg-Schnellstraße Richtung Innsbruck, ist aktuell zwischen Pjans und Landeck West wegen Bauarbeiten gesperrt. Vor der Ableitung und auch auf der Umleitungsstrecke gibt es Stau. Da brauchen Sie eine gute Viertelstunde länger und diese Bauarbeiten dauern noch bis 3 am Nachmittag.
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11: Ja, sagt einmal, was riecht denn da so gut? Das ist die Küche von der Radio Tirol Sommerfrische. Darf ich ganz kurz fragen, was riecht denn da so gut bei euch? Was kocht denn ihr da?
13: Also wir haben Schnitzelburger, dann haben wir Schnitzel, dann haben wir Bratwurst und wir haben einen Veggie-Burger, haben wir auch da. Also und Kotelett.
11: Und du durftest heute am Nachmittag nach Fritteusen.
13: Wahrscheinlich.
11: Weiterarbeiten, danke schön für die Verpflegung und Mahlzeit von der Radio Tirol Sommerfrische live aus Telfs.
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0: Hier ist die Radio Tirol Sommerfrische am Dienstag live aus Telfs vom großen Spielefest der Spielothek. Ja, wir spielen hier am Eduard-Wallnöfer Platz und irgendwann macht Schlag und wir stehen mitten im Leben und das heißt mit 18 ab zum Bundesheer. Wir schauen jetzt ins Nachrichtenstudio zu Benedikt Kapferer, weil genau da gibt es Neuigkeiten, die vor allem junge Männer betreffen.
1: Ja, ganz genau. Gestern hat die Bundesregierung die konkreten Änderungen für den Grundwehrdienst und den Zivildienst in Österreich vorgestellt. Wir haben einige betroffene Organisationen in Tirol gefragt, wie sie zu den Plänen stehen. Und im Fall der Brandstiftung des einstigen Gasthauses Stiegelbräu in Innsbruck hat heute die Berufungsverhandlung stattgefunden. In der Radio Tirol Mittagsinformation berichten wir gleich über den Prozess.
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0: Radio Tirol um ganz genau 12.30 Uhr mit allen Infos und wir starten mit Ihnen auf den Tiroler Straßen. Sind auf der B169 der Zillertalstraße, wenn Sie talauswärts unterwegs sind, vor dem Brettfalltunnel werden Sie blockweise abgefertigt. Die Arlberg-Schnellstraße, die S16 Richtung Innsbruck, ist zwischen Pjanz und Landeck West gesperrt wegen Bauarbeiten. Vor der Ableitung und auch auf der Umleitungsstrecke brauchen Sie aktuell eine Viertelstunde länger. Und Bayern, das große deutsche Eck, die Autobahn A8 bei Fraßdorf, heute und morgen auch Brückenbauarbeiten. Deswegen gibt es in jede Fahrtrichtung nur eine Fahrspur. Es staut dort Richtung Salzburg 40 Minuten plus. Wenn Sie Richtung München fahren, brauchen Sie 20 Minuten länger. Gute Reise, gute Weiterfahrt.
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2: Umstrittenes Treffen von Rechtsextremen. Innsbrucker Gemeinderat der FPÖ in der Kritik. ORF-Umfrage in einer besonderen Ruhezone. Das Sellrheintal zwischen Funklöchern und digitalen Chancen. Und heute bleibt es sonnig und heiß mit bis zu 32 Grad.
1: Im Studio Benedikt Kapferer.
2: Schöne Mittagszeit. Heftige Kritik gibt es an dem Innsbrucker Gemeinderat Fabian Walch von den Freiheitlichen. Walch hat Mitte Juli an einem Treffen von Rechtsextremen im deutschen Bundesland Sachsen-Anhalt teilgenommen. Die Grünen fordern jetzt ein Bekenntnis der Volkspartei. Und laut den Sozialdemokraten jagt ein rechtsextremer Skandal den nächsten. Birgit Mariacher über einen Ausflug nach Deutschland und die Reaktionen.
3: Am 11. Juli ist im beschaulichen Ort Schnellroda in der Nähe von Leipzig viel los. Zahlreiche Anhängerinnen und Anhänger mit Nähe zur rechtsextremen Szene und Identitären kommen zum sogenannten Sommerfest eines einschlägigen Verlags. Der gilt als Zentrale von rassistischen und ausländerfeindlichen Netzwerken. Neben Identitären-Chef Martin Sellner und der Jugendsprecherin der Südtiroler Freiheit Melanie Meyer ist auch Fabian Walch mit von der Partie. Er und seine Partei fallen damit einmal mehr mit einer besonderen Nähe zu Identitären und anderen Aktivisten auf, die sich am Rande der Verfassung bewegen. Für die Innsbrucker Vizebürgermeisterin Elisabeth Meyer von der SPÖ ist Walch nicht länger als Mandatar haltbar.
4: Es ist sehr wichtig, dass die vernünftigen bürgerlichen Kräfte in der FPÖ jetzt Konsequenzen ziehen und dem Herrn Gemeinderat den Rücktritt nicht nur nahelegen, sondern das auch veranlassen.
3: Auch die Tiroler Grünen üben scharfe Kritik. Sie appellieren an ÖVP-Landeshauptmann Anton Matle, er müsse jegliche Koalitionsspekulationen mit den Freiheitlichen beenden. Walch selbst sei derzeit im Urlaub, teilt die FPÖ auf Anfrage mit. Es habe sich jedenfalls um eine Privatreise gehandelt. Walch habe im Vorfeld auch nicht gewusst, wer dort teilnehmen wird. Schließlich hätten hunderte Politiker aus ganz Europa an dem Treffen teilgenommen, sagt Landesparteisekretär Patrick Haselwanter.
2: Und Tirols FPÖ-Chef Markus Abwärtsger wollte sich auf Anfrage nicht dazu äußern. Themenwechsel jetzt. Nachdem sich gestern die Bundesregierung auf die Eckpfeiler der Wehrdienstreform geeinigt hat, gibt es von betroffenen Institutionen in Tirol überwiegend positive Reaktionen. Ab 1. Jänner soll der Wehrdienst auf 6+3 Monate ausgeweitet werden. Beim Zivildienst soll es die Möglichkeit geben, freiwillig 2 Monate länger zu dienen. Hermann Hammer berichtet.
5: Bei der Lebenshilfe Tirol machen jedes Jahr 100 bis 110 Menschen ihren Zivildienst. Der Geschäftsführer der Lebenshilfe, Georg Willeit, sieht die Möglichkeit einer Verlängerung auf 11 Monate Zivildienst positiv. Allerdings wäre noch mehr drinnen gewesen, so Willeit.
6: Was toll für uns gewesen wäre, wenn da noch eine quasi Basisausbildung mit inkludiert wäre, die vielleicht die jungen Männer auch dann eine Berufsqualifikation gäbe, dann hätten die 11 Monate natürlich einen doppelten Sinn. Man leistet einen inklusiven, guten Dienst und hätte vielleicht eine Basisqualifizierung.
5: Dass Soldaten in Zukunft mit 1.000 Euro pro Monat deutlich mehr bekommen als Zivildienende, sieht Willeit nicht als das große Problem.
6: Es sind bewusste Lebensentscheidungen von jungen Männern. Ich kann das aus eigener Erfahrung berichten, weil ich war Zivildiener in der Lebenshilfe vor vielen, vielen Jahren und bin dann ewige Jahre danach als Geschäftsführer zurückgekommen. Da war das Thema Gehalt kein Mega-Argument, nur die Diskrepanz dazwischen darf halt nicht ganz zu groß sein.
5: Zufrieden zeigt man sich auch beim Bundesheer. Tirols Militärkommandant Ingo Gstrein begrüßt, dass Milizübungstage eingeführt werden. Positiv sieht er auch, dass ein Teil der Übungen direkt an den Grundwehrdienst angehängt werden soll.
7: Es ist für uns sehr positiv zu sehen, weil wir dann auch, das war die Kernforderung des Modells Österreich Plus 8 plus 2, dass wir länger Zeit haben, um vor allem dann in eine Übungsphase zu kommen. Also bis jetzt 6 Monate und dann, wenn die 2 Monate im Anschluss gleich durchgeführt werden, dann kommen wir genau auf diese Übungstage, die wir eigentlich gefordert haben. Wenn es nur 1 Monat ist, ist besser als gar nichts.
5: Derzeit heißt es, dass unmittelbar nach dem Grundwehrdienst verpflichtende Truppenübungen stattfinden. Zudem müssten innerhalb von 10 Jahren Milizübungen absolviert werden.
2: Das Oberlandesgericht Innsbruck hat heute die Strafhöhe gegen die bereits in erster Instanz verurteilten Brandstifter des Stiegelbräu in Innsbruck bestätigt. Die Staatsanwaltschaft hatte nach der erstinstanzlichen Verurteilung im März dieses Jahres mehr als die ursprünglichen 3,5 Jahre Haft gefordert. Michael Irsberger war bei der Berufungsverhandlung.
8: Die beiden Verurteilten wurden heute aus der Haft zur Berufungsverhandlung am Oberlandesgericht vorgeführt. Sie sitzen seit vergangenem November. Die Belastung durch die Haft war ihnen deutlich anzusehen. Am Oberlandesgericht hatte ein Dreier-Senat über die Berufung der Staatsanwaltschaft in Innsbruck zu entscheiden. Diese hatte eine höhere Strafe gefordert. Die Verteidiger betonten in ihren Vorträgen einmal mehr den bisher tadellosen Lebenswandel des ehemaligen Pächters des Traditionsgasthauses, der den Zweitangeklagten zur Brandstiftung angestiftet hatte. Der Zweitangeklagte hatte ursprünglich sofort bei der Polizei vollumfänglich gestanden und sich heute in der Verhandlung einmal mehr reumütig gezeigt. Er meinte, er wolle wieder ein Zitat, normaler Mensch werden. Der Verteidiger führte auch an, dass sich die beiden in der Haft vorbildlich verhalten und im Gefängnis schon fleißig arbeiten, der ehemalige Pächter übrigens in der Gefängnisküche. Nach kurzer Beratung hat der Richtersenat des OLG Innsbruck die Höhe der Haftstrafe der ersten Instanz bestätigt. Es bleibt also bei 3,5 Jahren Haft. Das Urteil ist rechtskräftig.
2: Im Brenner Basistunnel ist heute Vormittag ein historischer Durchschlag gelungen. Seit heute sind die beiden Haupttunnelröhren zwischen Österreich und Italien offiziell verbunden. 1400 Meter unter dem Brennerbass ist der Durchschlag erfolgt. Laut dem aktuellen Zeitplan soll der Brenner Basistunnel 2031 fertiggestellt werden. Die Inbetriebnahme ist für 2032 vorgesehen. Bis jetzt wurden 220 Tunnelkilometer vorangetrieben. Und es ist ein durchaus unterschätztes Phänomen. Im Sellrheintal liegt weit mehr als die Hälfte des Einsatzgebietes der Bergrettung im Funkloch. Viele Bereiche sind nicht vom Mobilfunknetz abgedeckt. Die Ortsstelle sieht Aufholbedarf, um eine rasche Rettungskette bei allen Einsätzen gewährleisten zu können. Daniela Schmiederer.
9: Auch im Sellrheintal schreitet der Mobilfunkausbau mittels privater und öffentlicher Anbieter voran. Heuer hat die Gemeinde Gries im Sellrhein gemeinsam mit der Breitbandagentur Tirol den Glasfaserausbau vorangetrieben. Gries ist damit eine von 195 Tiroler Gemeinden, die ein eigenes Glasfasernetz errichten. Dass trotz zahlreicher Anbieter nicht überall Internetverbindung gewährleistet werden kann, spüren die Bergretterinnen und Bergretter im Sellrheintal bei ihren Einsätzen, sagt Ortsstellenleiter Fabian Kofler.
10: Die Leute, glaube ich, hatten das unterschätzen, dass man da wirklich oft keinen Handyempfang hat.
9: Wünschen würde man sich den Ausbau des Digitalfunknetzes, ergänzt Gerhard Baumann.
11: Weil in unserem Einsatzgebiet sehr viel nicht erreicht werden kann über das digitale Funk. Wir müssen nachher wieder umsteigen auf die Analogfunktion von diesen Funkgeräten. Aber die Schwierigkeit ist, dass wir die Leitstelle nicht erreichen oder andere Organisationen nicht erreichen. Und wir müssen da eine Funkbrücke installieren.
9: In den Karwendeltälern gäbe es eine solche Lösung. In Gebieten, in denen es Empfang gibt, profitiere man von der Digitalisierung. Die Rettungskette etwa habe sich extrem beschleunigt. Mittels Handy werden bereits beim Notruf die Koordinaten der Unfallstelle mitgeliefert, schildern die Bergretter der Ortsstelle Sellrhein. Das ist aber eben nicht überall möglich.
0: Hier ist das Radio Tirol Wetterservice. Wenn wir über die Grenzen schauen, ein paar Länder weiter, Frankreich, Spanien, Italien, da kämpfen die Einsatzkräfte weiterhin gegen schwere Feuer und für eine Feuerkatastrophe. Es ist auch schon die Rede von Feuerwolken. Erhard Berger, gibt es da irgendwelche Gefahren und Möglichkeiten, dass die auch zu uns ziehen?
12: Also die Rauchwolken aus Frankreich, die werden uns mit ziemlicher Sicherheit nicht erreichen. Vergleichbar. In Kanada gab es im letzten Jahr Waldbrände im Ausmaß von mehreren Millionen Hektar. Diese Brände sind ungefähr 100 Mal größer gewesen als die, die es momentan in Frankreich hat. In Frankreich brennt etwa eine Fläche doppelt so groß wie Innsbruck insgesamt. Und der Rauch dieser doch dann relativ kleinen Fläche, der wird uns mit Sicherheit nicht erreichen. Da werden die Rauchpartikel ganz einfach ausfallen, bevor sie zu uns kommen könnten. Noch dazu weht Südwind, das heißt, der Wind treibt diese Rauchwolke eher in Richtung England und Norwegen als in Richtung Mitteleuropa. Bei uns wird beim Wetter nicht wahnsinnig viel passieren. Heute Nacht kommt ein sehr kräftiges Hochdruckgebiet näher. Die Luft wird noch ein bisschen trockener. Das bedeutet für morgen strahlenden Sonnenschein. Erst am Nachmittag könnten sich ein paar größere Quellwolken bilden und zum Abend hin am Alpenhauptkamm und südlich davon vielleicht vereinzelte Gewitter. Recht ähnlich geht's weiter. Am Donnerstag in ganz Tirol strahlend schön. Temperaturen dann bis zu 37 Grad. Morgen werden es 33 Grad werden. Und auch am Wochenende geht's mit der Hitze weiter. Temperaturen um 33 Grad, viel Sonnenschein und kaum irgendwo Gewitter. Der Hochsommer hat uns im Griff.
0: Na, dann haben wir jetzt. Hier ist die Radio Tirol Sommerfrische, Zeit für große Hits auch im Radio. Die nächsten drei von CCR, von Roland Kaiser und von Eduardo Benato. Das singt jetzt Viva la Mama.

0: Radio Tirol Sommerfrische live aus Telfs. Eine große Frage müssen wir noch klären. Wir reden schon seit gestern Nachmittag von Pen- und Paper-Spielen und das machen wir jetzt. Diese Frage aufklären, was ist das genau, wie funktioniert das? Sitzt da am Tisch, stellt euch ganz kurz vor, du bist...
1: Hi, mein Name ist Luca.
0: Luca, grüß dich.
1: Ich bin die Paula.
0: Paula, haben wir heute schon mal gehört. Live aus Telfs. Eine große Frage müssen wir noch klären. Wir reden schon seit gestern Nachmittag von Pen- und Paper-Spielen und das machen wir jetzt. Diese Frage aufklären, was ist das genau, wie funktioniert das? Sitzt da am Tisch, stellt euch ganz kurz vor, du bist...
1: Hi, mein Name ist Luca.
0: Luca, grüß dich.
1: Ich bin die Paula.
0: Paula, haben wir heute schon mal gehört. Sag uns ganz kurz, wenn dich jemand...

0: in Tirol im Jahr 1733 Hexen jagen musst, zum Beispiel. Und das Prinzip ist, du hast diese Figur, diesen Charakterbogen vor dir und du spielst als diese Figur und bist in einer Gruppe zusammen, wo man verschiedenste Abenteuer erleben kann und verschiedenste Aufgaben löst.
1: Man nimmt diesen Charakter quasi an.
0: Ja. Genau, also es ist wirklich ein Rollenspiel dann eben. Du schlüpfst in diese Rolle und dann bist du vielleicht nicht mehr jemand so wie du, sondern jemand ganz anderes. Was für mich persönlich am meisten Spaß macht, weil man erstellt sich die Charaktere ja meistens selber. Und ich habe, das ist für mich das Coolste dran, du kannst halt mal jemand sein, der so komplett anders ist als du in deinem täglichen Leben, dann kannst du mal der große Magier sein oder der mutige Krieger und das finde ich total toll, also ich finde es mega.
1: Und ihr seid ja auch ein Verein, oder? Was macht ihr als Verein?
2: Ja, genau. Also wir sind ein Verein Riot, Rollenspiel in Innsbruck und in Tirol. Das heißt, in ganz Tirol eigentlich vertreten. Und unter anderem ganz beliebt sind unsere RPG-Spieltreffs, wo man verschiedene Spielsysteme einfach mal ausprobieren kann. Mhm. Und die gibt es in ganz Tirol. In Delft, in Gramsach, in Innsbruck und ab Herbst sogar im Osttirol.
1: Wunderbar. Wenn das jetzt alles ein bisschen komisch klingt, wenn man es vielleicht das erste Mal hört irgendwie, man kann sich nicht wirklich was vorstellen. Wenn man es ausprobiert, muss ich da ewig viel Zeit mitbringen? Geht das ganz schnell? Ist das ein kurzes Spiel? Dauert es stundenlang?
0: Also es kommt immer drauf an. Das Tolle an Pen and Paper ist, dass es total flexibel ist. Also zum Beispiel hier unsere Snackrunden sind eigentlich für maximal eine Stunde angelegt. Die RPG-Treffs, die wir dann in der Bücherei haben, da sollte man schon etwas mehr Zeit mitnehmen. Einfach weil die Spielleiter erklären dir dann nochmal alles ganz einfach Schritt für Schritt, dass du wirklich alles verstehst und dass du einmal so richtig in das neue Hobby eintauchen kannst. Aber das ist eigentlich ganz jedem überlassen, wie lange es dauert.
1: Es ist auf jeden Fall etwas, was man ausprobieren muss und wirklich einmal selber machen, oder?
0: Oh ja, auf jeden Fall. Also ich weiß nur, wo ich mein erstes Mal gespielt habe. Das ist sehr lange her, aber es ist einfach genial. Und ich glaube, am besten lernt man Pen und Paper kennen, indem man es einfach einmal macht. Jetzt hier in Delft, der nächste Spielenachmittag, wenn ich kurz Promo
1: Bitte,
0: machen darf, ist im September dann wieder. Und da kann man sich online anmelden, bitte gerade an den Riot schreiben und dann, ja, sieht man es.
1: Und ansonsten heute einfach mal ausprobieren. Deswegen sagen wir gemeinsam Tirol erleben mit der Radio Tirol Sommerfrische.

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1: Am Mikrofon Arthur Treinacher. Der Faserhersteller Lenzing baut weltweit 2000 Stellen ab. Das Werk in Heiligenkreuz im Südburgenland soll noch heuer die Produktion einstellen und verkauft werden. Betroffen sind rund 300 Beschäftigte. Der Vorstand begründet den Schritt mit einem Strategiewechsel. Volker Obermeier berichtet.
2: Die Lenzing AG wird die Textilfaserherstellung stark zurückfahren, auch wegen der Billigkonkurrenz aus Asien. Neben einem Werk in England will der Vorstand daher den Standort Heiligenkreuz aufgeben, selbst wenn das Werk nach mehreren Verlustjahren heuer positiv bilanziert. Konzernchef Georg Kasperkowitz.
3: Vom Produktportfolio passt das nicht in die zukünftige Strategie der Lenzing. Wir werden aus Heiligenkreuz als Lenzing-Gruppe aussteigen. Sollte es gelingen, eine wertoptimierende Alternative zu finden, werden wir die natürlich dem Aufsichtsrat vorschlagen.
2: Der Vorstand will bis Jahresende einen Käufer für den Standort im Südburgenland finden. Bis dahin sei die Produktion gesichert. Für die Beschäftigten gebe es einen Sozialplan. Der burgenländische Landeshauptmann Hans-Peter Toscozil, SPÖ, kündigt an, er werde alles unternehmen, um eine positive Perspektive für die Region und die Arbeitnehmer zu schaffen.
1: Die Wehrdienstreform der Regierung stößt auf ein geteiltes Echo. Der Vorsitzende der Wehrdienstkommission, Erwin Hameseder, spricht zwar von einem Fortschritt, hält den Kompromiss aber nicht für überzeugend. FPÖ und Grüne lehnen die Reform ab. Zustimmung kommt hingegen von Bundespräsident Van der Bellen und vom Roten Kreuz. In der Ukraine halten die Proteste gegen den Regierungsumbau an. Vergangene Woche musste Armeechef Syrsky seinen Posten räumen. Auch gestern gingen wieder Tausende auf die Straße und forderten die Rückkehr des zurückgetretenen Verteidigungsministers Fedorow. Aus der Ukraine Daniela Brugger.
4: Fedorow rufen hunderte Demonstrierende im Zentrum von Kiew. Seit Tagen gehen Menschen in der gesamten Ukraine auf die Straße und fordern die Rückkehr des ehemaligen Verteidigungsministers. Michailo Fedorow gilt als Reformer, der Korruption in der Armee bekämpfen und die Mobilisierung verbessern wollte, sagt Protestorganisator Dmitro Kosetinski. Natürlich gehen wir nachts aufgrund der Sicherheitslage nach Hause, aber generell werden wir weiter protestieren, bis man unseren Forderungen nachkommt. Die Proteste zeigen bereits Wirkung. Vergangene Woche setzte Präsident Volodymyr Zelensky den umstrittenen Oberbefehlshaber Oleksandr Syrsky ab, ein weiteres zentrales Anliegen der Protestierenden. Und auch in den Umfragen wächst der Druck. Fast 3/4 der Befragten lehnen Fedorows Entlassung ab. Sein Vertrauenswert liegt inzwischen sogar über jenem von Präsident Zelensky.
1: Und vor der nächsten Hitzewelle kämpft die Feuerwehr in Frankreich weiter gegen die Waldbrände an der Atlantikküste. Ein kleinerer Brand bei Bordeaux ist inzwischen unter Kontrolle. Rund 15.000 Menschen können deshalb in ihre Häuser zurückkehren. Die Lage in der Region bleibt jedoch dramatisch. Das waren die Nachrichten mit Arthur Treinacher. Zum Wetter.
5: Viel Sonnenschein bringt der Nachmittag in Vorarlberg und Tirol oft sogar strahlend blauen Himmel. Sonst gibt es auch ein paar Quellwolken neben der Sonne. Temperaturen am Nachmittag 25 bis 33 Grad. Morgen am Donnerstag erwarten uns 29 bis 35 Grad und dazu wird es teilweise schwül. Und auch auf den Bergen legen die Temperaturen zu in 2000 Meter Höhe um 19 Grad. Es gibt einiges an Sonnenschein morgen, ganz besonders im Osten und im Süden Österreichs. Im Bergland entstehen im Tagesverlauf da und dort Regenschauer und Gewitter. So viel zum Wetter von Daniel Zeinlinger.
6: Und wir begleiten Sie mit dem Radio Tirol Verkehrsservice, sind gleich auf der Zillertalstraße der B169, wenn Sie talauswärts fahren. Da werden Sie vor dem Brettfalltunnel nach wie vor blockweise abgefertigt. Die S16, die Arlberg-Schnellstraße Richtung Innsbruck, ist nach wie vor gesperrt bis 3 am Nachmittag noch zwischen Pianz und Landeck wegen Bauarbeiten. Vor der Ableitung und auch auf der Umleitungsstrecke gibt es Stau und eine Viertelstunde, die Sie länger brauchen. Gute Weiterfahrt.
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6: Ding, ding. Letzte Stunde, letzte Spielrunde. Und da sind wir schon wieder auf einem Spieletisch mit dem
8: Ossi.
6: Ossi und?
9: Mit der Manuela.
6: Ihr habt die Enkelinnen mitgebracht.
9: Natürlich haben wir die Enkeltöchter da dabei.
6: Sehr lieb. Ihr schaut wahnsinnig nett aus, weil ihr habt irgendwelche Karteln am Kopf.
9: Ja, wir spielen momentan ganz ein interessantes Spiel. Aha. Wir haben eine Krone am Kopf und eine Identität oben drinnen stecken und wir müssen jetzt versuchen herauszufinden, wer wir momentan sind.
6: Okay, das heißt, Ossi, ich darf dir jetzt nicht sagen, dass du eine Flasche bist.
8: Nein, lieber nicht. Nein.
6: Aber es ist irgendwie so cool, wenn ich sagen kann, der Ossi ist eine Flasche.
8: Ja.
9: Du hast alles verraten.
6: Tut euch ein neues Kalt, Laufi. Schön, dass du da seid bei der Radio Tirol Sommerfrische, ja, in Telfs.
9: Danke, dass du bei uns in Telfs da seid. Dankeschön.
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2: Ja, das hören wir jeden Tag in der Sommerfrische. Es sind coole Runden und da gibt es heute keinen Weg vorbei am Team von der Bibliothek hier in Telfs. 5 Jahre feiern wir heute und jetzt sind stellvertretend da die Martha und der Wolfgang. Grüß
3: euch. Grüß dich Gott.
4: Hallo, grüß dich, Abends.
2: Ihr seid ein riesengroßes Team von der Bibliothek, damit die wirklich läuft, habe ich gerade gefragt.
3: Ja, wir sind 35 Ehrenamtliche und sind ganz, ganz stolz drauf. Dadurch können wir auch ganz viel Öffnungszeiten haben und viele Sachen abdecken für die Familien hier.
2: Was heißt viele Sachen abdecken?
3: Ah, das geht einmal um den Bildungsauftrag. Wir haben ja die Bücher zu verleihen, wir haben die Spiele für Erwachsene gleich wie für Kinder. Und so haben wir einfach zu tun immer.
2: Ihr habt quasi jeden Tag offen, glaube ich, bis auf Sonntag, oder?
4: Wir haben jeden Tag offen, an 3 Tagen in der Woche am Vormittag und an 5 Tagen in der Woche auch am Nachmittag. Also Öffnungszeiten für alle geht bis sogar am Mittwoch bis 20 Uhr. Mhm. Also es hat jeder die Möglichkeit, in die Bücherei zu kommen.
2: Und da muss dann immer jemand von euch da sein, quasi freiwillig?
4: Es muss immer mindestens einer da sein, ja.
2: Wie schauen so eure Aufgaben aus? Was habt ihr zu tun?
4: Ganz verschieden. Also manche haben praktisch nur den Verleihdienst zu machen. Das heißt also alles, was mit Kundenberatung, Bücher rücknehmen, Bücher ausgeben, schauen, dass alles in Ordnung ist. Aber es geht dann weiter über das Katalogisieren, einordnen, welche Bücher wann anschaffen, bis Buchhaltungsaufgaben bis Veranstaltungen, was auch immer anfällt in so einem Betrieb.
2: Martha, warum machst du das gern und so leidenschaftlich?
3: Ich bin einfach neu am Menschen. Also das ist was, ich kann etwas tun, wo die anderen auch damit was anfangen oder die Leute von Delft damit was anfangen können. Und habe einfach das Gefühl, es ist eine sinnvolle Sache. Und auch ein bisschen Zeit.
2: Und der Wolfgang macht es gern, weil?
4: Das ist eine Sache, Bücherei war für mich immer schon wichtig. Ich bin als Kind schon sehr gerne in die Bücherei gegangen und ich finde es extrem wichtig, dass das Angebot so günstig wie möglich der breiten Öffentlichkeit zugänglich gemacht werden muss. Bildung und wir verstehen die Bücherei auch als Bildungsauftrag, sollte jedem zugänglich sein und nicht einer exklusiven Gesellschaft.
2: Jetzt seid ihr 2 von 35, also haben wir noch 33 andere. Warum seid ihr ein cooles Team?
3: Wir sind unterschiedlichen Alters. Das finde ich schon einmal toll. Also von Pensionisten bis Berufstätige, bis Kind, Jugendliche sogar. Und das belebt ja, weil jeder kann seine Ideen auch einbringen.
2: Kommt oft einmal zusammen als Team auch? Also seht ihr euch oder immer nur die gerade arbeiten?
4: Die gerade arbeiten, die sind sich regelmäßig, ja. Aber wir haben natürlich auch Teamtreffen und machen sonst dann noch Ausflüge oder sowas ähnliches, dass wir auch als Team wirklich uns fühlen können, also, dass es eine Gemeinschaft ja auch ist. Ja.
2: Wir sind uns sicher, ihr seid ein Spitzenteam, alle, die freiwillig mithelfen bei der Bibliothek in Telfs und deswegen seid ihr heute unser sommerfrische Team des Tages.
0: Gemeinsam.

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0: Das sind die großen Hits und die laufen hier in Radio Tirol. Um gleich 13.30 Uhr begleiten wir Sie auf den Tiroler Straßen. Sind ganz kurz auf der S16 der Arlberg-Schnellstraße, wenn Sie Richtung Innsbruck fahren. Die ist nach wie vor gesperrt zwischen Pjanz und Landeck. Dort wird gearbeitet und gebaut. Vor der Ableitung und auch auf der Umleitungsstrecke gibt es Stau und 15 Minuten Zeitverlust. Das Ganze noch bis 3. Und Bayern, das große deutsche Eck, die Autobahn A8 bei Fraßdorf. Heute und morgen Bauarbeiten auf der Brücke. In jede Richtung nur eine Fahrspur frei. Es staut auch hier, wenn Sie Richtung Salzburg fahren, 40 Minuten, die Sie länger brauchen. Wenn Sie Richtung München unterwegs sind, brauchen Sie gut 20 Minuten länger. Gute Weiterfahrt.
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2: Mit Benedikt Kapferer, schönen Nachmittag. In Südtirol ist ein Mann festgenommen worden, der seine Ex-Partnerin mit einer Drohne aus der Luft überwacht haben soll. Manuela Fontafon berichtet aus Bozen.
3: Der Mann hatte sich in den Feldern in der Nähe der Wohnung seiner Ex-Partnerin positioniert und seine Drohne starten lassen. Die Beamten beobachteten die Überwachung und nahmen den Mann auf frischer Tat fest. Die verwendeten Geräte wurden beschlagnahmt, eine Drohne der neuesten Generation sowie ein Smartphone und ein Tablet. Gegen den Beschuldigten war bereits zuvor eine Verwarnung des Quästors wegen belästigenden Verhaltens gegenüber der Ex-Partnerin ausgesprochen worden. Der Mann hatte sich nach Angaben der Ermittlungsbehörden nicht mit dem Ende der Beziehung abgefunden. Die Frau lebte deshalb seit längerer Zeit in Angst.
2: Nach dem Diebstahl mehrerer Autokennzeichen bittet die Polizei in Lienz jetzt um Hinweise. In der Nacht auf gestern haben unbekannte Täter an mindestens 6 Fahrzeugen jeweils das hintere Nummernschild gestohlen. Alle Fahrzeuge waren zum Tatzeitpunkt vor einer Wohnhausanlage in der Friedenssiedlung abgestellt. Zeuginnen und Zeugen sollen sich bei der Polizeiinspektion Lienz melden. Und im Sellrheintal liegt weit mehr als die Hälfte des Einsatzgebietes der Bergrettung im Funkloch. Viele Bereiche sind nicht vom Mobilfunknetz abgedeckt. Der langjährige ehemalige Ortsstellenleiter Gerhard Baumann sieht diesbezüglich Aufholbedarf.
4: Wünschen würden wir uns den Ausbau vielleicht nur von unserem digitalen Funknetz, weil in unserem Einsatzgebiet sehr viel nicht erreicht werden kann. Wir müssen nachher wieder umsteigen auf die Analogfunktion von diesen Funkgeräten. Aber die Schwierigkeit ist, dass wir die Leitstelle nicht erreichen oder andere Organisationen nicht erreichen und wir müssen da eine Funkbrücke installieren.
2: Wenn es Empfang gibt, dann habe sich die Rettungskette aber um ein Vielfaches beschleunigt. Das Thema Handy und Digitalisierung ist eines des ORF-Schwerpunkts. ORF fragt, wie geht's Österreich? Heute Abend werden die Ergebnisse der großen Umfrage präsentiert, um 22.30 Uhr auf ORF 2 und auf ORF On.
0: Und wir sind beim Radio Tirol Wetterservice. Das geht heute ganz kurz, weil es ist ein sonniger Nachmittag bei uns in Tirol mit bis zu 31 Grad. Ein paar Quellwolken über Osttirol, die machen nicht wirklich was. Es bleibt nämlich trocken. Und auch morgen wird es vorerst mal strahlend schön am Mittwoch. Am Nachmittag kommen dann ein paar Wolken daher. Und gegen Abend auch das ein oder andere Gewitter. Es geht hochsommerlich weiter bei bis zu 33 Grad. Eine perfekte Woche für die Radio Tirol Sommerfrische im Bezirk Innsbruckland. Und jetzt mal ein Hoch auf die Gemeinde Telfs, weil es gibt hier in Telfs so Sprühnebel, der kommt aus dem Boden heraus und der kühlt uns wahnsinnig fein ab bei dieser Hitze. Applaus für Telfs.
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0: Das ist der Pina Colada Song in Radio Tirol. Der ist jetzt gleich ganz genau 245 Sekunden lang gelaufen.
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0: 245 Sekunden ist auf gut tirolerisch der ganze Song und gleich läuft ein großer Radio Tirol Hit eine Sekunde lang. Eine einzige Sekunde. Und wenn Sie dann diesen großen Radio Tirol erkennen, dann schenken wir Ihnen 400 Euro Einkaufsgutscheine. Das ist unser Spiel, das wir jeden Tag um 13:45 hier in der Radio Tirol Sommerfrische spielen. Und wenn Sie sagen, ja, ich kenne die ganzen Hits recht gut, ich bin jetzt bereit, ich will mitspielen, dann rufen Sie mich einfach jetzt an.
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1: Und da ist jetzt am Telefon der Stefan aus Abfaltersbach. Grüß dich.
2: Hallo, grüß dich.
1: Stefan ist irgendwo auf den Straßen in Tirol unterwegs. Bin ich da richtig?
2: Ja, auf der Straße, ja. Im Wald bin ich unterwegs, beim Holz hier.
1: Im Wald? Wo denn?
2: Ja, bei uns in Abfaltersbach.
1: Ich höre dich ganz schlecht, aber wir werden das hinkriegen. Ich hoffe, du hörst uns ganz gut und auch die Radio Tirol Hitsekunde, die wir dir eine Sekunde lang vorspielen. Großer Hit aus dem Radio Tirol Programm. Und dann hast du 10 Sekunden Zeit, uns entweder zu sagen, wer den Song singt oder wie er heißt. Es muss eines von beiden genau stimmen. Okay, soweit?
2: Okay, passt.
1: Dann spielen wir das hier jetzt vor.
2: Da war ja Monik.
1: Wohl, eine Sekunde war da. Wer singt's?
2: Oh, keine Ahnung. Bonnie M. Geraten.
1: Bonnie M. ist total falsch.
2: Okay.
1: Es ist der Billy Joel und es wäre der Pianoman gewesen.
2: Okay, na.
1: Wir haben es ein bisschen schwierig halt.
2: Habe ich nicht gehört.
1: Aber, Stefan, wir spielen die ganze Sommerfrische noch weiter. Gerne wieder anrufen und mit Bonnie M. als Antwort heißt das, dass unser Jackpot für morgen auf 800 Euro steigt.
2: Ja, super.
1: Liebe Grüße in den Wald.
2: Dankeschön.
1: Vierte.
2: Ciao, servus.

0: Hier ist die Radio Tirol Sommerfrische live aus Telfs und ihr tut gerade Kerzen anzünden.
1: Ja, Claudia. Genau, wir tun Kerzen anzünden, weil wir jetzt eine Überraschung haben für ganz, ganz liebe Menschen.
2: Du bist Benitz aus.
0: Einmal geht's noch. Hier ist die Radio Tirol Sommerfrische live aus Telfs und ihr tut gerade Kerzen anzünden.
1: Ja,
0: Claudia.
1: Genau, wir tun Kerzen anzünden, weil wir jetzt eine Überraschung haben für ganz, ganz liebe Menschen bei uns, die ganz wichtig sind.

0: Und der Kuchen wird überreicht. Nadja! Famous last words zum Geburtstag.
1: Dankeschön.
2: Und feiert noch mit uns.
1: Kuchen gibt's noch.
0: Kuchen gibt's? Haben wir noch ein Happy Birthday?

0: Happy Birthday to you. Und ein Dusch haben wir noch. Und damit liebe Grüße von der Sommerfrische aus Telfs. Bis morgen. Vielen Dank.
1: Dankeschön.

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2: Am Mikrofon Arthur Treinacher. Der Klimawandel stellt auch die Wasserversorgung in Österreich vor Herausforderungen. Klimaminister Totschnig hat heute zum Trinkwassergipfel geladen. Die Botschaft: Die Versorgung ist gesichert, regional kann es aber durchaus zu Engpässen kommen. Niklas Lercher berichtet.
3: Die Wasserversorgung in Österreich sei gesichert, betont Klima- und Umweltminister Norbert Totschnig von der ÖVP. Mit Blick auf die anstehende Hitzewelle in den kommenden Tagen appelliert Totschnig dennoch an die Bevölkerung, sorgsam mit Wasser umzugehen.
4: Denken Sie daran, wenn Sie den Wasserhahn aufdrehen. Es ist ein kostbares Gut und es ist ein knappes Gut.
3: Also zum Beispiel nur kurz zu duschen oder auf das Autowaschen zu verzichten. Österreichweit werde das Wasser wegen des Klimawandels nicht knapp werden, so die Botschaft. Regional könne es aber sehr wohl phasenweise zu Engpässen kommen. Kampagnen zum Wassersparen würden erste Erfolge zeigen, etwa in Tirol. Darauf verweist der zuständige Landesrat Josef Geisler von der ÖVP.
5: Wir haben den Wasserverbrauch die letzten 5 Jahre 16% senken können pro Kopf.
3: Zudem ist österreichweit ein digitaler Plan zur Wasserentnahme geplant.
2: Nach dem schweren Erdbeben im Südwesten Japans gibt es Berichte über zahlreiche Tote und Verletzte. In einem Einkaufszentrum stürzte eine Decke ein. Viele Menschen sollen eingeschlossen sein. Das Beben der Stärke 7,1 verursachte zudem Brände sowie Schäden an Straßen und Brücken. Mindestens 50 Menschen wurden verletzt ins Krankenhaus gebracht. Seit Juli bekommen tausende ukrainische Mütter in Österreich keine Familienbeihilfe mehr. Betroffen sind rund 11.000 Kinder. Die Bundesregierung begründet den Schritt damit, den Anreiz für eine Arbeitsaufnahme zu erhöhen. Für viele Familien hat das aber gravierende Folgen. Beate Tomasowitsch.
6: Ines Metzger hat 4 Kinder, das jüngste gerade einmal 1 Jahr alt. Sie bekommt 1.025 Euro aus der Grundversorgung. Mit diesem Geld zahlt sie Wohnung und Strom. Für Essen, Schule oder Kleidung hatte sie bisher die Familienbeihilfe. Doch diese wurde nun gestrichen. Wie es weitergehen soll, das weiß die vierfache Mutter nicht.
7: Meine Juli ist schon bezahlt und halb August. Aber weiter. Ich bekomme jetzt Grundversorgung. Ich bezahle August und dann, wie wir wohnen, schauen wir mal.
6: Ines Metzger ist ausgebildete Psychotherapeutin. Arbeit würde sie aber jede annehmen.
7: Ich habe schon probiert mit zum Beispiel Reinigung in Hotel Arbeit suchen, aber bis jetzt ich bekomme Antwort nein, weil mit auch so kleine Kinder sie wollen nicht nehmen.
6: Ihre Hoffnung ist ein Job unter der Geringfügigkeitsgrenze, um damit zumindest Essen kaufen zu können.
2: Nach einer Einbruchserie im Tiroler Stubaital hat die Polizei 4 Verdächtige festgenommen. Sie sollen gestern in 3 Wohnhäuser in Neustift eingebrochen sein. Nachdem sie sich einer Polizeikontrolle entzogen hatten, wurden sie nach einer Fahndung in Schönberg gefasst. Die Ermittlungen laufen. Das waren die Nachrichten mit Arthur Treinacher.
8: Das Radio Tirol Wetterservice. Wir messen in Lienz schon 29 Grad. In Reutte sind es 24 Grad, in Prutz 27. Achenkirch meldet 24 und in Innsbruck haben wir warme 28 Grad. Heute gibt es viel Sonnenschein, ein paar Quellwolken über den Gipfeln, die sollten aber harmlos bleiben. Morgen am Mittwoch geht's mit heißem Sommerwetter weiter. Die Höchstwerte am Nachmittag 34 Grad. 2:03, sicher unterwegs sind Sie mit dem Radio Tirol Verkehrsservice. Da haben wir gute Nachrichten. Es sind uns derzeit keine Störungen gemeldet. Gute und sichere Fahrt.
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8: Und das ist eine kurze Abkühlung im Ohr. Platsch ins Wasser. Und das ist George Michael mit Faith. Schönen Nachmittag mit Radio Tirol. Oh,

0: Gacka. Was versteckt sich da für Wort? Vielleicht finden wir das auch oben auf der Alm, wenn es um die Tiere geht. Die haben ja auch alles mit dabei, oder? Es geht jetzt zur Tiroler Bergidylle. Der Duft von frischem Heu, gute Luft, Kuhglocken. Aber natürlich auch, und da sind wir jetzt wieder beim Oci-Gacker, viel zum Arbeiten, weil da braucht es viele fleißige Hände auf den Almen, damit die Weideflächen freigehalten werden, dass Steine entfernt werden und dass die Almen fit bleiben. Radio-Tirol-Reporter Erik Berdage hat bei einem Almpflegetag auf der Lacher Alm in Wenz vorbeigeschaut.
1: Wir sind da jetzt auf einer holprigen Schotterstraße raufgefahren, stehen jetzt hier auf 1900 Metern. Links und rechts von uns ein Hang und diese Alm hier, die soll wieder fest gemacht werden. Jetzt gibt es noch eine kurze Einweisung von Gerold.
2: Wir haben alles abblindern, alles weg, was nicht groß ist. Alles weg. Wir haben einmal Busch an Busch innerhalb von 5 Jahren. Da geht ja noch kein Viech mehr. Du hast nichts mehr, die Weide ist fertig.
1: So, jetzt ziehen sich die Freiwilligen die Handschuhe an, bekommen Scheren in die Hand gedrückt und auf geht's. Die Andrea, selber Bäuerin da in Wenz. Du hast heute gesagt, du magst freiwillig mithelfen.
3: Also ich habe jetzt eine ganz gute Schere in der Hand und mit dieser kann ich die Büsche, sprich die Haselnussstauden, abzwicken. Und die Eva, die tragt sie dann auf einen Haufen, damit das Weidevieh dann diese Fläche wieder abfressen kann.
1: Die Eva ist 10 Jahre alt und hilft auch tatkräftig mit.
4: Ja, man sieht nachher halt einfach die gute Leistung, was man gemacht hat. Es macht halt einfach Spaß, das Ganze wegzudienen. Es ist halt einfach sehr viel Arbeit auch.
3: Wenn wir vorher auf den Hang geschaut haben und was wir bis jetzt schon geschafft haben, also das vorher, nachher, das gibt schon ein gutes Gefühl.
4: Ich zufrieden.
1: Der Leo kommt aus Zürich und packt heute auch an.
5: Ich komme schon 25 Jahre hierher und es ist immer schön, wenn man durchwandert und dann sieht, wie schön dass die Weiden sind.
1: Und wenn man weiß, da steckt wer dahinter, der die eigentlich pflegt, oder? Also die sind jetzt genau. Nicht einfach durch Zauberhand so schön, sondern es braucht Leute wie euch.
5: Genau. Und man sieht dann, wie schweißtreibend das ist. Nur so ein kleiner Hang wie hier jetzt. Ja, dann weiß man, was man gemacht hat, oder, am Abend. Wenn ich zum Friseur gehe, schneide ich mir die Haare, damit ich nachher wieder Freude habe und schön aussehe. Das ist dasselbe hier.
1: Ja, dann tun wir noch ein bisschen da weiter schnippeln, weil da geht schon was weiter, wenn da alle mit anpacken. Ich glaube, in einer halben Stunde haben wir ein halbes Fußballfeld wahrscheinlich schon von Büschen befreit.

Ich stelle mir gerade sofort vor, der Lionel Richie zwickt den Stevie Wonder, der zwickt dann weiter den Billy Joel und den Michael Jackson. Und der Bruce Springsteen zwickt dann noch den Bob Dylan und den Ray Charles. Von Wolfgang Amos zwickt es mir jetzt zu USA for Africa. Es war im Jahr 1985 und 45 absolute Weltstars tun sich zusammen und singen eine Friedenshymne. Willie Nelson, Kenny Loggins, Daryl Hall, Huey Lewis, Cyndi Lauper, Kim Carnes waren auch alle mit dabei. Jetzt für Sie in Radio Tirol am 28. Juli 2026.

0: Just You and Me, We Are the World. USA for Africa in Radio Tirol um genau 14.30 Uhr. Sicher unterwegs sind Sie mit dem Radio Tirol Verkehrsservice und da gibt es aktuell eine Meldung für die S16 Arlberg Schnellstraße Richtung Bregenz. Im Strengertunnel steht ein defekter LKW am rechten Fahrstreifen. Das kann gefährlich sein. Bitte passen Sie in diesem Bereich besonders auf. Ich wiederhole es noch einmal. Auf der Arlberg Schnellstraße Richtung Bregenz im Strengertunnel, da steht ein defekter LKW am rechten Fahrstreifen. Weiter geht's auf die Fernpassstraße Richtung Deutschland vor dem Grästunnel Füssen. Da wird der Verkehr nur blockweise abgefertigt. Und noch einmal zur Arlberg Schnellstraße und diesmal aber Richtung Innsbruck. Da gibt es aktuell eine Sperre zwischen Pianz und Landequest wegen Bauarbeiten. Vor der Ableitung und auf der Umleitungsstrecke gibt es Stau und ein Plus von 15 Minuten. Diese Bauarbeiten, die sollten um 15 Uhr abgeschlossen sein. Gute und vor allem sichere Fahrt.
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2: Am Mikrofon Benedikt Kapferer. Schönen Nachmittag. Das Oberlandesgericht Innsbruck hat heute die Strafhöhe gegen die bereits in erster Instanz verurteilten Brandstifter des Stiegelbräu in Innsbruck bestätigt. Die Staatsanwaltschaft hatte nach der erstinstanzlichen Verurteilung im März dieses Jahres mehr als die ursprünglichen 3,5 Jahre Haft gefordert. Michael Irsberger war bei der Berufungsverhandlung.
3: Die beiden Verurteilten wurden heute aus der Haft zur Berufungsverhandlung am Oberlandesgericht vorgeführt. Sie sitzen seit vergangenem November. Die Belastung durch die Haft war ihnen deutlich anzusehen. Am Oberlandesgericht hatte ein Dreier-Senat über die Berufung der Staatsanwaltschaft in Innsbruck zu entscheiden. Diese hatte eine höhere Strafe gefordert. Die Verteidiger betonten in ihren Vorträgen einmal mehr den bisher tadellosen Lebenswandel des ehemaligen Pächters des Traditionsgasthauses, der den Zweitangeklagten zur Brandstiftung angestiftet hatte. Der Zweitangeklagte hatte ursprünglich sofort bei der Polizei vollumfänglich gestanden und sich heute in der Verhandlung einmal mehr reumütig gezeigt. Er meinte, er wolle wieder ein Zitat normaler Mensch werden. Der Verteidiger führte auch an, dass sich die beiden in der Haft vorbildlich verhalten und im Gefängnis schon fleißig arbeiten, der ehemalige Pächter übrigens in der Gefängnisküche. Nach kurzer Beratung hat der Richtersenat des OLG Innsbruck die Höhe der Haftstrafe der ersten Instanz bestätigt. Es bleibt also bei 3,5 Jahren Haft. Das Urteil ist rechtskräftig.
2: Die Tiroler Polizei hat gestern in Schönberg im Stubaital 4 mutmaßliche Einbrecher festgenommen. Die Verdächtigen sollen zuvor 3-mal in Wohnhäuser in Neustift eingebrochen sein. Eine Fahndung wurde eingeleitet. Nachdem sich die Männer gegen Mittag einer Kontrolle auf der Stubaitalstraße entzogen haben, konnten die Ermittler das Fahrzeug und die Verdächtigen in Schönberg entdecken. Zur sichergestellten Beute wollte die Exekutive vorerst keine Auskunft geben. Weitere Ermittlungen laufen. Die 4 Personen befinden sich in polizeilichem Gewahrsam. Und im Brenner Basistunnel ist heute Vormittag ein historischer Durchschlag gelungen. Die beiden Haupttunnelröhren unter der Staatsgrenze sind nahezu zeitgleich geöffnet worden. Damit gibt es jetzt 1400 Meter unter dem Brennerpass eine direkte Verbindung zwischen Österreich und Italien. Patrick Meierhofer.
4: Der Rohbau im Brenner Basistunnel schreitet Schritt für Schritt voran. Heute Vormittag gelingt der Durchschlag an beiden Haupttunnelröhren zwischen Italien und Österreich. Damit ist das Baulos Pfons Brenner mit der bereits fertiggestellten italienischen Haupttunnelröhre verbunden. 114 Kilometer Länge umfasst somit Stand jetzt der Haupttunnel. Trotzdem hinkt der gesamte Bau weit hinter dem ursprünglichen Zeitplan hinterher. Derzeit gibt es eine Verzögerung von 17 Jahren. Die Inbetriebnahme ist aktuell für 2032 vorgesehen. Historisch bezeichnet den heutigen Durchschlag auch SPÖ-Verkehrslandesrat René Zumtobel. Er fordert aber, dass im Gleichschritt dazu die europäische Verkehrspolitik Meter machen müsse, vor allem was die Zulaufstrecken betrifft.
2: Und auch für Landeshauptmann Anton Mattle von der ÖVP ist der heutige Tag ein klarer Auftrag an die Politik in Brüssel und Berlin, den Brenner Basistunnel Nordzulauf schnell umzusetzen.
0: Und wir sind damit beim Radio Tirol Wetterservice. In Landeck sind schon über 30 Grad, in Lienz messen wir 30 Grad, in Innsbruck 29 Grad und auch in Haiming sind es 29 Grad. Viel Sonnenschein, dazwischen ein paar Quellwolken, speziell über den Berggipfeln. Es sollte heute auf jeden Fall trocken bleiben. Der Ausblick für morgen Mittwoch. Das heiße Sommerwetter geht in die Verlängerung. Morgen 28 bis 34 Grad am Nachmittag. Dazu viele, viele Sonnenstunden. Sommerwetter vom Feinsten in ganz Tirol. Apropos vom Feinsten, So machen wir musikalisch weiter. Israel, Kammer Kaviole, Madonna, Jim Croce und jetzt Survivor Burning Heart. Viele, viele große Hits für Sie in Radio Tirol.

0: Ah, spannend. Was lese ich da? Altes Handwerk und bäuerliches Leben. Das gibt's heute am Dorfplatz in Kappel ab 19 Uhr. Leonie Jäger von der Landjugend in Kappel, es ist einiges vorbereitet bei euch, oder?
1: Erstmal hat man in der Nase einen feinen Geruch von unserem Bauernbrot, das wir da frisch backen. Dazu haben wir in bester Unterhaltung immer vor verschiedenen Musikgruppen. Jetzt heute Abend spielen da die Bitztaler. Und dann haben wir noch einige Einheimische, die uns da helfen, das alte Handwerk quasi unseren Einheimischen, jungen Einheimischen, sowie auch uns Jungbauern, aber auch hauptsächlich den Touristen näher zu bringen.
0: Geht es jetzt heute nur ums Brotbacken oder werden da andere Sachen auch gezeigt?
1: Nein, da werden andere Sachen auch gezeigt. Zum Beispiel wird gedrechselt.
0: Wow.
1: Die Töpferkunst wird gezeigt. Wir haben aber auch eine tierische Station heuer, und zwar, wie man die Klauen von Ziegen schneidet.
0: Okay, das heißt, da ist eigentlich für jeden was dabei. Es sind ja Sommerferien. Ich gehe davon aus, da ist für die ganze Familie was dabei. Kinder können auch da gut unterhalten werden.
1: Natürlich, wir schauen in beiden Stationen zu. Letzte Woche haben die den Töpfern sogar aktiv mitgemacht, und so wird die Hüpfburg haben wir auch immer dabei, dass auch die Eltern ein bisschen zur Ruhe kommen und das Event genießen können.
0: Cool. Was jetzt vielleicht noch spannend ist, muss man da Eintritt zahlen oder wie ist das?
1: Nein, nee, das alte Handwerk, das ist umsonst, da soll jeder kommen, wenn er möchte.
0: Leonie, dann wünschen wir euch einen wunderschönen Abend. Um 19 Uhr geht's los. Findet man das leicht oder braucht man noch eine genaue Wegbeschreibung?
1: Ja, ich glaube, das findet man sehr leicht, ist sehr groß, mittig, im Dorf, am Dorfplatz.
0: Super. Leonie, viel Erfolg und schöne Grüße nach Kappel.
1: Ja, vielen Dank. 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
1: Am Mikrofon Arthur Dreinacher. Nach der angekündigten Schließung des Lenzing-Werks in Heiligenkreuz ist die Zukunft von rund 300 Beschäftigten ungewiss. Burgenlands Landeshauptmann Hans-Peter Doskozil von der SPÖ bringt nun einen Einstieg des Landes ins Spiel.
2: Ich glaube, es gibt genug Beispiele im Burgenland, wo wir in der Vergangenheit auch bewiesen haben, dass wir, wenn wir uns direkt beteiligt haben, vielleicht auch nur für eine gewisse Zeit, Minderheits- oder Mehrheitsbeteiligt haben, dass wir Standorte sichern können, dass wir Arbeitsplätze sichern können. Das heißt, wir werden natürlich versuchen, Investoren zu finden, keine Frage, gemeinsam mit dem jetzigen Management vor Ort. Aber wir haben auch keine Angst davor, hier Verantwortung zu übernehmen,
1: sagt der burgenländische Landeshauptmann Doskozil. 3 Tage nach dem Anschlag in Berlin haben Ermittler auf dem Handy des Tatverdächtigen ein Bekennervideo entdeckt. Nach Angaben der Polizei schwört die darin gezeigte, vermummte Person der Terrormiliz IS die Treue und bekennt sich zum Anschlag. Die Ermittler gehen mit hoher Wahrscheinlichkeit davon aus, dass es sich um den Attentäter handelt. Die Regierung will Kindern unter 14 Jahren den Zugang zu sozialen Medien verbieten. Der Gesetzesentwurf ist seit gestern in Begutachtung. Astrid Petermann, doch kann ein solches Verbot überhaupt funktionieren?
3: Ja, Experten sagen, das ist ein erster Schritt, vor allem weil es auch ein Signal an Kinder und Jugendliche ist, nämlich das Signal, dass das endlose Scrollen eben nicht harmlos ist und belastend sein kann. Das schafft Bewusstsein für die Risiken der Social-Media-Nutzung, heißt es. Selbstkontrolle sei da manchmal einfach schwer und ein Verbot würde die Bildschirmzeit zumindest einschränken.
1: Und warum hat Österreich nicht auf eine EU-weite Lösung gewartet?
3: Weil man das Social-Media-Verbot für unter 14-Jährige mit diesem Alleingang schneller umsetzen kann. Es könnte nämlich noch dauern, bis es EU-weit strengere Regeln gibt. Und hinter den Kulissen hört man, dass viele Tech-Konzerne sogar darauf spekulieren, denn je länger die EU hier braucht, desto länger können die Plattformen mit ihrem aktuellen Geschäftsmodell Geld verdienen.
1: Danke, Astrid Petermann. Der ukrainische Präsident Zelensky ist heute in den USA. Er wird am Nachmittag von US-Präsident Trump im Weißen Haus empfangen. Es geht um den russischen Angriffskrieg gegen die Ukraine. Die Beziehungen zwischen Trump und Zelensky haben sich in den vergangenen Monaten deutlich verbessert. Uganda hat den jüngsten Ebola-Ausbruch offiziell für beendet erklärt. Insgesamt infizierten sich 20 Menschen, 2 starben. Die meisten hatten sich im benachbarten Kongo angesteckt. Dort wurden seit Beginn der aktuellen Epidemie bereits mehr als 3000 Ebola-Fälle bestätigt. Und Rumänien hat wegen des niedrigen Wasserstands der Donau heute einen seiner beiden Atomreaktoren abgeschaltet. Das soll die Kühlsysteme schützen, wie das Energieministerium in Bukarest mitteilt. Der jetzt fehlende Strom wird importiert. Das waren die Nachrichten mit Arthur Dreinacher.
4: Höchstwerte um die oder sogar über 30 Grad derzeit bei uns in Tirol. Die Hitzewelle beginnt offiziell, die nächsten Tage wird es richtig heiß. Ein paar Quellwolken gibt es über den Berggipfeln. Heute ist es nur wenig windig und es bleibt auf jeden Fall trocken. Morgen am Mittwoch gibt es den nächsten Sommertag vom Feinsten. Viele Sonnenstunden und Höchstwerten morgen an die 34 Grad. Gleich 3:04 sicher unterwegs mit dem Radio Tirol Verkehrsservice. Da gibt es immer noch auf der Arlberg-Schnellstraße Richtung Bregenz im Strenger-Tunnel einen defekten LKW am rechten Fahrstreifen. Fahren Sie in diesem Bereich bitte vorsichtig. Ebenso S16 Arlberg-Schnellstraße aber Richtung Innsbruck. Da ist die Sperre zwischen Pians und Landeck West wegen Bauarbeiten jetzt verlängert worden. Das Ganze sollte noch bis 15.30 Uhr dauern. Vor der Ableitung und auf der Umleitungsstrecke gibt es immer noch Stau und ein Plus von 15 Minuten. Und auf die Fernbahnstrecke geht es jetzt und zwar Richtung Deutschland. Vor allem Grenzl-Füssen wird der Verkehr blockweise abgefertigt. Auch da brauchen Sie Geduld. Und noch der Blick aufs große deutsche Eck. Autobahn A8 bei Fraßdorf steht heute und morgen wegen Brückenarbeiten für jede Richtung nur eine Fahrspur zur Verfügung. Es gibt Stau und Richtung Salzburg ein Plus von 40 Minuten, Richtung München circa 20 Minuten. Gute Nerven und gute Fahrt durch Tirol. Es gibt einen Song, der wird weltweit seit Jahrzehnten gespielt, der aus Österreich kommt. Der wird gespielt immer dann, wenn es irgendwas zum Feiern gibt. War auch bei der Fußball-Weltmeisterschaft in Amerika einige Male zu hören in den Stadien. Der Text ist einfach, die Melodie eindringlich und das Klatschen auch überschaubar einfach. Hier sind Opus mit einer Welthymne Life is life.
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Wer braucht schon Paris, wenn wir in Tirol zum Beispiel den Badesee Going haben? Der hat gerade 23 Grad zum Abkühlen. Und das ist die nächste sommerliche Hitzewelle, die heute startet bei uns in Tirol. Abkühlung gibt's bei uns mit Radio Tirol Sommerhits und mit den Badeseetemperaturen. Natterer See, 22 Grad. Lanser See, recht mild, 25 Grad. Piepurger See, 23 Grad. Tristacher See, 22. Blindsee, 20 Grad. Und perfekte Abkühlung gibt es wie immer am Aachensee. Der misst derzeit 19 Grad. Und der nächste Radio Tirol Sommerhit, der kommt von Las Ketchup. Der Ketchup-Song, Acerier. Schönen Dienstag.

0: 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David Steiner ist diese Woche unterwegs mit der Radio Tirol Sommerfrische im Bezirk Innsbruck-Land. Wo geht's morgen hin?
1: Es geht ins Stubaital. Wir treffen uns morgen am Elfer und gehen dort oben wandern. Deswegen packen wir schon einmal den Rucksack zusammen. Was gehört denn alles hinein?
2: Es gehört was zum Trinken rein.
1: Ja, dann haben wir keinen Durst mehr, dann.
2: Es gehört was zum Essen rein.
1: Was nehmen wir mit?
2: Landjäger. Die Moni möchte einen Landjäger.
1: Ein Landjäger, dann?
2: Hartkochte Gackerlen.
1: Gackerlen am Berg?
2: Ja, hartkochte. Auf jeden Fall. Die gehören allem dazu. Haben wir schon als Kinder gehabt.
1: Dann?
2: Zuckerlen.
1: Was ist es noch?
2: Gummibären.
1: Dann sind wir ausgestattet.
2: Ja, dann können wir einmal durch ein paar Stunden.
1: Das reicht, weil wir wandern von 10 bis 2 hier in der Radio Tirol Sommerfrische und hören uns eben dann auch einmal an, welche anstrengenden Wanderwege es am Elfer gibt und auch welche gemütlichen Spaziergänge eher es am Elfer gibt. Und wir fragen nach, wie denn das so ist, wenn man als Paragleiter frei über dem Stubaital schwebt. Das alles morgen direkt vor Ort im Stubaital ab 10 beim Elferlift in Neustift und hier in Radio Tirol.

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0: Stayin' Alive, die Bee Gees in Radio Tirol. 15 und 30 Minuten. Kurzer Blick auf Tirols Straßen ist das Radio Tirol Verkehrsservice. Die Sperre zwischen Pjans und Landeck West auf der Alberg-Schnellstraße, die ist aufgehoben, die Arbeiten sind abgeschlossen. Aber S16 Alberg-Schnellstraße Richtung Bregenz, im Strenger Tunnel steht immer noch ein defekter LKW am rechten Fahrstreifen und da heißt es bitte aufpassen. Und Stau gibt es auf der Fernbahnstraße Richtung Deutschland, vor dem Grenztunnel Füssen wird der Verkehr blockweise abgefertigt. Kommen Sie gut und sicher an Ihr Ziel.
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2: Mit Benedikt Kapferer. Schönen Nachmittag. Viel Kritik gibt es an der Teilnahme des Innsbrucker FPÖ-Gemeinderates Fabian Walch an einem Treffen von Rechtsextremen in Deutschland. Die bürgerlichen Kräfte der Freiheitlichen müssten Konsequenzen ziehen und Walchs Rücktritt veranlassen, sagt die Innsbrucker Vizebürgermeisterin Elisabeth Mayer von der SPÖ.
3: Da ist eine Haltung auch bei der FPÖ gefragt. Da braucht es diese Klarheit. Also sie sind aufgefordert, da jetzt klare Kante zu zeigen und zu sagen, dass das in der Form nicht mehr zu dulden ist. Also aus meiner Sicht kann man das nicht einfach aussitzen und durchtauchen.
2: Die Tiroler Grünen fordern die ÖVP auf, auf Distanz zu den Freiheitlichen zu gehen. Die Volkspartei bezeichnet den Auftritt mit Rechtsextremen als problematisch und spielt den Ball weiter an die FPÖ. Die Blauen hingegen verteidigen den Besuch als reine Privatreise. Hunderte Politiker hätten daran teilgenommen. Tirols FPÖ-Chef Markus Abwärtsger will den Vorfall nicht kommentieren. Ein 19-Jähriger ist gestern am späten Abend auf der Fenterstraße in Sölden mit seinem PKW von der Fahrbahn abgekommen. Er hat dann mehrere Bäume gestreift. Der Lenker war talauswärts unterwegs, als er gegen 22.30 Uhr auf das Fahrbahnbankett geraten ist und die Kontrolle über den Wagen verloren hat. Das Auto ist erst rund 10 Meter abseits der Straße zu stehen gekommen, meldet die Polizei. Der 19-Jährige wurde verletzt ins Krankenhaus Zams gebracht. Und Silvius Magnago gilt als Vater der Südtirol-Autonomie und als eine der prägendsten politischen Persönlichkeiten des Landes. Jetzt soll der langjährige Landeshauptmann Südtirols in Bozen mit einem Denkmal geehrt werden. Aber Julia Mumelter, nicht alle sind damit einverstanden.
4: In Bozen ist ein Denkmal für Silvius Magnago geplant. Es soll auf dem Silvius Magnago-Platz vor Landtag und Palais Wiedmann entstehen. Die Südtiroler Landesregierung hat dafür jetzt grünes Licht gegeben. Als nächstes ist ein internationaler Künstlerwettbewerb vorgesehen, organisiert vom Südtiroler Künstlerbund. Kritik kommt allerdings vom Südtiroler Heimatbund. Magnagos politisches Wirken müsse auch kritisch gesehen werden. Der Heimatbund wirft ihm unter anderem vor, Selbstbestimmungsbestrebungen bekämpft und Hinweise auf Folter an politischen Häftlingen in den 1960er Jahren nicht öffentlich gemacht zu haben. Silvius Magnago war fast 30 Jahre lang Südtiroler Landeshauptmann und gilt als Vater der Südtirol-Autonomie.
0: Und wir sind damit beim Radio Tirol Wetterservice. Der wärmste Ort in ganz Österreich, derzeit Landeck mit 31,4 Grad. In vielen Orten bei uns in Tirol hat es bereits über 30 Grad. Dazu gibt es viel Sonnenschein und nur ein paar Quellwolken über den Berggipfeln. Morgen am Mittwoch, der nächste heiße Sommertag, viele Sonnenstunden und Höchstwerte zwischen 28 und 34 Grad. Am Nachmittag entstehen vereinzelt größere Quellwolken und da sind dann einzelne Wärmegewitter nicht ausgeschlossen. Eingeschlossen jetzt viele, viele große Hits. Wir spielen für Sie die Münchner Freiheit, Diana Ross und Maywood in Radio Tirol.

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0: Bring your kids to work day, also bring die Kinder mit in die Arbeit, bedeutet das übersetzt. Und das gibt es bei den Tirol-Kliniken heute mit einem ganz besonderen Ziel. Erste Hilfe schon in ganz jungen Jahren verankern. Daniela Schmiederer aus der Tirol-Heute-Redaktion.
1: Ja, das war ein besonderer Ferientag heute für die Kinder der Pflegerinnen, der Ärzte und auch der Verwaltung. Und er hat gezeigt, Erste Hilfe ist wirklich kinderleicht. Eine bunte Reportage dazu heute Abend bei uns in Tirol heute. Wir haben aber noch mehr im Programm. Scharfe Kritik gibt es etwa am Innsbrucker FPÖ-Gemeinderat Fabian Walch, nachdem er vor kurzem beim Sommerfest eines rechtsextremen Verlags in Deutschland dabei war. Und länger werdende Hitzeperioden und damit einhergehende starke Trockenheit. All das ist Thema beim zweiten Trinkwassergipfel. Bundesländerübergreifend findet er statt. Ja, Wasser ist aber, glaube ich, nicht nur in Tirol heute ein Thema.
0: Genau, die vierte Hitzewelle des Jahres ist in Südtirol nämlich auch da. Und das bringt immer mehr Probleme aus unserer Südtiroler Redaktion Sabine Amhof.
2: Ja, ganz genau so ist es. Die Trockenheit in der Landwirtschaft ist ja schon ein großes Problem. Seit dem 20. Juli gilt in Südtirol der Wassernotstand, ausgerufen vom Landeshauptmann. Und die Hitze wird zunehmend auch für die heimischen Gewässer zum Problem. Vor allem für die Fische wie Äschen und Forellen. Hohe Wassertemperaturen und niedrige Wasserstände können da für die Fische auch lebensbedrohlich werden. So wurde in der Passa zum Beispiel rund um Meran jetzt die Fischerei vorübergehend auch gesperrt. Mehr dazu dann am Abend bei uns, wie schon Daniela gesagt hat.
0: 18.30 Uhr Südtirol heute und dann um 19 Uhr Tirol heute, wie immer in ORF 2. Und bei uns geht's weiter mit den Four Tops. Baby, I need your loving. Radio Tirol am Dienstag.

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1: Am Mikrofon Arthur Treinacher. Die ÖVP kommt in der Causa Ruck nicht zur Ruhe. Die frühere ÖVP-Generalsekretärin Maria Rauch-Kallert fordert den Wiener Wirtschaftskammerpräsidenten erneut zum Rücktritt auf. Im ORF-Radio spricht sie von einer falsch verstandenen Loyalität, weil der Wiener Wirtschaftsbund weiter zurückhält.
2: Ich bin auch nicht der Meinung, dass wenn gegen irgendjemanden Vorwürfe erhoben werden, dass man diesen Vorwürfen sofort nachkommt, ohne sie geprüft zu haben. Aber alles das, was sich bisher geboten hat am Bild, zeigt mir, dass da schon einiges dran ist. Und ich glaube, es wäre wichtig und richtig, wenn Walter Ruck, und das wäre das Beste, von sich aus die Konsequenzen zieht, wenn er sich zurückzieht, um weiteren Schaden von der ÖVP hintanzuhalten. Darum geht es letztendlich. Diese Diskussion wird nicht mehr aufhören. Diese Hoffnung, die hier genährt wird von Funktionären des Wirtschaftsbundes, wird sich nicht erfüllen.
1: Rauch-Kallert war gestern aus Protest aus dem Wiener Wirtschaftsbund ausgetreten. Landwirtschaftsminister Totschnig von der ÖVP hat den Entwurf für das geplante Wasserentnahmeregister den Koalitionspartnern übermittelt. Vorgesehen ist eine Meldepflicht für Wasserentnahmen ab 200.000 Kubikmetern pro Jahr oder 1.400 Kubikmetern pro Tag. Das Register soll größere Wasserentnahmen österreichweit digital erfassen. Wann die Verordnung in Kraft tritt, ist noch offen. Das polnische Verfassungsgericht hat eine Regierungsverordnung zur Anerkennung gleichgeschlechtlicher Ehen aus anderen EU-Staaten für verfassungswidrig erklärt. Das Gericht verweist auf die Verfassung, die die Ehe als Verbindung zwischen Mann und Frau definiert. Mit der Verordnung sollte eigentlich ein Urteil des Europäischen Gerichtshofs umgesetzt werden. Der neue Teamchef der französischen Fußballnationalmannschaft heißt Zinedine Zidane. Nach tagelangen Spekulationen ist der 54-Jährige heute in Paris offiziell präsentiert worden. Daniel Kulowitz.
3: Für Zidane ist es nach einer Auszeit von 5 Jahren das Comeback auf der Betreuerbank. Als Chefcoach hatte er zuletzt Real Madrid zu 3 Champions League Trophäen in Folge geführt. Das heute ist für mich eine Fortsetzung, sagt Frankreichs Fußballlegende, in gewisser Weise ein Traum.
4: Aujourd'hui pour moi c'est juste une continuité et je les ai toutes refusées pour l'équipe de France.
3: Er habe Angebote erhalten und sie abgelehnt, denn das französische Nationalteam war das einzige, was er nach seiner Karriere jemals machen wollte, so Zidane.
4: Parce que l'équipe de France pour moi c'est la seule chose que je voulais faire après ma carrière.
3: 1998 selbst Weltmeister mit Frankreich, tritt er nun die Nachfolge seines ehemaligen Teamkollegen Didier Deschamps an, der 14 Jahre lang die Verantwortung hatte. Zidane hat einen 4-Jahres-Vertrag unterzeichnet bis zur WM 2030. Er verspreche einen neuen Stil, Tore zu erzielen, so der dreifache Weltfußballer.
1: Das waren die Nachrichten mit Arthur Treinacher.
5: Das Radio Tirol Wetterservice, das bringt viel Sonnenschein und ein paar wenige Quellwolken, so heißt es richtig, speziell über den Lienzer Dolomiten. Die sollten heute harmlos bleiben. Morgen am Mittwoch ändert sich das. Es gibt den nächsten heißen Tag, Höchstwerte bis 34 Grad und am Nachmittag entstehen dann ausgehend vom Alpenhauptkamm größere Quellwolken und da können dann in Richtung Abend teils heftige Gewitter mit dabei sein. Wir schauen ein bisschen in Richtung Wochenende. Die Hitze, die wird immer mehr. Am Donnerstag eventuell sogar 37 Grad und dazu viele, viele Sonnenstunden. Gleich 4 Minuten nach 4 sicher unterwegs mit dem Radio Tirol Verkehrsservice. S16 Albergschnellstraße Richtung Bregenz. Die Meldung ist immer noch aufrecht. Im Strengertunnel steht immer noch ein defekter LKW. Am rechten Fahrstreifen fahren Sie da bitte besonders vorsichtig. Und Fernpassstraße Richtung Deutschland vor dem Grenztunnel Füssen wird der Verkehr blockweise abgefertigt. Da brauchen Sie etwas Geduld. Gute Fahrt allerseits.
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5: Und da könnte man jetzt meinen, wir haben heute den 1. April, aber in der Gemeinde Aldenau in Trentino gilt seit kurzem eine neue Regel. Hundebesitzerinnen und Besitzer müssen neben dem Kotbeutel auch eine Wasserflasche zum Gassigehen mitnehmen. Die Hintergründe und warum das kein April-Scherz ist, das berichtet gleich Manuela von davon, direkt aus Bozen. Bis dahin Brian Hyland und die Weather Girls, it's Raining Man in Radio Tirol.
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0: Vom Bikini zum besten Freund des Menschen. Zu den Hunden. In der Gemeinde Aldeno im Trentino gilt seit kurzem eine neue Regel. Jetzt bitte hinhören. Hundebesitzerinnen und Hundebesitzer müssen neben dem Kotbeutel, den man ja überall kennt, auch jetzt eine Wasserflasche zum Gassigehen mitnehmen. Damit soll nämlich der Hundeurin direkt verdünnt und weggespült werden. Manuela von davon berichtet aus Bozen.
1: Wer mit dem Hund unterwegs ist, soll in Aldeno im Trentino künftig nicht nur Kot, sondern auch Urin beseitigen. Das hat der Gemeinderat beschlossen. Grund dafür waren vermehrt Meldungen von Bürgerinnen und Bürgern, die bei der Gemeinde eingegangen sind. Außerdem sei es, so die Vizebürgermeisterin der Gemeinde Aldeno, kein schöner Anblick und besonders jetzt im Sommer stört der Geruch. Auch wenn einige Bürgerinnen und Bürger an der Umsetzung der neuen Regelung zweifeln, haben wir einen Hundebesitzer getroffen, der bereits mit Wasserflasche unterwegs war.
2: Ich habe die Wasserflasche und die Hundekotbeutel dabei. Wenn der Hund sein Geschäft macht, muss man es eben sauber machen. Und das mache ich auch. Ich finde, das ist richtig.
1: Die Gemeindepolizei will die Einhaltung der Regelung genau kontrollieren. Wer sich nicht daran hält, muss mit einer Strafe von 54 bis 325 Euro rechnen.
0: Einen Beitrag darüber sehen Sie auch im Fernsehen, heute ab 18.30 Uhr bei Südtirol heute in ORF 2.

0: Dieter Bohlen feiert die hohen Oktaven mit Modern Talking, Sherry Sherry Lady. Ja, ein bisschen andere Musik gibt's heute am Abend in Kufstein im Zuge von ganz spektakulären Orgelkonzerten. Holger Gehring ist da heute auf der Bühne und Maria Reitberger von der Stadt Kufstein. Ihr habt so überhaupt eine ganze Serie gehabt.
1: Genau, wir haben am Ende unserer Kultursaison die Sommerorgelkonzerte. Die finden jeden Dienstag im Juli um 20 Uhr in Festungsneuhof statt. Und zu diesen Konzerten lädt unser Kustos der Heldenorgel, der Johannes Berger, internationale Organistinnen und Organisten von der ganzen Welt ein, die ihr eigenes Programm mitnehmen und da auf der Heldenorgel performen.
0: Jetzt, also Orgelkonzert hat ja was, ich erinnere mich zum Beispiel an spontane Besuche in einer Kirche, da hat man immer gleich das Gefühl, da ist was ganz Besonderes in der Luft. Speziell, wenn es dann Sommer ist und so lauwarm am Abend. Ist es bei euch im Kufstein auch so was ganz Spezielles, wenn dann die Orgel gespielt wird?
1: Das kann man nur unterstreichen. Ein besonderes Merkmal der Heldenorgel ist ja, dass sie eine Freiorgel ist. Das heißt, das Ganze findet unter freiem Himmel statt. Da haben wir natürlich mit der Festung Kufstein im Hintergrund eine wunderbare Kulisse und drüber dann ziehen die Wolken vorbei, es fliegen die Falken. Also es ist ein ganz tolles Erlebnis, nicht nur fürs Ohr, sondern auch fürs Auge und die ganze Atmosphäre, die man da einziehen kann, ist wirklich was ganz besonders, was es in anderen Städten in der Form vermutlich nicht gibt.
0: Jetzt heute ist ja, glaube ich, zum letzten Mal, oder?
1: Genau, wir haben heute das 5. und letzte Sommerorgelkonzert. Also auch Kurzentschlossene können spontan noch vorbeikommen. Bis 8 Uhr, da fängt es an und dauert ungefähr eine Stunde. Und dann ist der Abend noch jung und man kann den dann bei uns in der Festungsstadt vielleicht beim guten Glas Wein ausklingen lassen.
0: Oder Apfelsaft und...
1: Genau, Mineralwasser für die Fahrer, genau.
0: Und jetzt noch kurz, es ist kostenloser Eintritt, oder? Da kann man einfach vorbeikommen, oder?
1: Genau, da kann man spontan einfach vorbeikommen. Die Türen stehen offen, man kann sich dann einen guten Platz suchen. Also heute sind die Bedingungen wirklich ideal.
0: Fein. Maria, vielen, vielen Dank für die Infos und einen erfolgreichen Abend.
1: Danke Ihnen vielmals für den Anruf.

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2: Und damit gute Nachrichten von der S16 Arlberg-Schnellstraße Richtung Bregenz. Der defekte LKW aus dem Strengertunnel ist entfernt. Aber immer noch Stau gibt es auf der Fernpassstraße Richtung Deutschland. Vor dem Grenztunnel Füssen wird der Verkehr blockweise abgefertigt. Gute und sichere Fahrt.
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4: Und die kommen von Benedikt Kapferer. Schönen Nachmittag. Das Oberlandesgericht Innsbruck hat heute die Strafhöhe gegen die bereits in erster Instanz verurteilten Brandstifter des Stiegelbräu in Innsbruck bestätigt. Die Staatsanwaltschaft hatte nach der erstinstanzlichen Verurteilung im März dieses Jahres mehr als die ursprünglichen 3,5 Jahre Haft gefordert. Michael Irsberger war bei der Berufungsverhandlung.
5: Die beiden Verurteilten wurden heute direkt aus der Haft zur Berufungsverhandlung am Oberlandesgericht in Innsbruck gebracht. Sie sitzen seit vergangenem November. Die Belastung durch die Haft war ihnen deutlich anzusehen. Ein Dreier-Senat hatte heute früh über die Berufung der Staatsanwaltschaft in Innsbruck zu entscheiden. Diese hatte eine höhere Strafe als im März dieses Jahres verhängt, gefordert. Die Verteidiger führten unter anderem an, dass sich die beiden in der Haft vorbildlich verhalten und im Gefängnis schon fleißig arbeiten. Der ehemalige Pächter übrigens in der Gefängnisküche. Nach kurzer Beratung hat der Richtersenat des OLG die Höhe der Haftstrafe der ersten Instanz bestätigt. Das bedeutet, es bleibt bei den 3,5 Jahren Haft. Das Urteil ist rechtskräftig.
4: Die Tiroler Polizei hat gestern in Schönberg im Stubaital 4 mutmaßliche Einbrecher festgenommen. Die Verdächtigen sollen zuvor 3-mal in Wohnhäuser in Neustift eingebrochen sein. Eine Fahndung wurde eingeleitet. Nachdem sich die Männer gegen Mittag einer Kontrolle auf der Stubaitalstraße entzogen haben, konnten die Ermittler das Fahrzeug und die Verdächtigen in Schönberg entdecken. Zur sichergestellten Beute wollte die Exekutive vorerst keine Auskunft geben. Weitere Ermittlungen laufen. Vier Personen befinden sich in polizeilichem Gewahrsam. Und im Sellrheintal liegt weit mehr als die Hälfte des Einsatzgebietes der Bergrettung im Funkloch. Viele Bereiche sind nicht vom Mobilfunknetz abgedeckt. Der langjährige ehemalige Ortsstellenleiter Gerhard Baumann sieht deshalb Aufholbedarf.
6: Wünschen würden wir uns den Ausbau vielleicht noch von unserem digitalen Funknetz, weil in unserem Einsatzgebiet sehr viel nicht erreicht werden kann. Wir müssen nachher wieder umsteigen auf die Analogfunktion von diesen Funkgeräten, aber die Schwierigkeit ist, dass wir die Leitstelle nicht erreichen oder andere Organisationen nicht erreichen und wir müssen da eine Funkbrücke installieren.
4: Und wenn es Empfang gibt, dann habe sich die Rettungskette aber um ein Vielfaches beschleunigt. Das Thema Handy und Digitalisierung ist eines des ORF-Schwerpunkts. 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
2: Wir messen aktuell in Landeck 32 Grad, in Lienz sind es 31, auch in Innsbruck 30 Grad. Heiß geht's weiter an diesem Dienstagnachmittag. Die Quellwolken sind die Ausnahmen, auch die Quellwolken in Osttirol über den Lienzer Dolomiten, die sollten langsam verschwinden. Die Nacht, die wird dann recht frisch, es kühlt ab auf 17 bis 11 Grad unten im Tal. Und morgen am Mittwoch, da kommt der nächste heiße Sommertag. In ganz Tirol gibt es einige Sonnenstunden. Ab dem Nachmittag entstehen dann ausgehend vom Alpenhauptkamm größere Quellwolken. Wolken und infolgedessen auch teils heftige Gewitter. Morgen wird es noch heißer, die Höchstwerte steigen auf 28 bis 34 Grad.

0: Musik aus Tirol von Cola und Schnute. Und große Aufregung bei den Tiroler Museumsbahnen. Ich lese davor in den sozialen Medien. Aufruf an die Bevölkerung, ihre Unterstützung ist gefragt. Mit großer Betroffenheit müssen wir mitteilen, dass der Verein Tiroler Museumsbahnen Opfer eines schweren Einbruchdiebstahls geworden ist. Da wollen wir mehr wissen. Walter Bramstaller ist der Obmann. Was ist denn da bei euch vor ein paar Tagen alles gestohlen worden?
1: Man muss ja halt, wenn man halt so eine alte Straßenbahn hat, dann hat das so Verschleißteile, zum Beispiel wie bei einem Auto die Bremsen. Und das sind Kontaktstücke, Kupferstücken, Messingstücken, sonstige Ersatzteile, wenn man halt hat, was ist hier, Glocken, oder man hat Spuren, wenn ein Motor defekt wird. Die Fahrzeuge sind über 100 Jahre alt zum Teil und da haben wir Ersatzteile gehabt.
0: Das heißt also, aber, wir können davon ausgehen, dass die Diebe das eigentlich gestohlen haben, nur wegen dem Materialwert und sich nicht bewusst sind, was das eigentlich für wertvolle Teile sind, für euch.
1: Das ist denen wurscht, wie wertvoll die sind, die gehen auf den Materialwert.
0: Und wie können jetzt die Tirolerinnen und Tiroler mithelfen? Weil wir gehen jetzt davon aus, dass das irgendwo ja zu Geld gemacht werden soll, oder?
1: Also da möchte ich die Erwartung sein niederhalten. Das sind sicher schon irgendwo, wenn nicht schon im Schmelzofen, sondern was ich irgendwo bei einem Altwarenhändler in außerhalb von Österreich, sagen wir vorsichtig.
0: Aber wie können wir jetzt zusammenhelfen, dass vielleicht...
1: Die Leute, ich habe es auch bei uns, wir haben so einen überregional österreichweit, die haben wir, die anderen Bahnen haben wir auch informiert über das, dass man da mehr aufpasst auf solche Sachen generell, weil die Leute sind rücksichtslos, die gehen rücksichtslos auf solche, sagen wir, Buntmetalle los, egal wo die drin sind, und schauen, dass sie das zu Geld machen können. Denen ist das wurscht, dass das Zeug einmalig ist, dass das historisch ist, dass man das schwer herstellen kann. Deswegen halt den Buntmetallwert. Wir haben einen Frust, wir geben das weiter, dass wir angefressen sein und vielleicht für die Leute, dass sie gewarnt sein, dass man da mehr aufpassen muss. Wir haben das rekonstruiert ein bisschen. Wir sind am Schauen noch. Wir haben ja regelmäßig, jeden Samstag haben wir das Museum und die Remise offen, dass die Leute es anschauen können. Und da sind uns rückblickend ein paar Leute auffallen, die irgendwie das vielleicht ausgespäht haben.
0: Okay.
1: Weil man geht ja nicht ohne irgendwas in so einem Remise oder was rein. Man muss ja damals schon was gesehen haben, dass ich sage, okay, da ist eventuell was zu holen. Es kann auch ein Zufall gewesen sein, dass die da einfach eingestiegen sind. Zuerst sind sie in so einem Aufenthaltsraum, haben einen Kastenfleck und da drin eine Handkasse demoliert und ausgerammt. Da war das Bargeld rein. Ja, und dann haben wir halt geschaut, dass wir noch mehr sehen.
0: Aber wie kann man sich das vorstellen? Die Teile, die sind ja teilweise unglaublich schwer, oder? Also die haben ja hunderte Kilo entsorgt.
1: Ja, ich darf sagen, die sind da wirklich, das müssen mehrere gewesen sein mit einem Kleintransporter. Die haben es da rein noch über die Böschung aufgezahlt, da verloren und sind nachher weggefahren.
0: Wenn trotzdem irgendwer was mitkriegt hat, rund um die Tiroler Museumsbahnen, plötzlich Teile sieht aus Messing oder Kupfer, die irgendwie nach Straßenbahn ausschauen, dann unbedingt bei den Tiroler Museumsbahnen melden. Ihr seid für jeden Hinweis dankbar. Und ansonsten heißt es einfach aufpassen und wir hoffen, dass das jetzt ein Einzelfall gewesen ist.
1: Ja, wir hoffen es auch. Vor allem, dass die nicht nochmal können. Wir haben unsere Sicherheit haben wir verstärkt oben.
0: Walter Bramstaller, alles, alles Gute. Wir drücken die Daumen, dass es vielleicht doch noch irgendwie eine Aufklärung gibt. Und danke für die Berichterstattung. Und alles Gute für euch weiterhin.
1: Ebenfalls auch. Danke. Schönen Tag noch. Wiederhören.

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2: Willkommen zum Journal um 5. Das sind einige unserer Themen. Burgenland prüft Übernahme von Lenzingwerk. Und ein schweres Erdbeben in Japan fordert mehrere Todesopfer, Verletzte und viele Schäden. Aus dem Journalstudio begrüßt sie Arthur Treinacher. Der Faserhersteller Lenzing schließt mit Jahresende sein Werk im Burgenland. Rund 300 Arbeitsplätze sind betroffen. Um den Standort zu sichern, bringt Landeshauptmann Hans-Peter Doskozil von der SPÖ eine Beteiligung des Landes ins Spiel. Für die Beschäftigten ist die Schließung ein Schock. Julian Kern berichtet.
3: Die von der Werksschließung Betroffenen zeigten sich heute erschüttert.
4: Ich war jetzt seit fast 120 Jahren da. Und das ist für jetzt für heute, für einen auf einen anderen Moment, heißt zack, es ist aus. Also.
3: Ab sofort wird ein Käufer für das Werk im Burgenland gesucht. Finde sich keiner, droht das Endgültige aus. Für die Beschäftigten gäbe es einen Sozialplan. Hoffnung schürt derweil der burgenländische Landeshauptmann Hans-Peter Doskozil. Er stellt eine Landesbeteiligung in den Raum.
5: Ich glaube, es gibt genug Beispiele im Burgenland, wo wir in der Vergangenheit auch bewiesen haben, dass wir, wenn wir uns direkt beteiligt haben, vielleicht auch nur für eine gewisse Zeit, Minderheits- oder Mehrheitsbeteiligt haben, dass wir Standorte sichern können, dass wir Arbeitsplätze sichern können.
3: Bis Jahresende wird in Heiligenkreuz nach einer Lösung gesucht.
2: Die geplante, zunächst freiwillige Verlängerung des Zivildienstes wird von den Trägerorganisationen unterschiedlich bewertet. Der Samariterbund hält die Verlängerung um 2 Monate für zu wenig und fordert einen 12-monatigen Zivildienst. Positiv äußern sich dagegen das Rote Kreuz, die Lebenshilfe und die Volkshilfe. Die Diakonie fordert, dass Wehr- und Zivildienst gleich lang dauern. Der ukrainische Präsident Zelensky ist zu Gesprächen mit US-Präsident Trump im Weißen Haus eingetroffen. Dabei geht es um den russischen Angriffskrieg und weitere US-Militärhilfe. Zelensky hofft vor allem auf neue Patriot-Luftabwehrsysteme. Ein schweres Erdbeben hat den Südwesten Japans erschüttert. Besonders betroffen ist die Insel Kyushu. In Kumamoto wurden nach einer Explosion in einem Kaufhaus mehrere Menschen getötet. Weitere werden vermisst. Einzelheiten von Hartmut Fiedler.
6: Die ersten Erdstöße sind vorbei. Die Evakuierung in dem Kaufhaus verläuft geordnet und ruhig. Keinerlei Anzeichen von Panik. Doch dann kommt es zu einer Explosion. Das obere Stockwerk des Kaufhauses bricht ein. Wie viele Menschen eingeschlossen werden, ist zur Stunde noch unklar. Die japanischen Behörden und Medien sprechen aber inzwischen von mehreren Toten. Das Beben hatte eine Stärke von 7. Das Epizentrum lag an der Westküste der Insel Kyushu. In Kumamoto berichtete ein Vertreter der Regierung. Die Folgen sind gravierend. Mehrere Dutzend Menschen wurden verletzt, Häuser stürzten ein, Straßen wurden beschädigt, der Bahn- und Flugverkehr wurde zeitweise eingestellt.
2: Beim Brenner Basistunnel ist heute ein weiterer Meilenstein erreicht. Österreich und Italien sind nun auch über den Haupttunnel verbunden. Um 10.35 Uhr erfolgte der Durchbruch an der Staatsgrenze. Ab 2032 sollen die ersten Züge durch den Tunnel fahren. Die Fahrzeit zwischen Innsbruck und Franzensfeste in Südtirol verkürzt sich dann von 80 auf 25 Minuten. Und wichtiger Europacup-Abend heute für Österreichs Vizemeister Sturm Graz. Gewinnt Sturm das Rückspiel auswärts beim schottischen Club Hearts, ist ein Platz in einer lukrativen Gruppenphase fix. Daniel Kulowitz.
7: Erreicht Sturm Graz heute Abend die nächste Runde, dann kann der Verein schon mal mit Europa League Fixeinnahmen von rund 8 bis 9 Millionen Euro rechnen. Schafft man es sogar in die Champions League, winkt ein weitaus höheres Preisgeld. Aber Trainer Fabio Ingolic bleibt trotz des 4:0 Hinspielsiegs gegen Hearts of Midlothian vorsichtig.
8: Wir haben uns schon mit diesen 4:0 zu Hause natürlich eine super Ausgangslage erarbeitet, mit der wir vielleicht noch nicht unbedingt gerechnet hätten. Ich glaube, alle, die das Spiel gesehen haben oder alle, die im Stadion waren, haben schon gesehen, dass Hearts eine richtig, richtig gute Mannschaft ist.
7: 20.000 schottische Fans werden ihre Mannschaft heute nochmal zur Höchstleistung antreiben. Jürgen Heil und seine Grazer Kollegen werden Coolness an den Tag legen müssen.
9: Ich will dorthin fliegen und das Spiel gewinnen. Ich glaube, dass wir die Qualität besitzen, in jedem Spiel auch 2 Tore zum Schießen, und dann wird es schon sehr, sehr schwer für den Gegner.
7: Anpfiff für die Grazer um 20.45 Uhr, das Match auch live in ORF 1 zu sehen.
2: Das war das Journal um 5 mit Arthur Treinacher.
10: Und wir sind bei den Radio Tirol Wetteraussichten. Viel Sonnenschein gibt's heute, bis sie verschwindet, wenn sie untergeht. Dann kommt ein sehr heller Mond und die Nacht wird fein frisch. Tiefstwerte 17 bis 11 Grad. Morgen am Mittwoch, da wird's wieder heiß. Die Höchstwerte steigen auf 28 bis 34 Grad. Es gehen sich einige Sonnenstunden aus und ab dem frühen Nachmittag, ausgehend vom Alpenhauptkamm, dann größere Quellwolken. In Richtung Abend können teils heftige Gewitter mit dabei sein. 5 nach 5, sicher unterwegs sind Sie mit dem Radio Tirol Verkehrsservice. Da mal eine Meldung für die Fernpassstraße. Richtung Deutschland, vor dem Grenztunnel Füssen, wird der Verkehr blockweise abgefertigt. Ansonsten läuft's, wenn Sie was entdecken, können Sie das jederzeit melden. Einfach Stern und die 300 wählen. Danke und gute Fahrt! Der Wehrdienst soll fix verlängert werden, darüber haben wir berichtet. Die Nachricht geht natürlich überall durch die Medien und wir fragen uns, was heißt das aber für die jungen Tirolerinnen und Tiroler? Florian Zeibel aus unserem Social Media Team ist gleich bei uns und wird berichten. Sie waren mit dem Mikro unterwegs in Tirol und haben gefragt, was bedeutet das für die jungen Menschen bei uns?
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10: Die nächsten drei großen Hits kommen von Roxette, Elisa Lin und Supertramp. Da heißt es jetzt Take the Long Way Home. Falls Sie am Weg nach Hause sind, eine gute Zeit!

0: Wir haben berichtet, der Wehrdienst in Österreich soll fix verlängert werden. Diese Nachricht geht seit gestern überall durch die Medien. Und da stellt sich jetzt die Frage, was heißt das aber vor allem die jungen Menschen bei uns in Tirol? Das ist auch gerade Thema in den sozialen Medien. Jetzt im Studio sind Florian Zeibel aus dem Social Media Team und du hast doch jemanden mitgebracht, den Praktikanten Angelo Klotz.
1: Hallo, genau. Ja, der Grundwehrdienst, der soll jetzt ab kommenden Jahr fix 3 Monate länger werden und beim Zivildienst soll es jetzt einmal die Möglichkeit geben, freiwillig 2 Monate länger zu dienen und da haben wir uns heute eben umgehört, Angelo.
2: Ja, also wir haben für unsere Social-Media-Kanäle die jungen Tiroler und Tirolerinnen gefragt, also genau jene, die es betrifft.
0: Was das heißt?
3: Ich finde es einfach unnötig, grundsätzlich nicht allzu schlecht. Ich verstehe nur die ganzen jungen Leute, dass die da eigentlich ganz und Bock drauf haben.
4: Na, ganz schlecht. Also ich bin gar nicht dafür.
3: Meiner Meinung nach braucht man das nicht. Warum jetzt, ab jetzt 9 Monate? Das verstehe ich nicht.
5: Ich würde jetzt schon sagen, Zwangsdienst nachher nur einmal verlängert. Finde ich schwierig und hätte ich cool gefunden, wenn man die Bevölkerung fragt.
1: Da fehlt also einfach einigen irgendwie auch die Möglichkeit mitzusprechen. Verständlich.
2: Ja, irgendwie auch verständlich, obwohl viele eh sehr positiv auf die eigene Zeit beim Bundesheer und Zivildienst zurückblicken.
5: Ich habe den Zivildienst gemacht und ich habe das als super Zeit in Erinnerung. Ich habe viel gelernt und viel mitgenommen aus der Zeit.
4: Es war schon eine anstrengende Zeit, vor allem im Sommer.
3: Ich war beim Blinden- und Sehbehindertenverband in Innsbruck. Mir hat das voller getaugt. Ich habe das Gefühl gehabt, dass mir das auch für mein Leben irgendwas gebracht hat.
1: Ja, gelten soll dieser längere Wehrdienst jetzt dann ab Jänner 2027 schon, also ab kommenden Jahr. Und ob das jetzt so ganz fix kommt und wie es da weitergeht, das kommt auf, weil es braucht noch die Verhandlungen mit der Opposition, weil es eben eine Zweidrittelmehrheit braucht.
0: Und in den sozialen Medien wird noch fleißig weiter diskutiert über die Verlängerung vom Wehrdienst. Wenn auch Sie mitreden und mitschreiben wollen, auf Insta und Facebook finden Sie uns unter ORF Tirol.
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Wer aus Tirol ist dabei beim Wassergipfel in Wien? Was hat es mit dem Brand in Schäffau auf sich? Und eine Festnahme nach Stalking mit einer Drohne. Das sind Themen bei der ORF Radio Tirol Abendinformation. Die hören Sie gleich bei uns nach Zucchero und Senza una Donna mit Benedikt Kapferer. Dazu Wetteraussichten, die sind heiß und aktuelles von Tirolstraßen. Und jetzt das Schönste.

0: In wenigen Sekunden ist es genau 5:30. Die Wetteraussichten, kurz und knackig, es ist heiß und es bleibt heiß. Die Nacht, die verläuft teilweise klar. Es gibt heute einen fast Vollmond. Morgen am 29. ist dann offiziell Vollmond. Am Nachmittag hat er die größte Ausdehnung. Und morgen am Mittwoch, da gehen sich wieder einige Sonnenstunden aus. Ab dem frühen Nachmittag kommen speziell am Alpenhauptkamm größere Quellwolken. Infolgedessen können auch heftige Gewitter mit dabei sein. Morgen wird es noch heißer wie heute. 34 Grad, der Topwert am Thermometer. Übermorgen am Donnerstag sind sogar 37 Grad möglich. Sicher unterwegs sind Sie mit dem Radio Tirol Verkehrsservice. Da haben wir aktuell eine Meldung. Von der Fernpassstraße Richtung Deutschland gibt es Stau und vor dem Grenztunnel Füssen gibt es eine blockweise Abfertigung. Und der Feierabendverkehr, der ist im vollen Gange an den üblichen Punkten, zum Beispiel am Südring. Da brauchen Sie etwas Geduld. Gute Fahrt!
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2: Weniger Kirchturm denken für eine stabile Trinkwasserversorgung. Tirol stellt neues Konzept vor. Alles oder nichts. Die Raiders stehen einmal mehr vor einem entscheidenden Footballspiel. Und bunte Farben für die Landeshauptstadt gibt es bei einem neuen Projekt für Straßenkunst.
1: Im Studio Benedikt Kapferer.
2: Wir beginnen aber ganz aktuell im Unterland. Bei Schäffau ist am Nachmittag ein Waldbrand ausgebrochen. 8 freiwillige Feuerwehren aus dem Bezirk und die Betriebsfeuerwehr Novartis sind derzeit mit den Löscharbeiten beschäftigt. Unterstützung aus der Luft bekommen sie durch 4 Hubschrauber. Laut Polizei stehen rund 1000 Quadratmeter in Flammen. Die Brandursache ist noch unklar. Die Trockenheit begünstigt momentan das Ausbreiten der Flammen. Beim Trinkwassergipfel in Wien hat Landeshauptmann-Stellvertreter Josef Geisler von der ÖVP heute das Konzept für die Vorsorge des Tiroler Trinkwassers präsentiert. Ziel sei es, die Trinkwasserversorgung auch vor dem Hintergrund des Klimawandels sicherzustellen. Diana Feudel und Birgit Mariacher berichten.
3: Für eine stabile Trinkwasserversorgung brauche es neben dem Schutz des Trinkwassers auch die gemeindeübergreifende Zusammenarbeit, betont der zuständige Landeshauptmann-Stellvertreter Josef Geisler von der ÖVP heute bei der Pressekonferenz in Wien.
4: Was, glaube ich, ganz wesentlich ist, gerade für ein Land im Gebirge, das Thema Klimawandelanpassung. Wir haben durchaus Gemeinden und Regionen, die durch stark Niederschläge, Vermurrungen, auch Quellfassungen verloren haben. Ich glaube, auf diese Dinge muss man verstärkt auch hier schauen. Und da versuchen wir, interkommunale Einrichtungen, also interkommunale Anlagen, sozusagen das Kirchturmdenken etwas beiseite zu schieben und zu sagen, wie können wir die Gemeinden untereinander vernetzen, um hier sozusagen derartige Ausfälle auch zu kompensieren.
3: Sagt Geisler. Tirol sei im Vergleich zu den Bundesländern im Osten in Sachen Trinkwasser gut aufgestellt. Etwa 90% des Trinkwassers kommt aus rund 10.000 Quellen. Davon würden weniger als die Hälfte genutzt. Es sei also noch Potenzial vorhanden, meint er. Während der gesamte Wasserverbrauch aufgrund der wirtschaftlichen und der Bevölkerungsentwicklung in den letzten Jahrzehnten gestiegen ist, sei der Wasserverbrauch in Tirol in den letzten 5 Jahren auch durch Bewusstseinsmaßnahmen um 16% pro Kopf gesunken.
2: Viel Kritik gibt es an der Teilnahme des Innsbrucker FPÖ-Gemeinderates Fabian Walch an einem Treffen von Rechtsextremen in Deutschland. Walch war Mitte Juli bei dem Austausch mit Vertretern der Identitären und anderen Neonazi-Aktivisten dabei. Die FPÖ selbst verteidigt den Besuch als reine Privatreise. Für den Tiroler Grünen-Chef Gebi Meyer ist das wenig glaubwürdig.
5: Dieses Thema Privatteilnahme, politische Teilnahme, das nimmt langsam Ausmaß in Tirol an. Der Landeshauptmann war privat auf der Demonstration gegen den Transit am Brenner. Bei der FPÖ ist man jetzt privat auf irgendwelchen antidemokratischen, antiliberalen Treffen. Natürlich sind Politiker, Politikerinnen in ihrem ganzen Leben auch politisch unterwegs.
2: Die Grünen fordern jetzt die ÖVP auf Distanz zu den Freiheitlichen zu gehen und eine mögliche Zusammenarbeit in einer Koalition auszuschließen. Innsbrucks Vizebürgermeisterin Elisabeth Meyer von der SPÖ sagt zu dem Auftritt von Fabian Walch:
6: Aus meiner Sicht ist es höchste Zeit, dass die FPÖ jetzt nicht mehr versucht, das zu ignorieren, das Problem, weil das nicht nur ein Problem für sie selber ist als Partei, sondern für die Demokratie.
2: Meyer fordert den Rücktritt des Freiheitlichen Gemeinderates. Auch die ÖVP übt Kritik an ihm und bezeichnet die Teilnahme an dem Treffen als problematisch. FPÖ-Landesparteiobmann Markus Abwärtsger will sich nicht dazu äußern, weil ich habe im Vorfeld nicht gewusst, wer aller zu dem Treffen kommt, teilt die Partei schriftlich mit. Der Verein hinter der Veranstaltung ist in Deutschland bekannt und gilt laut Verfassungsschutz als rechtsextrem. In Südtirol ist ein Mann festgenommen worden, der seine Ex-Partnerin mit einer Drohne aus der Luft überwacht haben soll. Manuela Fontafon berichtet aus Bozen.
7: Der Mann hatte sich in den Feldern in der Nähe der Wohnung seiner Ex-Partnerin positioniert und seine Drohne starten lassen. Die Beamten beobachteten die Überwachung und nahmen den Mann auf frischer Tat fest. Die verwendeten Geräte wurden beschlagnahmt, eine Drohne der neuesten Generation sowie ein Smartphone und ein Tablet. Gegen den Beschuldigten war bereits zuvor eine Verwarnung des Quästors wegen belästigenden Verhaltens gegenüber der Ex-Partnerin ausgesprochen worden. Der Mann hatte sich nach Angaben der Ermittlungsbehörden nicht mit dem Ende der Beziehung abgefunden. Die Frau lebte deshalb seit längerer Zeit in Angst.
2: Zum Sport jetzt in der Radio Tirol Abendinformation. Verlieren verboten heißt es für die Footballer der Swalco Raiders Tirol in den letzten beiden Spielen des Grunddurchgangs auf europäischer Ebene. Sonst ist die Saison schon wieder vorzeitig vorbei. Am kommenden Wochenende müssen die Innsbrucker unbedingt in Prag gewinnen. Martin Papst und Vanessa Hofer berichten.
8: An einem Sieg über die Prag Lions waren die Raiders in dieser Saison schon denkbar knapp dran, bei der Heimniederlage mit nur einem Punkt Unterschied. Außerdem hat die Truppe rund um Defensivbollwerk Philipp Löffelberger zuletzt nach 7 Niederlagen in Folge mit dem ersten Saisonsieg Selbstvertrauen getankt, sich damit überhaupt wieder in den Kampf um einen Playoff-Platz gebracht.
9: Man fährt mit der Einstellung nach Prag, dass das ein Endspiel ist, dass das das Spiel ist, wo jeder Fußballfan in Europa wahrscheinlich einschalten wird am Wochenende, weil da geht's um die Wurst sozusagen. So approachen wir das auch. Fourth Quarter, Last Play. Wir schaffen das.
8: Sagt Löffelberger in lupenreiner Footballsprache und möchte sich gemeinsam mit seinen Teamkollegen mit dem zweiten Saisonsieg bei der Tiroler Footballgemeinschaft bedanken, die auch in zuletzt harten Zeiten zum Team gehalten hat.
9: Und als Spieler ist das schon cool, wenn man jetzt im Bus in ein anderes europäisches Land sitzt und weiß, dass man eine Stadt hinter sich hat, die das Spiel wahrscheinlich anschaut und Footballfans hat. Da ist es schon sehr, sehr cool, dass man die Ehre hat, sozusagen in die Tschechische Republik zu fahren und da ein Endspiel hat und ja, alles geben darf.
8: Als Tabellenletzter gegen den Vorletzten. Die Prager brauchen also auch unbedingt einen Sieg, um den Playoff-Einzug noch realisieren zu können. Eine Footballschlacht zeichnet sich ab nach einer sogenannten Bye-Week, einer spielfreien Woche für die Raiders.
9: Ich glaube, dass der falsche Weg gewesen wäre, wenn wir nach dem Win einfach alles hochgeklappt hätten und wir wären alle in Urlaub gefahren. Deswegen war es für uns wichtig, dass wir mit dem Mindset in die Bye-Week gehen, dass wir die freie Woche nutzen, dass wir nochmal Gas geben.
8: Sagt Raiders Defensivhühne Philipp Löffelberger vor dem so wichtigen Spiel der Innsbrucker in der EFA, der Europäischen Football-Allianz, am Sonntag in Prag gegen die Lions.
2: Und aus grauen Wänden werden Kunstwerke, gestaltet von heimischen Street-Art-Künstlerinnen und Künstlern. Diese Initiative hat die Stadt Innsbruck mit dem Kreativwettbewerb Create Your City ins Leben gerufen. 3 hochfrequentierte Standorte hat die Stadt zur Gestaltung ausgeschrieben. Jetzt geht es an die Umsetzung. Maria Vögele hat sich umgesehen.
10: Das kleine Bootshaus der Flughafenfeuerwehr am Kranebitter Strand bekommt einen neuen Anstrich. Julia Großberger aus Telfs hat sich bei einem öffentlichen Online-Voting der Stadt Innsbruck durchgesetzt mit ihrem Entwurf Wandervögel über dem Innsbrucker Meer.
11: Es sollte ja schon was mit Innsbruck assoziieren haben, deswegen habe ich ein paar Altstadtgebäude hinaufgegeben und zum Beispiel da der Platz, da sind so viele Vögel. Wir haben in Inn und eben die Natur ist in Innsbruck halt schon so präsent und deswegen so ein Zusammenspiel von Architektur und der Natur.
10: Auch am Silzwickel entsteht an der Hauswand des Kanu-Vereinscenters ein riesiges Wandbild, das von einer Fachjury ausgewählt wurde. Gestaltet von den beiden Architekturstudenten Philipp Meschig und Ramona Ruf.
12: Wir kreieren hier eine Wasserlandschaft, in der 2 Kanuten mit den Strömungen und Wasserstrudeln kämpfen. Und diese 2 Kanuten stehen für die Stadt Innsbruck und die Stadt Tiflis, weil wir uns hier an der Tiflisbrücke befinden.
10: Ebenfalls von der Fachjury ausgewählt, das Kunstwerk, das an der öffentlichen WC-Anlage beim Löwenhaus entsteht. Dort hat das Künstler-Ehepaar Ece und Burak Yilmaz gerade mit den ersten Pinselstrichen für ihr Wandbild Urban Fragments begonnen. Steinböcke und grafische Ornamente lassen sich bereits erkennen. Die Wandbilder sollen bis Mitte August fertiggestellt werden und dann hoffentlich möglichst lange unversehrt bleiben, so der Wunsch der Stadt.
2: Und jetzt ist es gleich 17.40 Uhr. Benedikt Kapferer wünscht einen schönen Dienstagabend.

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Regierung sind durch das Beben mehrere Gebäude eingestürzt. Auch Brände sind ausgebrochen. Außerdem sind Straßen und Brücken beschädigt worden. In Europa gibt es derzeit viele Waldbrände. Auch in Portugal sind jetzt mehrere Waldbrände ausgebrochen. Mehr als 1000 Feuerwehrleute versuchen, die Brände zu löschen. Auch Löschflugzeuge und Hubschrauber sind im Einsatz. Auch in Frankreich versuchen die Feuerwehren, die Brände zu löschen. Sie schlagen jetzt Schneisen in den Wald. Sie fällen also Bäume, damit das Feuer nicht mehr weiterbrennen kann. Große Flächen sind durch die vielen Feuer bereits zerstört worden. Der Faserhersteller Lenzing schließt eine große Fabrik in Heiligenkreuz im Burgenland. Bis Ende des Jahres soll das Werk geschlossen werden. 300 Mitarbeiter werden ihre Arbeit verlieren. Die Mitarbeiter hoffen jetzt, dass eine andere Firma den Standort übernimmt, denn die Fabrik in Heiligenkreuz ist ein wichtiger Arbeitgeber in der Region. Das Land Burgenland will jetzt dafür sorgen, dass das Werk weitergeführt wird. Es könnte auch sein, dass das Land die Fabrik übernimmt, sagt der burgenländische Landeshauptmann Hans-Peter Doskozil. Die Essiggurkerl in Österreich kommen immer öfter aus dem Ausland. Besonders häufig sind sie aus Indien. Das zeigt eine Erhebung des Vereins Wirtschaften am Land. Vor allem bei Eigenmarken im Supermarkt ist es demnach oft schwierig herauszufinden, woher die Gurkerl kommen. Bei vielen Produkten ist die Herkunft oft gar nicht angegeben. Der Verein sagt deshalb, die Leute sollen beim Einkaufen genauer darauf achten, welche Gurkerl sie kaufen. Das waren die Nachrichten in einfacher Sprache, gelesen von Konstantin Hahn.

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1: Am Mikrofon Daniela Nicolai. Nach langem Ringen hat sich die Regierung auf eine Verlängerung des Grundwehrdienstes geeinigt. Zu 6 Monaten Wehrdienst sollen künftig 3 Monate Übungen kommen. Verteidigungsexperten bewerten dies eher positiv, üben aber auch Kritik. Felix Nowak berichtet.
2: Gäbe es nach dem 6-monatigen Grundwehrdienst noch 2 Monate Truppenübungen, dann wären die Soldaten einsatzbereit, sagt Ex-Verteidigungsminister Thomas Starlinger. Allerdings würde im aktuellen Modell dann nur 1 Monat für Milizübungstage übrig bleiben, die dann in wenigen Jahren absolviert werden. Offen ist für Starlinger,
3: wie schnell das System in der Lage ist, diejenigen, die nach Absolvierung der Milizübungen herausfallen, durch neue Milizsoldaten wieder zu ersetzen.
2: Der Leiter der Wehrdienstkommission, Erwin Hammeseder, nennt die Pläne im Ö1-Morgenjournal einen guten Kompromiss, meint damit allerdings eher den Wehr- als den Zivildienst.
4: Ich befürchte, dass es nicht genug Rekruten geben wird und damit auch dann die Verpflichtung beim Wehrersatzdienst auf 11 Monate steigt.
2: Um die Reform umzusetzen, braucht die Koalition entweder FPÖ oder Grüne. Vor allem die Grünen zeigen sich heute verhandlungsbereit.
1: Der Faserhersteller Lenzing will sein Werk in Heiligenkreuz im Burgenland mit Jahresende schließen. Fast 300 Mitarbeiter würden ihren Arbeitsplatz verlieren. Lenzing sucht jetzt einen Käufer für den Standort. Sollte kein Investor gefunden werden, könnte das Bundesland einspringen, kündigte Landeshauptmann Doskozil heute an. Die Brände im Südwesten Europas sorgen weiter für massive Zerstörung. In der Nähe von Bordeaux mussten erneut 4.000 Menschen ihre Häuser verlassen. Die Lage in Frankreich, aber auch in Spanien bleibt höchst angespannt. Teresa Kulovic.
5: Im Norden der Gironde konnten in der Nacht zwar einige Brandherde gelöscht werden. Dafür mussten weiter westlich in der Nähe von Bordeaux weitere 4.000 Personen evakuiert werden. So etwas wie die aktuelle Situation hätten sie noch nie erlebt, erzählen die Einsatzkräfte in Frankreich. Gleiches ist auch aus Spanien zu hören. Dort konnten wir Lukas Prey in Andalusien erreichen. Er ist Pilot bei einem Unternehmen, das bei den Löscharbeiten hilft, und er berichtet von seinem Einsatz.
6: Also wir fliegen ja mit den Feuerwehrler, die lassen wir dann in der Nähe vom Brand, lassen wir die aufsteigen. Die haben so Hacken und Schaufeln dabei, die machen wirklich Schneisen im Boden. Die koordinieren sich dann mit uns in der Luft, fordern quasi die Abwürfe, wo es ihnen was nützt.
5: Starker Wind erschwert sowohl in Spanien als auch in Frankreich die Löscharbeiten. Der wird auch noch in den kommenden Tagen heikel, während die Temperaturen gleichzeitig nochmal auf über 40 Grad klettern sollen.
1: Die FIFA will einen Teil der kommerziellen Rechte an ihren Fußballturnieren an Investoren verkaufen. Damit könnte der Weltfußballverband mehr als 4 Milliarden Dollar einnehmen. Künftige WM-Turniere sollen dann laut FIFA unter dem Dach eines neuen Unternehmens organisiert werden. Das waren die Nachrichten mit Daniela Nicolai. Und jetzt zum Wetter.
7: Sonnig und sehr warm geht der Tag zu Ende, teilweise sogar heiß mit Temperaturen um die 30 Grad. So richtig heiß werden dann die nächsten Tage. Morgen erwarten uns 29 bis 35 Grad, am Donnerstag dann sogar 31 bis 38 Grad. So wie heute gibt es einiges an Sonnenschein, so ganz beständig wird das Wetter aber nicht sein. Morgen entstehen im Bergland im Tagesverlauf da und dort Regenschauer und teils kräftige Gewitter im Bereich von Vorarlberg bis zum Mostviertel. Der Donnerstag wird dann nur vereinzelt gewittrig. So viel zum Wetter von Daniel Zeinlinger.
8: Sicher unterwegs sind Sie mit dem Radio Tirol Verkehrsservice. Zwischen Patsch und Schönberg, also auf der Brenner Autobahn Richtung Bozen, hat ein LKW eine Panne. Der rechte Fahrstreifen ist blockiert und Sie müssen mit ca. 15 Minuten Zeitverlust rechnen. Auf der Fernpassstraße Richtung Deutschland wird vor dem Grenztunnel Füssen der Verkehr nur blockweise abgefertigt. Ansonsten sind uns keine Störungen bekannt. Damit also gute und sichere Fahrt.
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8: Genau, der freut sich auf eine knappe Stunde gemeinsam mit Ihnen und gemeinsam mit vielen Sängern und Musikanten. Herzlich willkommen zu Volksmusik und Blasmusik im Programm von ORF Radio Tirol.

Das waren die Halbdollar zum Auftakt der heutigen Sendung. Die Katrin Polka von Erich Holzhammer haben wir gehört. Der Großteil der Musikanten kommt aus Absam, so wie eben auch der Erich Holzhammer. Und Absam lassen wir gleich weiterhin erklingen, nämlich mit dem Absamer Bayerischen. Und das hat einen Grund, warum wir heute Absam ein bisschen ins Zentrum bringen.

0: Das war jetzt noch der Absamer Barischek, gespielt von der Panzelmusik. Und Absam wird heute ein bisschen das Thema unserer Sendung sein, weil ich mich sehr freue, einen Absamer begrüßen zu dürfen. Schon vor vielen Wochen habe ich gesagt, ich muss endlich einmal mit dem Walter Mengin eine Sendung machen und über sein Musikantenleben ratschen. Walter, herzlich willkommen. Heute ist es soweit. Grüß dich, schön, dass du da bist.
1: Danke für die Einladung. Danke, gerne.
0: Jetzt viele Musikanten kennen den Namen Walter Mengin, der übrigens morgen seinen 81. Geburtstag feiert. Walter, du schaust so gesund, so lebendig aus, so gut bei Laune, sage ich jetzt einmal. Ja. Es geht dir gut.
1: Ich fühle mich ganz gut, Walter. Fühle mich gut.
0: Das Flügelhorn, die Trompete, das waren und sein deine Instrumente. Jetzt muss ich fragen, jawohl, tut man mit fast 81 auch noch hier wohl, sein Instrument in die Hand nehmen?
1: Ein bisschen geht noch in den Keller, ich trinke ein Glas Wein und nehme das Instrument in die Hand. Weil hier und da muss ich nur beim Begräbnis unter der Woche aushelfen, wenn die Jungen nicht so Zeit haben, gell?
0: Du hast viel bei der Blasmusik gespielt, auf das werden wir ein bisschen später noch dazu kommen, darüber zu reden. Du hast viel Volksmusik gespielt, du hast viel Tanzmusik gespielt. Wie hat man Walter in Absam Trompeten gelernt, Flügelhorn gelernt?
1: Ich war in Hall, ich bin ein Haller, ich habe gleich in Absam noch gebaut. Aber mein Vater war Obmann damals in Absam bei der Bürgermusik, weil der ist von Sitterl rausgekommen. Und da habe ich natürlich dann Trompetenflügel und eigentlich habe ich angefangen, das ist richtig, ja. Und zwar beim ganz beim alten Haselmann, der Franz.
0: Jetzt kann ich mich erinnern, in jungen Jahren habe ich aber ganz begeistert zugehört, wenn die Bundesbahnmusik irgendwo gespielt hat und die haben den Walter Mengin als Solisten gehört, da habe ich aber mit großen Augen auf die Bühne geschaut, dass man sich gerade so leicht tun kann wie der Walter. Es ist eigentlich eben gut von der Hand gegangen.
1: Ganz Gott sei Dank, ja. Schon das mehr oder weniger. Mit den 10 alles gut gewesen damals noch, ja. Muss ich mir leicht, muss ich ehrlich zugeben, ja. Und wir haben natürlich nachher viel gespielt, viel Tanzmusik gespielt, ne? Da brauchst du nicht mehr viel üben.
0: Jetzt weiter über die Blasmusik und speziell auch über den Florian Bedanik werden wir heute noch ein bisschen zu reden kommen. Ja. Bundesbahnmusik Kapelle Innsbruck als Thema. Aber die Volksmusik in Verbindung mit dem Flor war für dich auch ein Thema. War weil ein du, Thema. Hast, wenn ich das richtig im Kopf habe, noch ein bisschen bei den Altstadtler gespielt.
1: Habe ich gespielt, ja. Habe ich noch. Zwei Jahre und ja, zum Schluss saß ich, habe ich noch gespielt bei den Altstadtler. War auch schön. Da haben wir viel Volkstanz gespielt. Ja, ja, da haben wir viel gespielt, ja. Und auch beim Flo hat man schon was lernen können, da gibt es nichts.
0: Ohne Zweifel.
1: Und er selber war natürlich auch ein guter Musikant.
0: Nicht? Ja, logisch. Der hat schon was weitergebracht auf seine Instrumente, muss man dazu sagen. Jetzt am Hackbrett, in dem Fall die Altstadtler, allerdings nicht mit dir als Flügelhornisten, sondern vor dir hat der Sepp Knoflach gespielt. Und da sind diese Aufnahmen entstanden. Und da hören wir jetzt eine.
1: Bravo.

0: Das war jetzt noch die Altstadtler, noch der Absamer Viergesang. Walter Mengin ist heute in der Tiroler Weiß zu Gast. Walter, jetzt haben wir zuerst schon gesagt, die Trompete, das Flügelhorn, das waren deine Instrumente. Aber die Stimme gehört irgendwo auch zu deinen Instrumenten, kann man so sagen, oder?
1: Wir haben schon viel umeinander gesungen ein bisschen. Da war der Schweizer Peter eben auch wieder dabei. Die Idee hat der Bertinger Willi gehabt, der nachher Kapellmeister war, ist auch in Absam. Dann habe ich mich auch mit überreden lassen, ja, haben wir ein bisschen probt und ist eigentlich ganz gut gegangen. Ja, da haben wir ganz nette Aufnahmen gemacht.
0: Du hast vorhin gesagt, du bist gebürtiger Haller. Hast du einen Absam gebaut. Ja. Mittlerweile darf man schon sagen, du bist ein Absamer.
1: Ja, ja.
0: Und die Musik in Absam generell, so das Brauchtum, die Volkskultur, die sind ja in Absam schon irgendwie sehr beheimatet, muss man sagen, oder?
1: Voll, sehr gut. Da sind jetzt wieder, da sind die selber Brennten, da war der Rapper Luz Manfred dabei, die machen auch ganz eine tolle Musik wieder. Nein, da hat sich schon irgendwas gerührt.
0: Die selber Brennten, Walter, hast du gerade erwähnt, als Tanzelmusik in Absam und so haben sie gespielt bei einer Liebsten Weiß in Absam. Der Umigreifer, so heißt der Landler.

0: Das ist nochmal der Absommer Viergesang gewesen mit einem Scherzliedl und mit dem Walter Mengin auf der zweiten Stimme. Aber Walter, wie heute schon mehrfach erwähnt, das Blasinstrument, das war vor allem dein musikalisches Leben und ich nehme mal fast an, bei der Militärmusik Bescheid gewesen.
1: Militärmusik bin ich auch noch gekommen. Ja, da habe ich mich überreden lassen. Wollte ich eigentlich ursprünglich nicht 15 Monate dabei bleiben. Und ich habe in der Kaserne oben schon dürfen, haben sie mich gefragt, ob ich nicht die Zapfenstreicher am Spiel. Durch das habe ich können, noch später kommen, dann habe ich meinen Hockerbadersport. und dann ist auf einmal noch der Feinschmann der Singen und daher kommen mit dem Sommer. Und der hat mich noch Gott sei Dank überredet, dass ich zur Militärmusik gegangen bin. Das hat mich nicht gerührt, weil da sieht man erst wieder, wo man umgeht.
0: Jetzt müssen wir gleich der Aufnahme spielen für die Milserburen. Ja. Hast ganz, ganz viele Jahre Tanzmusik gespielt. Das ist jetzt nicht typisch Volksmusik in der heutigen Volksmusiksendung, sondern das ist sogenannte volkstümliche Musik, die wir heute gerne mal anspielen, weil Tanzmusik mit deinem Freund Luis Wechselberger und vielen anderen, da habt ihr echt jahrzehntelang sehr erfolgreich gespielt.
1: Ja, leider leben schon drei nicht mehr davon. Ja. Haben wir erfolgreich, sehr erfolgreich gespielt. Im Zillertal vor allem haben wir die reinste Hochzeitsmusik da drin.
0: Ehrlich?
1: Ja. Da erzähle ich dir mal gerne, da haben wir einmal dreimal hintereinander gespielt, da haben wir keins Zeug stehen lassen. Am Freitag, am Samstag und am Montag hat er viel sehr geheiratet.
0: Weißt du was, dann spielen wir doch so eine alte Aufnahme und für die Milserburben, den Milserburbenmarsch von deinem Freund Luis Wechselberger, der viele Jahre die Klarinetten gespielt hat.
1: Richtig, ja.
0: Geschrieben. Also, die Milserburben.

0: Die Milsa-Buben mit dem Milsa-Buben-Marsch, so wie sie damals in den 1970er Jahren gespielt haben. Aber natürlich, Walter Mengin war zuerst keine Berufsmusikanten, sondern es hat einen angestammten Beruf auch gehabt.
1: Ich war ja gelernter Installateur. Wie gesagt, bin ich dann eben zum Militär gekommen und letzten Endes zur Militärmusik. Und wie ich dann abgerichtet habe bei der Militärmusik, habe ich nach 4 Wochen einen Unfall gehabt mit meinem Auge. Da sehe ich eben seither leider auf einem Auge richtig gut, auf einen sehe ich mehr oder weniger nichts. Da war ich noch inzwischen eben ein Schulwart in Absam, da bin ich nach Absam gekommen. Die waren froh, weil da habe ich unter der Woche auch die Begräbnisse spielen und so weiter, wo ich leichter weggekommen bin. Und da hat mich dann, da war noch die Bundesbahnmusik, da hat der neue Kapellmeister dann angefangen. Und da haben sie das Konzert gehabt, im Stadtsaal hätten sie das Herbstkonzert gehabt. Und da ist der erste Trompeter, hat einen Unfall gehabt und hat nicht mehr spielen können. Jetzt hat mich der Stocker Alvin, der war bei uns in Absam, da war der Musiker, Kapellmeister. Und der hat mich gefragt, ob ich ihnen aushilfe. Ne? Und da habe ich dann ausgeholfen. Die Kollegen, da waren ja mehr dabei, der Schweizer Peter im Arbeit, der Willi und eben der Alvin, die haben ja gewusst, dass ich gar so gerne in der Schule nicht bin, dass man das nicht gerade so zufriedenstellt. Und da haben sie mich damals gesagt, ich möchte nicht zur Bahn gehen. Nicht? Und dann habe ich gesagt, ja, wohl, wenn es geht. Und dann ist nach einem halben Jahr dann so weit gewesen, dass ich habe können bei der Bahn anfangen, ungefähr.
0: Nachher wird es jetzt Zeit für eine Aufnahme mit der Bundesbahnmusikkapelle Innsbruck. Ein Marsch mit dem Titel Tirolisch Leons. Und Walter, du weißt es genau, auch von einem Trompeter geschrieben, nämlich von Sepp Hell, der seines Zeichens viele Jahre lang Trompeter bei den Wiener Philharmonikern war.

0: Das war jetzt die Bundesbahnmusikkapelle Innsbruck, damals unter der Leitung von Florian Pidarnik mit dem Marsch Tirolischlei 1 von Sepp Hell. Du hast davor gesagt, Walter Menggin, der du heute in der Tiroler Weiß zu Gast bist, du bist zur Bonn gekommen über die Musik.
1: Ja.
0: Professor Kratz war damals Kapellmeister, ja, und auf ihn dann ist gefolgt Florian Pidarnik.
1: Jawohl.
0: Und das war, muss man schon sagen, so in die 70er Jahre dann die Glanzzeit der Bundesbahnmusikkapelle Innsbruck. Damals hat man gute Möglichkeiten gehabt zum Proben, sehr, und der Florian Pidarnik war einfach ein sehr intensiver, sage ich jetzt einmal, und guter Kapellmeister.
1: Jawohl, jawohl, super gewesen, Pidarnik Florian. Ja. Da habe ich auch schon ein paar Konzerte gespielt, da hat man einmal das Hummelkonzert. Da hat man gesagt, wo er sich das vorstellt, ich bin eigentlich kein Klassiker, aber es ist dann doch ganz gut gegangen. Haben wir zweiten und dritten Satz haben wir gemacht vom Hummelkonzert. Ja. Und dann Flo habe ich viel dazu gelernt, das muss ich wirklich sagen.
0: Wenn du so zurückschaust auf deine musikalische Laufbahn bei so verschiedenen Gruppierungen, einerseits Milserbuben, volksmusikalische Tanzmusik gesungen hast, viel Blasmusik gespielt hast, was bleibt dir so am meisten in Erinnerung? War das die Blasmusikzeit bei der Bundesbahn oder was anderes?
1: Schon auch. Ja, in Absam bin ich am längsten gewesen, da war ich doch 65 Jahre, ne?
0: Absam ist heute das Thema unter anderem. Jetzt müssen wir natürlich schon Musik aus deiner Heimat spielen. In dem Fall, Walter, wenn es dir recht ist, ich habe eine ganz alte Aufnahme rausgeklappt aus dem Jahr 1969.
1: Ja.
0: Mit dir als Solisten, der lustige Trompeter, so heißt der.
1: Ja,
0: mit,
1: ja,
0: der Heimatkapelle Absam. Das war, ja, so die kleine Partie der Absamer Musik, oder?
1: Jawohl, das war so eine Egerländer Partie. So eine Art Egerländer Partie, ja.
0: Damals. Na, hoch mal echt einmal rein, wie das damals gelungen hat. Das, ja, ist noch aufgenommen worden im alten Landhaus.
1: Im alten Landhaus, ja, haben wir da.
0: Und so hat es gelungen, wie man damals gespielt hat und aufgenommen hat. Der lustige Trompeter.

0: Der lustige Trompeter, so heißt das Stück, und das war bei dieser Aufnahme Walter Mengin, sagen wir es nochmal deutlich dazu, eine Aufnahme aus dem Jahr 1969. Und damals hat es logischerweise anders geklungen wie heute. Walter Mengin, man hat in einem Musikantenleben schon auch die Möglichkeit, mit vielen großartigen Persönlichkeiten zusammenzukommen. Du hast Professor Gratz erwähnt, du hast Florian Bedarnik erwähnt.
1: Wenn man eine weitere Aufnahme der Bundesbahn Musikkapelle Innsbruck hören, dann muss man dazu sagen, ich kann mich eben erinnern, in jungen Jahren habe ich sehr oft gehört und war so beeindruckt von dem Klangkörper. Damals hat man einfach auch gute Bedingungen gehabt zum Arbeiten, oder?
2: Wohl,
1: das war also schon auch vom Dienstgeber her gefördert, dass die
2: ganze
1: Blasmusik ein Aushängeschild ist.
2: Und ich bin in die Verwaltung gekommen, Gott sei Dank, gleich. Ich habe noch Prüfungen machen, habe ich schon viel müssen. Also ich bin 2 Jahre mit der Verwaltungsfachprüfung dann 2 Jahre groß gegangen. Und den habe ich leider durchgehalten, muss ich sagen, weil ich in der Verwaltung war, am Innsbrucker Hauptbahnhof. Und da Schulzimmer gleich daneben war. Weil wenn ich hätte müssen, da wie viele andere von Fieberbrunn oder von Landegraben fahren, dann wüsste ich nicht, ob ich durchgehalten habe. So natürlich habe ich das gemacht und habe dann auch eine schöne Laufbahn hinter mir, muss ich auch dazu sagen.
1: Aber musikalisch war das damals schon einfach auf einem großartigen Niveau.
2: Voll. Ein und frei unter Florian Bedarnik, das war gewaltig. Es ist schon dann Professor Weber, den haben wir auch noch gerade
1: Nachfolger, ja.
2: Haben wir alle gute Musik gemacht, auch mit Schweizer Peter noch gute Musik gemacht. Und nachher letzten Endes noch, ich habe 6 Kapellmarschall mitgemacht.
1: Michael Höbling
2: hat dann
1: das noch übernommen von Peter Schweizer. Und jetzt eine Live-Aufnahme aus dem Kongresshaus in Innsbruck von einem eurer Frühjahrskonzerte, damals unter der Leitung von Professor Weber. Das bekannte Solostück Bugler's Holiday mit Walter Mengin, Günter Eichinger und Herbert Zangerl auf den Solotrompeten.

0: Douglas Holiday, ein Live-Mitschnitt mit der Bundesbahnmusikkapelle Innsbruck und den Solisten Walter Mengin, Günter Eichinger und Herbert Zangerl. Walter Mengin ist heute in der Tiroler Weiß Gast. Walter, wir ratschen so ein bisschen über dein musikalisches Leben. Du hast schon gesagt, einerseits logischerweise ist man viel unterwegs gewesen. Das gehört bei Musikanten manchmal dazu. Andererseits hat man ganz viele schöne Begegnungen gehabt mit großartigen Kapellmeistern, tollen Musikern, mit denen man miteinander musiziert hat. Was war für dich so das Wichtigste beim Musizieren oder auch beim Singen?
1: Das ist... Vor allem war wichtig, dass man gute Gesamtmusik gemacht hat. Das war mir allem sehr wichtig. Mhm. Ob das bei der großen Musik war, bei der kleinen, bei Tanzmusik oder Heimatkapellen, es hat sollen wirklich ein bisschen harmonieren alles. Das war mir schon sehr wichtig. Ich habe zwar sehr viel Solo gespielt, das war auch schön natürlich, aber Gesamtklang ist halt doch bei der Musik immer das Angenehmste, wenn der in Ordnung ist.
0: Du bist ein leidseliger Mensch, du magst auch die Leute gern, gell? Und hockst gern zusammen und darum ist dir die Harmonie wichtig.
1: Ja, genau. Und ein gutes Glas lädt immer.
0: Das gehört auch dazu. Das tust du auch mit 81, dass du hier ein Glas gönnst.
1: Ja, mach ich noch.
0: Die Rast am Franz Josefsberg, das ist ein bekanntes Solo für Flügelhorn, nicht so bekannt wie Mein Österreich von Anton Rosenkranz, aber im Hintergrund läuft es schon mit dem Walter als Solisten, in dem Fall deine Heimatkapelle Absam, also die Bürgermusikkapelle Absam, mit dir als Solisten. Hoch mal recht ein bisschen rein, oder?
1: Auch schön, ja.

0: So musiziert man in Absam. Das war die Absamer Musik, wenn ich sagen darf. Die Bürgermusikkapelle Absam, wie sie ganz genau heißt. Mit einem Ausschnitt aus Die Rast am Franz-Josefsberg. Wenn du vorhin gesagt hast, Walter, du hast viel solistisch gespielt. Als Solist braucht man gute Nerven. Hat dich das nie belastet?
1: Gott sei Dank habe ich die gehabt. Das muss ich auch sagen. Das gehört dazu, ja, das muss man sagen. Mir war es wurscht. Ja. Ich habe mir gedacht, meine Güte, wenn was passiert, passiert es. Kann man auch nichts machen.
0: Aber der Umsatz, wenn man so unter Blasmusikanten sagt, der ist da nie ausgegangen.
1: Gott sei Dank nicht. Nein, da habe ich schon manches hinter mir gehabt. Da, wenn ich so vielleicht etwas erzählen darf. Ne? Einmal haben wir da ein Schützenfest gehabt, ein großes in Absam. Das ist ein Jubiläum, da sind wir einmarschiert. Und dann haben wir Konzert gehabt natürlich mit der Musik, da war auch solistisch tätig. Dann Nachmittag haben wir mit der Absamer Heimatkapelle gespielt, noch im Zelt. Ne? Und abends bin ich dann noch Werber gefahren, Musikantenball spielen mit dem Müsserbaum. So ist so ein Tag umgegangen. Da hat man da schon ein bisschen einen Ansatz gebraucht. Aber es ist alles gegangen.
0: Walter Mingin, du wärst morgen 81 Jahre alt.
1: Ja.
0: In Eingangs der Sendung schon gesagt, dir geht's zum Glück sehr gut. Was tust du so heute am liebsten?
1: Ich gehe viel mit den Stecken, ein bisschen wandern, gerade eine Dreiviertelstunde, Stunde in die Felder raus bei mir. Da, Gott sei Dank bin ich da sofort draußen und gehe viel schwimmen und Skifahren. Skifahren im Winter, das ist mir ganz wichtig. Da haben wir eine nette Kollegschaft auch.
0: Nette Kollegen sind natürlich wichtig und das wünsche ich dir, Walter, dass du im Kreise deiner Familie, deiner Kollegschaft noch viele Jahre deine sportlichen Aktivitäten ausüben kannst und hoffentlich hier und da zum Instrument greifst.
1: Danke auf alle Fälle. Ich hoffe, dass ich gesund bleibe. Danke für die Einladung.
0: Danke, dass du heute da warst und dass wir ein bisschen in deine Aufnahmen und in dein Leben einsperren haben können. Alles Gute, Walter Mingin, und mach's weiterhin gut.
1: Dankeschön, danke.

Die Bürgermusikkapelle Absam, vorhin mit dem Austriamarsch unter der Leitung von Matthias Fischler. Und zuletzt, das war jetzt die Heimatkapelle Absam, also die Egerländer bei dir, der Absamer, damals geleitet von Albu Innstocker mit der böhmischen Polka. Darf ich wagen, dich zu fragen? Und Sie dürfen wagen, mich zu fragen. Es ist 18.57 Uhr genau. Das heißt, wir müssen uns langsam verabschieden. Das war sie, die Tiroler Weiß im Programm von ORF Radio Tirol. Walter Mengin war heute zu Gast, der Absamer Musikant und Sänger, und hat uns aus seinem Leben erzählt. Ich hoffe, es war Interessantes für Sie dabei. Ich darf mich fürs Zuhören bedanken. Peter Kostner wünscht einen schönen Abend und freut sich auf ein Wiederhören im Programm von Radio Tirol. Die Bundesbahnmusikkapelle Innsbruck macht unter der Leitung von Peter Schweizer den musikalischen Schluss mit dem Marsch Alte Freunde von Sepp Zoller. Damit einen schönen Abend nach den Weltnachrichten. Sie wissen es wahrscheinlich, Blasmusik am laufenden Band unter dem Motto Musikanten spitz auf.

0: Im Weißen Haus in Washington sind heute gleich zwei Staatschefs zu Gast bei US-Präsident Trump. Der ukrainische Präsident Zelensky und Israels Regierungschef Netanyahu. Beide werden im Anschluss am Begräbnis von Senator Lindsey Graham teilnehmen, der sowohl die Ukraine wie auch Israel Zeit seines Lebens massiv unterstützt hat. Stefan Gera berichtet.
1: Zwei Kriege, zwei Besuche im Weißen Haus. Zelensky geht es heute um mehr Druck auf Russland und um Patriot-Raketen. Zusätzliche 300 braucht er für die Wintermonate. Kurze Zeit später wird Netanyahu im Weißen Haus erwartet. Zum ersten Mal seit Trump den Krieg gegen den Iran begonnen hat. Ja klar, werden wir heute über Atomwaffen sprechen, sagt Trump noch vor dem Treffen zum US-Sender Fox News. Das geht ja gar nicht anders, denn der Iran wird niemals eine Atomwaffe haben, verstehen Sie?
2: We can be in the midst of a beautiful discussion and they'll come out and say, we're not talking or we didn't discuss nuclear. Well, that's all we discussed because they'll never have a nuclear weapon, they understand that.
1: Laut Beobachtern möchte Netanyahu Trump dazu bewegen, die Gangart gegenüber Teheran wieder zu verschärfen.
0: Der Chef der Wehrdienstkommission, Erwin Hameseder, beurteilt den Reformentwurf der Regierung grundsätzlich positiv. Er rechnet aber damit, dass es nicht genug Rekruten geben wird. Daher sei es wichtig, dass dann der Zivildienst automatisch um 2 Monate verlängert wird. Der Grundwehrdienst soll künftig 6 Monate dauern plus 3 Monate Truppenübungen. Der Zivildienst vorerst weiterhin 9 Monate. Um Knochenbrüchen vorzubeugen, werden älteren Menschen häufig Calcium- und Vitamin-D-Präparate empfohlen. Dabei sind die wissenschaftlichen Belege dünn, wie nun eine Studienanalyse zeigt. Miriam Steiner informiert.
3: Die Einnahme von Calcium-Tabletten verringert das Knochenbruchrisiko immerhin noch um 9%. Vitamin D hingegen schützt gesunde Menschen gar nicht vor Knochenbrüchen, so die ernüchternde Erkenntnis, nun veröffentlicht im British Medical Journal. Das kanadische Forschungsteam hat für diese Analyse Daten von mehr als 150.000 Personen aus fast 70 Studien zusammengetragen, betont aber, dass es sich großteils um Daten von Menschen ohne erhöhtes Risiko für Knochenbrüche und Stürze handelt. Bei Menschen mit beispielsweise Osteoporose könnte die Sache anders aussehen. Was gesunde Menschen betrifft, würden die Ergebnisse jedenfalls nicht für eine routinemäßige Einnahme von Calcium und/oder Vitamin D sprechen, so die Forschenden. Jedenfalls nicht, um damit wesentlich Knochenbrüche zu verhindern.
0: Wegen einer brutalen Home-Invasion im vergangenen Dezember ist ein 19-jähriger Serbe am Wiener Landesgericht zu 7 Jahren Haft verurteilt worden. Der Mann hatte sich als Installateur ausgegeben und eine 88-jährige Frau in ihrer Wohnung ausgeraubt und schwer verletzt. Das Urteil ist noch nicht rechtskräftig. Das waren die Nachrichten mit Daniela Nicolai. Zum Wetter.
4: Sonnig geht der Dienstag zu Ende. Dazu hat es jetzt in allen Landeshauptstädten noch 29 oder 30 Grad. In den nächsten Tagen wird es deutlich heißer, auch die Nächte werden wärmer. Der erste große Höhepunkt der Hitzewelle kommt am Freitag mit bis zu 39 Grad. Morgen 29 bis 35 Grad, dazu ist es zunächst meist strahlend sonnig. Am ehesten sind ganz im Westen schon Wolken dabei. Nach Mittag werden sich dann im Bergland aber ein paar Gewitter bilden, wohl auch heftige. Und im Osten kommt morgen lebhafter Südwind auf. So viel zum Wetter von Daniel Schlager.
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1: Am Mikrofon Daniela Nicolai. In der Affäre um den Wiener Wirtschaftskammerpräsidenten Walter Ruck kommt die ÖVP nicht zur Ruhe. Jetzt gibt es erste Austritte aus dem Wirtschaftsbund Wien. Prominentestes Beispiel ist die ehemalige ÖVP-Spitzenpolitikerin Maria Rauch-Kallert. Maria Kern berichtet.
2: Die kolportierten Äußerungen von Walter Ruck zu Postenbesetzungen und die abfälligen Bemerkungen über Frauen sind aus der Sicht von Maria Rauch-Kallert nicht zu tolerieren. Die ehemalige ÖVP-Spitzenpolitikerin ist daher aus dem Wiener Wirtschaftsbund ausgetreten.
3: Weil ich erleben muss, dass durch dieses Verhalten viele tausend ÖVP-Mitarbeiterinnen, Mitarbeiter, Funktionärinnen, Funktionäre in Geiselhaft genommen werden. So sind wir nicht, so ist die ÖVP.

0: ÖVP nicht.
1: Auch einige andere Wiener Unternehmerinnen sind bereits aus dem Wirtschaftsbund ausgetreten oder haben auf Social-Media-Kanälen öffentlich gemacht, das tun zu wollen. Walter Ruck hat auf Anfrage zu den Austritten nicht reagiert. Der 62-Jährige scheint weiterhin Wiener Wirtschaftsbund und Kammerchef bleiben zu wollen.
2: Der niedrige Wasserstand der Donau behindert die Schifffahrt derzeit massiv. In der Nähe der Stadt Vidin in Bulgarien ist ein Flusskreuzfahrtschiff auf Grund gelaufen. Alle 186 Passagiere und die Besatzung mussten das Boot verlassen. US-Präsident Trump hat heute den israelischen Ministerpräsidenten Netanyahu im Weißen Haus empfangen. Es war ihre erste persönliche Begegnung seit Beginn des Irankriegs Ende Februar. Kurz davor war der ukrainische Präsident Zelensky zu Besuch bei Trump. Details wurden keine bekannt. Die Sprecherin des Weißen Hauses bezeichnete beide Treffen lediglich als positiv und produktiv. In der Champions League-Qualifikation will Sturm Graz heute gegen den schottischen Vizemeister Hearts den Aufstieg in die dritte Runde fixieren. Die Chancen dafür stehen nach dem 4:0-Sieg im Hinspiel ausgezeichnet. Robert Neukirchner.
3: Nach den beiden Siegen gegen die Hearts und im Cup ist die Stimmung bei Sturm bestens und das Selbstvertrauen groß. Kapitän Jungoren Stankovic.
4: Am Ende liegt an uns, dass wir eine gute Leistung bringen, und wenn wir so spielen wie in Graz, dann müssen wir uns keine Sorgen machen.
3: Cheftrainer Fabio Ingolic geht von einer Alles-oder-Nichts-Taktik des Gegners aus. Den 4:0-Vorsprung nur zu verwalten, kommt für ihn aber nicht in Frage.
5: Wir müssen unser Bestes da, dass wir wieder diese Clean-Sheet-Mentalität haben, dass wir einfach nichts zulassen und zugleich vorne schon mutig sein, weil wir müssen schon auch noch vorne spielen. Das Spiel dauert 90 Minuten und nur verteidigen wird nicht genug sein.
3: Und Jürgen Heil will sowieso wieder auf Sieg spielen.
6: Ich glaube, dass wir die Qualität besitzen, in jedem Spiel auch 2 Tore zum Schießen, und dann wird es schon sehr, sehr schwer für den Gegner.
3: Hearts gegen Sturm in mit 20.000 Fans ausverkauften Tyne Castle Park in Edinburgh beginnt um 20.45 Uhr.
2: Das waren die Nachrichten mit Daniela Nicolai. Zum Wetter.
7: Ein sonniger, sehr warmer Tag geht zu Ende. Besonders heiß Innsbruck mit knapp 33 Grad. Die kommende Nacht eignet sich noch einmal zum Durchlüften. Selbst in Wien kühlt es in den meisten Bezirken knapp unter 20 Grad ab. Um 10 Grad hat es morgen früh im Lungau, stellenweise auch im Waldviertel. Tagsüber werden es dann mit viel Sonne heiße 29 bis 35 Grad, dazu weht im Osten teils lebhafter Südwind. Es bleibt im Tagesverlauf aber nicht überall sonnig, über den Bergen steigt allmählich die Gewittergefahr, und zwar von Westen her. So viel zum Wetter von Daniel Schlager.
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1: Am Mikrofon Daniela Nicolai. Nach dem islamistischen Anschlag in Berlin wird auch in Österreich diskutiert, wie man mit Gefährdern umgehen soll. Innenminister Karner fordert bereits seit längerem elektronische Fußfesseln für potenzielle Täter. Nun erhält er Unterstützung von der Direktorin des Staatsschutzes. Annabella Mini berichtet.
2: Die Zahl islamistischer Gefährder liegt laut der Direktion Staatsschutz und Nachrichtendienst im niedrigen dreistelligen Bereich. Die DSN-Chefin Silvia Mayer fordert nun zusätzliche Möglichkeiten zur Überwachung von Gefährdern. Neben der Präventionsarbeit, Früherkennung und Strafverfolgung spricht sie sich für elektronische Fußfesseln für Gefährder aus. Sowohl für aus der Haft Entlassene als auch präventiv für Personen, gegen die ein Ermittlungsverfahren läuft. Mayer.
3: Genau dafür wäre zum Beispiel die Fußfessel eine wichtige Maßnahme, um einerseits zu verhindern, dass diese Personen bestimmte Örtlichkeiten betreten und zum Zweiten, um auch eine, sage ich mal, größerflächige Überwachung dieser einzelnen Personen zu ermöglichen.
2: Für eine solche Maßnahme müsste allerdings erst die gesetzliche Grundlage geschaffen werden. Laut Innenministerium arbeitet derzeit eine Arbeitsgruppe gemeinsam mit dem Justizministerium an den Details.
1: In Polen müssen homosexuelle Paare einen Rückschlag hinnehmen. Das Verfassungsgericht in Warschau hat die Anerkennung von gleichgeschlechtlichen Ehen gestoppt, die im Ausland geschlossen wurden. Laut EU-Recht müsste das auch in Polen umgesetzt werden. Die rechtskonservative PiS-Partei hat sich aber mit ihrem Einspruch durchgesetzt.

0: Pro-iranische Houthi-Miliz hat nach eigenen Angaben wieder einen Öltanker im Roten Meer angegriffen. Das Schiff aus Saudi-Arabien habe umkehren müssen, nachdem mehrere Raketen abgefeuert wurden, hieß es. Nach der Straße von Hormus wird jetzt auch der Transport von Öl durch das Rote Meer blockiert. FIFA-Präsident Gianni Infantino plant einen Milliardendeal für die Rechte an Fußballturnieren. Er will Teile der Weltmeisterschaft für viel Geld an Privatinvestoren verkaufen, nicht ohne später selbst davon zu profitieren. Daniel Kulowitz.
1: Brancheninsider sprechen sogar von einer Atombombe für den Weltfußball. Die Pläne von FIFA-Boss Infantino, Gründung einer Firma namens FIFA Forward Enterprise, die sowohl die WM als auch die Club-WM kontrolliert. Und an der Spitze dieses Unternehmens würde Infantino dann selber stehen, natürlich nach Ablauf seiner letzten Amtszeit als FIFA-Präsident. Erste Rahmenvereinbarungen sollen sogar schon unterzeichnet worden sein. Pro Jahr würde dieser Deal etwa 4,2 Milliarden Euro in die FIFA-Kassen spülen. Die Erlöse sollen laut Infantino dann wieder in den Fußball zurückfließen, sprich an alle 211 Mitgliedsverbände. Beim Europäischen Fußballverband UEFA schrillen die Alarmglocken. Damit werde eine Grenze überschritten und die Seele des Fußballs in Handelsgüter ohne Transparenz verwandelt, kritisiert UEFA-Präsident Alexander Schäferin, die Pläne von Infantino.
0: Das waren die Nachrichten mit Daniela Nicolai. Jetzt zum Wetter.
2: Einige sehr heiße Tage liegen davor und morgen werden es 29 bis 35 Grad. Dazu gibt es viel Sonne, aber auch ein paar Wolken, die meisten morgen im Bergland. Außerdem werden die Wolken größer, sprich es können vor allem Nachmittag Gewitter niedergehen. Erste Schauer sind ganz im Westen, aber auch schon in der Früh denkbar. Davor heute Nacht überall klar und bei wenig Wind sinken die Temperaturen auf 20 Grad in Wien bis knapp unter 10 Grad im Lungau oder im Waldviertel. So viel zum Wetter von Daniel Schlager.
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1: Im Studio begrüßt sie Daniela Nicolai. Einige Themen des Nachtjournals. Trinkwassergipfel von Bund und Ländern in Wien. Das Burgenland könnte das Lenzing-Werk übernehmen, um die Schließung zu verhindern. Und ein Erdbeben der Stärke 7 in Japan. Das Wetter morgen bringt Hitze und Sonne, aber auch Gewitter. Die anhaltende Trockenheit in Österreich ruft die Regierung auf den Plan. Umweltminister Totschnig hat heute Vertreter von Bund, Ländern und Wasserversorgung zu einem Wassergipfel geladen. Dabei wurde der Entwurf für ein Wasserentnahmeregister vorgestellt, das es ermöglichen soll, genau festzustellen, wer wie viel verbraucht. Wassermangel bestehe in Österreich grundsätzlich aber keiner, heißt es. Niklas Lercher berichtet.
2: Die Wasserversorgung in Österreich sei gesichert, betont Klima- und Umweltminister Norbert Totschnig von der ÖVP. Mit Blick auf die anstehende Hitzewelle in den kommenden Tagen appelliert Totschnig dennoch an die Bevölkerung, sorgsam mit Wasser umzugehen.
3: Denken Sie daran, wenn Sie den Wasserhahn aufdrehen, es ist ein kostbares Gut und es ist ein knappes Gut.
2: Also zum Beispiel nur kurz zu duschen oder auf das Autowaschen zu verzichten. Österreichweit werde das Wasser wegen des Klimawandels nicht knapp werden, so die Botschaft. Regional könne es aber sehr wohl phasenweise zu Engpässen kommen. Kampagnen zum Wassersparen würden erste Erfolge zeigen, etwa in Tirol. Darauf verweist der zuständige Landesrat Josef Geisler von der ÖVP.
4: Wir haben den Wasserverbrauch die letzten 5 Jahre 16% senken können pro Kopf.
2: Zudem ist österreichweit ein digitaler Plan zur Wasserentnahme geplant.
1: Der Faserhersteller Lenzing schließt mit Jahresende sein Werk im Burgenland. Rund 300 Beschäftigte müssen um ihren Arbeitsplatz bangen. Um die Jobs zu sichern, kann sich Landeshauptmann Doskozil eine Beteiligung des Landes vorstellen. Julian Kern mit Details.
5: Die von der Werksschließung Betroffenen zeigten sich heute erschüttert.
6: Roark. Ich war jetzt seit fast 120 Jahren da und das ist für jetzt von heute von einem auf den anderen Moment, heißt, zack, es ist aus. Also.
5: Ab sofort wird ein Käufer für das Werk im Burgenland gesucht. Finde sich keiner, droht das Endgültige aus. Für die Beschäftigten gäbe es einen Sozialplan. Hoffnung schürt derweil der burgenländische Landeshauptmann Hans-Peter Doskozil. Er stellt eine Landes-

0: Beteiligung in den Raum.
1: Ich glaube, es gibt genug Beispiele im Burgenland, wo wir in der Vergangenheit auch bewiesen haben, dass wir, wenn wir uns direkt beteiligt haben, vielleicht auch nur für eine gewisse Zeit, Minderheits- oder Mehrheitsbeteiligt haben, dass wir Standorte sichern können, dass wir Arbeitsplätze sichern können.
0: Bis Jahresende wird in Heiligenkreuz nach einer Lösung gesucht.
2: Nach langem Ringen hat sich die Regierung auf eine Verlängerung des Grundwehrdienstes geeinigt. Zu 6 Monaten Wehrdienst sollen künftig 3 Monate Übungen kommen. Der Zivildienst soll vorerst 9 Monate lang bleiben wie bisher. Die Reaktionen von Verteidigungsexperten fallen gemischt aus. Felix Nowak.
3: Gäbe es nach dem 6-monatigen Grundwehrdienst noch 2 Monate Truppenübungen, dann wären die Soldaten einsatzbereit, sagt Ex-Verteidigungsminister Thomas Starlinger. Allerdings würde im aktuellen Modell dann nur 1 Monat für Milizübungstage übrig bleiben, die dann in wenigen Jahren absolviert wären. Offen ist für Starlinger,
4: wie schnell das System in der Lage ist, diejenigen, die nach Absolvierung der Milizübungen herausfallen, durch neue Milizsoldaten wieder zu ersetzen.
3: Der Leiter der Wehrdienstkommission, Erwin Hammeseder, nennt die Pläne im Ö1 Morgenjournal einen guten Kompromiss, meint damit allerdings eher den Wehr- als den Zivildienst.
5: Ich befürchte, dass es nicht genug Rekruten geben wird und damit auch dann die Verpflichtung beim Wehrsatz auf 11 Monate steigt.
3: Um die Reform umzusetzen, braucht die Koalition entweder FPÖ oder Grüne. Vor allem die Grünen zeigen sich heute verhandlungsbereit.
2: Die EU-Kommission prüft Österreichs geplantes Social-Media-Verbot für unter 14-Jährige. Es geht um die Frage, ob der Gesetzentwurf mit EU-Recht vereinbar ist. Ergebnisse werden erst im Herbst erwartet. Aus Brüssel, Tim Kuppay.
6: Österreichs Gesetzesentwurf zum Social-Media-Mindestalter sei der EU-Kommission heute vorgelegt worden, bestätigt Thomas Renier, der zuständige Sprecher der EU-Kommission. Jetzt müsse man sicherstellen, dass sich der nationale Gesetzesentwurf nicht mit EU-Recht überschneide. Wann gibt es Ergebnisse? Man habe maximal 3 Monate Zeit für die Analyse, so der Kommissionssprecher weiter. Neben Österreich und Frankreich planen auch Spanien, Dänemark und Griechenland eigene Altersgrenzen für Instagram, TikTok oder YouTube. Die Kommission hat bisher stets betont, die Durchsetzung zusätzlicher Verpflichtungen für Online-Plattformen falle in die Zuständigkeit Brüssels. EU-Kommissionspräsidentin Ursula von der Leyen will nach dem Sommer einen eigenen Vorschlag vorlegen.
2: Die Insel Kyushu im Südwesten von Japan ist am Nachmittag von einem schweren Erdbeben erschüttert worden. In der Stadt Kumamoto stürzte ein Kaufhaus ein. Mindestens eine Person kam ums Leben. Dutzende wurden verletzt. Und es wird noch immer nach Vermissten gesucht. Mehr von Hartmut Fiedler.
7: Die ersten Erdstöße sind vorbei. Die Evakuierung in dem Kaufhaus verläuft geordnet und ruhig. Keinerlei Anzeichen von Panik. Doch dann kommt es zu einer Explosion. Das obere Stockwerk des Kaufhauses bricht ein. Wie viele Menschen eingeschlossen werden, ist zur Stunde noch unklar. Die japanischen Behörden und Medien sprechen aber inzwischen von mehreren Toten. Das Beben hatte eine Stärke von 7. Das Epizentrum lag an der Westküste der Insel Kyushu in Kumamoto, berichtet ein Vertreter der Regierung. Die Folgen sind gravierend. Mehrere Dutzend Menschen wurden verletzt, Häuser stürzten ein, Straßen wurden beschädigt, der Bahn- und Flugverkehr wurde zeitweise eingestellt.
2: Kolumbien will die diplomatischen Beziehungen zu Kuba kappen. Das kündigte der neue Präsident an. Bereits im März hatten Ecuador und Costa Rica die diplomatischen Beziehungen zu Kuba abgebrochen. Havanna wertet dies als Teil einer Kampagne der USA mit dem Zweck, die Insel noch mehr zu isolieren. Jetzt das Wichtigste vom Sport. Daniel Kulowitz.
8: Sturm Graz kämpft derzeit um den Einzug ins Champions League Playoff und nach knapp einer Stunde steht es im Rückspiel beim schottischen Vizemeister Hearts noch 0:0. Nach dem 4:0-Sieg im Hinspiel würden die Grazer damit Stand jetzt eine Runde weitergehen und somit auch schon fix in der Europa League Gruppenphase stehen. 2 Fußball-Großnationen haben heute ihre neuen Teamchefs präsentiert. Frankreich geht künftig mit Zinedine Zidane als Cheftrainer in die nächsten Aufgaben, Vertrag bis 2030. Und Italien sucht einen Neustart mit Roberto Mancini, der in seiner letzten Teamchef-Ära mit der Squadra zumindest Europameister 2021 geworden ist. Der beste WM-Spieler Rodri von den Spaniern musste sich heute einer geplanten Operation am Rücken unterziehen. Die genaue Ausfalldauer ist noch nicht klar. Den Saisonstart bei Man City wird aber wohl verpassen. Und der Fußball-Weltverband FIFA will die Anteile an der Fußball-WM an Investoren verkaufen. Darunter fallen die Turniere WM der Männer, WM der Frauen und auch die Club-WM. Erlöse um rund 4 Milliarden Euro pro Jahr könnten erzielt werden mit Hilfe einer Tochterfirma. Die UEFA reagierte mit scharfer Kritik an diesen Plänen.
2: Wir kommen noch zum Wetter.
9: Um die 30 Grad waren das heute schon recht verbreitet. Morgen wird es deutlich heißer. Aber auch Gewitter werden wahrscheinlicher, vor allem Nachmittag im Bergland. In der zunehmend schwülen Luft sind auch Unwetter möglich. Davor scheint viele Stunden lang die Sonne, im Osten kommt lebhafter Südwind auf und die Temperaturen steigen auf 29 bis 35, in 2000 Metern auf 20 Grad. Am Donnerstag sogar bis zu 38 Grad, einzelne Gewitter gibt es dann am ehesten von Kärnten über die Steiermark bis Niederösterreich.
2: Daniel Schlager war das mit den Wetteraussichten am Ende eines Nachtjournals mit Daniela Nicolai. Auf Wiederhören.
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3: Am Mikrofon Daniela Nicolai. Die Regierung plant ein Social-Media-Verbot für unter 14-Jährige. Mit Jänner soll das entsprechende Gesetz in Kraft treten. Für Fachleute ist es ein wichtiger erster Schritt. Uneingeschränkten Applaus gibt es allerdings nicht. Astrid Petermann berichtet.
4: Endloses Scrollen. Dem schiebt die Regierung für unter 14-Jährige einen digitalen Riegel vor. Sandra Böheim von der Initiative Safer Internet sieht einen ersten Schritt in Richtung weniger Bildschirmzeit, wünscht sich aber auch mehr Medienkompetenz.
5: Das Verbot sorgt schon dafür, dass Plattformen ein bisschen unter Druck geraten bzw. auch in die Verantwortung genommen werden.
4: Der geplante Altersnachweis soll einmalig erfolgen über Drittanbieter. Diese sollen nur weitergeben, ob jemand über 14 ist oder nicht, ohne sensible Daten preiszugeben. Experten sind allerdings skeptisch, ob diese österreichische Lösung rasch und ohne Sicherheitslücken umsetzbar ist.
3: Auch die Europäische Kommission hat sich heute dazu zu Wort gemeldet. Sie will prüfen lassen, ob das Verbot zur Nutzung von sozialen Medien unter 14 Jahren mit EU-Recht vereinbar ist. Ein Airbus 350 ist heute nach einem Rekordflug in Frankreich gelandet. 24 Stunden und 24 Minuten war das Flugzeug in der Luft. Mehr als 23.000 Kilometer lang war die Teststrecke von Melbourne nach Toulouse. Die australische Fluggesellschaft Qantas will das Flugzeug ab dem kommenden Jahr für Direktflüge ohne Zwischenlandung nach Europa einsetzen. Fußball jetzt. Sturm Graz hat auch das Rückspiel gegen den schottischen Club Hearts problemlos gemeistert. Die Grazer gewinnen auswärts 2:0 und stehen in der dritten Runde der Champions League Qualifikation. Daniel Kulowitz.
6: Nach dem 4:0 Hinspielerfolg lässt Sturm Graz auch im Retourspiel in Schottland nichts anbrennen und feiert einen souveränen 2:0 Sieg im schottischen Regen. Die Tore hatten sich schon vor der Pause angedeutet, aber erst nach Seitenwechsel fallen sie dann auch durch Simon Seidl in der 64. und 4 Minuten später durch Emran Soglo. Beide Treffer top herausgespielt. Gesamtscore 6:0. Bisher kein Gegentor in den Pflichtspielen. Starker Saisonstart für Sturm Graz. Nächster Gegner am Weg in die Champions League. Entweder der türkische Club Fenerbahce Istanbul oder der polnische Verein Górnik Zabrze. Eins ist klar, Sturm Graz steht damit fix in der Europa League Gruppenphase. Die Grazer können nun mit Fixeinnahmen von 4 bis 10 Millionen Euro rechnen.
3: Ein Waldbrand bei Schäffau am Wilden Kaiser in Tirol hat am Nachmittag einen Großeinsatz der Feuerwehr ausgelöst. Dichter Rauch war weithin zu sehen. Rund 1000 Quadratmeter in unzugänglichem, felsigen Gelände standen in Flammen. Löschflüge mit Hubschraubern führten am Abend zum Erfolg. Das Feuer konnte vorerst eingedämmt werden, hieß es. Der Einsatz soll morgen fortgesetzt werden. Und jetzt zum Wetter.
7: Zum Teil wird es heute noch einmal frisch mit bis zu 10 Grad. Am ehesten verzeichnet die Wiener Innenstadt eine weitere Tropennacht mit gut 20.

0: 20 Grad. Tiefst- und Höchstwerte legen ab morgen aber spürbar zu. Ab Donnerstag gibt es dann im Osten immer wieder Spitzen um 38 Grad. Dazu überwiegt der Sonnenschein, es können aber auch Wolken dabei sein. Ein paar teils heftige Gewitter entstehen morgen vor allem vom Montafon bis zur Obersteiermark und bis in den Nordwesten Kärntens. Rund um die Alpen bleibt es trocken und länger sonnig. So viel zum Wetter von Daniel Schlager.
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1: Mittwoch, der 29. Juli, im Studio begrüßt sie Daniela Nicolai. Immer mehr Kinder unter 14 Jahren werden in Österreich zu Straftätern, das zeigt die Kriminalstatistik. 13.000 Fälle gab es zuletzt, mehr als doppelt so viele wie noch vor 10 Jahren. Deshalb wird der Ruf immer lauter, die Strafmündigkeit für Jugendliche zu senken. Das lehnt die Wiener Vizebürgermeisterin Bettina Emmerling von den NEOS ab. Sie setzt stattdessen auf die Unterbringung in sogenannten Auszeit-WGs.
2: Also ich glaube, die Strafmündigkeit zu senken ist eine relativ einfache Maßnahme, aber auch eine sehr pauschalisierende. Und alle Expertinnen und Experten lehnen diese Maßnahme ab, weil eben die Resozialisierung, das wirklich das Präventivangebot in dieser Maßnahme ausbleibt. Deswegen auch unser Ansatz, hier anders zu agieren mit der Auszeit-WG, wo wir zwei Ziele verfolgen. Auf der einen Seite diese Kinder wirklich weg aus ihrem Umfeld zu nehmen, weg von der Straße zu nehmen, direkt und sofort Straftaten zu vermeiden. Und auf der anderen Seite diesen Kindern, die ja wirklich noch Kinder sind, eine Perspektive zu geben.
1: Sagt die Wiener Vizebürgermeisterin in der Zeit im Bild 2. US-Präsident Trump hat kurz nacheinander zwei Staatschefs im Weißen Haus empfangen. Zuerst den ukrainischen Präsidenten Zelensky, dann den israelischen Regierungschef Netanyahu. Es war die erste persönliche Begegnung von Trump und Netanyahu seit Beginn des Irankriegs Ende Februar. Details wurden keine bekannt. Die Sprecherin des Weißen Hauses bezeichnete beide Treffen lediglich als produktiv. Seit Tagen finden in der Ukraine landesweite Proteste statt, aus Unmut über die Militärführung. Die Demonstranten machen Druck auf Präsident Zelensky und fordern die Rückkehr des abgesetzten Verteidigungsministers Fedorow. Daniela Brugger berichtet.
3: Fedorow rufen hunderte Demonstrierende im Zentrum von Kiew. Seit Tagen gehen Menschen in der gesamten Ukraine auf die Straße und fordern die Rückkehr des ehemaligen Verteidigungsministers. Michailo Fedorow gilt als Reformer, der Korruption in der Armee bekämpfen und die Mobilisierung verbessern wollte, sagt Protestorganisator Dmytro Kosiatinski. Natürlich gehen wir nachts aufgrund der Sicherheitslage nach Hause, aber generell werden wir weiter protestieren, bis man unseren Forderungen nachkommt. Die Proteste zeigen bereits Wirkung. Vergangene Woche setzte Präsident Volodymyr Zelensky den umstrittenen Oberbefehlshaber Oleksandr Sirski ab, ein weiteres zentrales Anliegen der Protestierenden. Und auch in den Umfragen wächst der Druck. Fast 3/4 der Befragten lehnen Fedorows Entlassung ab. Sein Vertrauenswert liegt inzwischen sogar über jenem von Präsident Zelensky.
1: In Peru hat die rechte Politikerin Keiko Fujimori das Präsidentenamt angetreten. Die 51-Jährige wurde in Lima vereidigt. An der Zeremonie nahmen einige lateinamerikanische Staats- und Regierungschefs teil, sowie der spanische König Felipe. Als ihre erste Amtshandlung verhängte Fujimori den Ausnahmezustand in Gebieten mit hoher Bandenkriminalität. Die Suche nach einem neuen Trainer für Italiens Fußballnationalteam gestaltet sich chaotisch. Nach der verpassten WM-Teilnahme ist Feuer am Dach. Heute wurde ein neuer Kandidat präsentiert, aus Rom Cornelia Wospanik.
4: Der Präsident des Fußballverbandes Giovanni Malagò zieht heute einen bekannten Namen aus dem Hut.
5: Roberto Mancini.
4: Man will hoffen, dass es dabei bleibt. Mancini hat mit Italien den EM-Titel geholt, sich 2023 aber nach Saudi-Arabien abgesetzt. Giovanni Malagò hat für ihn auch das Management-Team parat. Sein Wunschkandidat als Trainer, Pep Guardiola, wollte nicht. Dann einigte man sich auf Andrea Pirlo. Doch dann kam an die Öffentlichkeit, dass dieser Testimonial für einen russischen Sportwettenanbieter ist.

0: ist, das ging nicht. Aus Protest gegen diese Absage nahmen allerdings auch zwei andere aus dem künftigen Team den Hut. Staunend hat nicht nur die Öffentlichkeit all das mitverfolgt, sondern auch der Sportminister. Dessen Kommentar, alles ziemlich bruta figura.
1: Sturm Graz hat es in die dritte Runde der Champions League Qualifikation geschafft. Die Grazer besiegten den schottischen Vizemeister Hearts auswärts 2:0. Für den Club bringt der Erfolg Einnahmen von 4 bis 10 Millionen Euro. Und jetzt zum Wetter.
2: Die Hitzewelle nimmt heute Fahrt auf. Die Temperaturen steigen auf 29 bis 35 Grad, selbst in 2000 Meter Höhe an die 20 Grad. In der Früh ist es aber zum Teil noch eher frisch und meist strahlend sonnig. Am ehesten sind in Vorarlberg und im Außerfern schon Wolken und kurze Schauer dabei. Ab Mittag entstehen dann in den Alpen ein paar teils kräftige Gewitter. Flächiger Regen, Stichwort Trockenheit, ist aber nicht in Sicht. Im Gegenteil, die Hitze legt noch zu. Vor allem im Osten geht es in der Folge tagelang in Richtung 38 Grad. So viel zum Wetter von Daniel Schlager.
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1: Im Studio ist Theresa Eder. Es ist 1 Uhr. Nach dem Anschlag in Berlin wird jetzt auch in Österreich über den Umgang mit Gefährdern diskutiert. Staatsschutzdirektorin Silvia Mayer spricht sich für eine leichtere Überwachung per Fußfessel aus. Für wen das gelten soll, hat sich Beate Tomasovic angesehen.
2: Derzeit sitzen 58 Personen im Gefängnis wegen terroristischer Vereinigung. Schon jetzt kann mittels einer richterlichen Anweisung für solche Gefährder nach der Gefängnisstrafe auch eine Fußfessel zur Überwachung angeordnet werden. Voraussetzung ist allerdings eine Haftstrafe von mindestens 18 Monaten. Oft sind diese Gefährder aber Jugendliche und die Strafen sind geringer. Die Direktion für Staatsschutz und Nachrichtendienst möchte die Fußfessel zur Überwachung deshalb bereits einsetzen, wenn nur eine Bewährungsstrafe verhängt wurde. Wenn man damit die Gefahr von Anschlägen vermindert, dann sei das durchaus eine positive Maßnahme, sagt der Soziologe Kenan Günger.
3: Ich glaube, dafür ist eine Fußfessel, sind vergleichsweise noch sehr gelinde Mittel, weil die Haftstrafe ist ja sozusagen mit einer der strengsten, die wir dazu haben.
2: Sobald ein konkreter Vorschlag aus dem Innenministerium vorliege, werde man das prüfen, heißt es dazu aus dem Justizministerium.
1: Die hohen Temperaturen und der ausbleibende Regen machen sich bei Österreichs Kraftwerken bemerkbar. Aufgrund der niedrigen Wasserstände wird weniger Strom erzeugt, berichtet Paula Schönberger.
4: Die Wasserstände der heimischen Flüsse und Seen sinken. Das werde zum Problem, denn in Österreich komme mehr als die Hälfte der Energie aus Wasserkraft, sagt Günter Pauritsch von der österreichischen Energieagentur.
5: Der trockene Sommer, den wir derzeit erleben, führt dazu eben, dass durch die geringere Anzahl von Niederschlägen bzw. weniger Niederschlag im Allgemeinen wir deutlich weniger Stromerzeugung aus Laufwasserkraftwerken haben. Und das ist momentan ca. 30% weniger als in einem normalen Jahr.
4: Deshalb brauche es einen Ausbau erneuerbarer Energien, bei denen Strom zwischengespeichert werden kann, etwa Windkraft und Photovoltaik. Verlässt man sich auf den Status quo, könnte es in Zukunft zu wenig Strom geben und es müsse mehr importiert werden, sagt der Experte.
1: Und in Detroit in den USA ist ein Eichhörnchen zum Star eines Baseballspiels geworden. Das Tier ist während der Partie aufs Feld gelaufen. 18 Ordner haben versucht, es einzufangen. Erst nach mehreren Minuten haben die Ordner das Eichhörnchen zu fassen bekommen. Es ist unter Buhrufen aus der Arena getragen worden. Jetzt zu den Wetteraussichten mit Daniel Schlager.
6: Klarer Himmel, wenig Wind und angenehme Tiefstwerte um 10 bis 20 Grad, soweit die nächsten Stunden. Ab morgen werden Tropennächte wieder wahrscheinlicher, vor allem in den großen Städten oder in Hügellagen. Auch tagsüber legen die Temperaturen zu. Der Mittwoch heute bringt 29 bis 35 Grad, am Freitag sind sogar 39 Grad möglich. Dazu gibt es einiges an Sonne. In der teilweise schwülen Luft können aber auch Wolken und Gewitter auftauchen, die meisten an den Nachmittagen im Bergland. Einzelne sind vor allem am Donnerstag auch in Niederösterreich möglich.
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1: Im Studio ist Theresa Eder. Es ist
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1: Im Studio ist Theresa Eder. Es ist 2 Uhr.